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1: 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Das ist einfach so, dass ich mal eine Freundin hatte, die ich nicht erreichen konnte. 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
1: Gleich geht's los.
2: Diesmal heißt es Main-Donau. Eine Reise vom Main-Donau-Kanal an die Donau, von Berching nach Ingolstadt. Und das mit besonderen Menschen. In Berching folgen wir unter anderem einem Nachtwächter und in Ingolstadt treffen wir einen jungen Mann mit dem Cello auf dem Rücken. Zum einen erleben wir eine mittelalterliche Stadt an einer historischen Festungsmauer und zum anderen eine Festungsstadt mit heute auch 4 ganz starken Autoringen. Ja, das sind unsere Gäste, die sich mit einem Horn jetzt ankündigen.
3: Hallo, ich bin Martin Kleemann, der Nachtwächter von Berching oder wie wir sagen, der Nachtwachter von Bachem.
4: Herzlich willkommen in Berching. Ich bin die Gerlinde de la Croix. Ich mache hier gern Stadtführungen.
5: Mein Name ist Michael Sink. Ich bin Galerist in Waldkirchen, einem Ort, wo man mit Sicherheit keine Galerie vermuten würde.
6: Servus Alex, herzliches Willkommen in Ingolstadt. Ich bin der Quirin Witzi.
2: Quirin und sein Ingolstadt. Und zuvor eine kleine Stadt in der Oberpfalz mit vielen Geschichten. Gleich geht's los. Viel Spaß. We'll be right back.

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1: Ich bin Moritz Einzel. Entsetzen nach der Amokfahrt in der Leipziger Innenstadt. Dort war gestern ein 33 Jahre alter Mann mit einem Auto in eine Menschenmenge gerast. Dazu Leipzigs Oberbürgermeister Jung.
2: Wir beklagen 2 Tote, momentan 3 Schwerverletzte und viele weitere Verletzte. Man findet gar nicht die richtigen Worte für diese fürchterliche Amokfahrt. Gedanken sind natürlich jetzt bei den Opfern, bei den Angehörigen, bei den Menschen, die auch psychisch das kaum ertragen können.
1: Der Täter ließ sich widerstandslos festnehmen. Einem ARD-Bericht zufolge soll er psychisch auffällig sein. Kerosinmangel ist nach Einschätzung von Verkehrsminister Schnieder für Deutschland kein Thema. Dem Redaktionsnetzwerk Deutschland sagte Schnieder, wir hätten ein Preisproblem, aber kein Problem mit der Versorgung. In Fernost sei das anders und das könne die Verfügbarkeit von Flügen und deren Preise beeinflussen. Schnieder sagte, man könne auch wunderbar im Inland Urlaub machen, er werde jedoch keine Reiseempfehlungen abgeben. Bundeskanzler Merz hat die neuen iranischen Angriffe auf die Vereinigten Arabischen Emirate verurteilt. Auf der Plattform X schrieb Merz, die Führung in Teheran müsse aufhören, die Region und die Welt als Geisel zu nehmen. Auch forderte er den Iran auf, die Straße von Hormuz nicht weiter zu blockieren. Stattdessen müsse das Land an den Verhandlungstisch zurückkehren, so Merz. Unionsfraktionschef Spahn will sich heute im Amt bestätigen lassen. Mit einer Gegenkandidatur ist bei der Wahl am Nachmittag nicht zu rechnen. Neben dem Vorsitzenden wird auch der gesamte Vorstand mit etwa 60 Mitgliedern neu bestimmt. Spahn war vor einem Jahr mit 91,3% der Stimmen an die Spitze der Fraktion von CDU und CSU gewählt worden. Enthaltungen wurden nicht mitgezählt.
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3: Das ist die Radioreise, die Sie zu neuen Horizonten bringt und damit Reiselust wecken soll. Im Studio Alexander Tauscher. Herzlich willkommen hier bei uns in dieser Show. Unsere Reise beginnt heute in Berching, dem Tor zum Naturpark Altmühltal am Ufer des Main-Donau-Kanals. Und sie endet an der Donau, noch weit vor den Toren von München. Also das Motto heißt Main-Donau. Wir starten in einem Ort, den viele jetzt sicher zum ersten Mal hören. Aber wer einmal hier war, wird begeistert sein von Berching. Ein Mittelalterstädtchen im Regierungsbezirk Oberpfalz, so zwischen Ingolstadt, Neumark und Nürnberg gelegen. Nachtwächter Martin Klemann nimmt uns mit auf eine Zeitreise durch Berching.
4: Bacham, deine Türm und deine Mauer, umarme die Leid, seit 500 Jahren schon, bis auf heute. Und wenn ich vom Turm noch schaue, dann sehe ich viel Wasser drunter in der Au. Der alte Kanal, der neue Kanal und die Salz. Und drumrum viel Krieg. Und viel Holz. Und lauter freundliche Leute, die haben noch füreinander Zeit. Und sieg ich ein paar Fremde zur nächtlichen Stund, dann nimm ich's gern mit auf mein Nachtwachter rund. Ich bin der Martin, der Nachtwachter von Bacham.
3: Danke Martin und damit willkommen in
4: Bacham.
3: Bacham.
4: Wir verstehen uns schon als Oberpfälzer, wenngleich der Dialekt hier was ganz Eigenes hat. Also das ist jetzt kein Oberpfälzisch vergleichbar mit dem Bayerischen Wald oder sowas, aber wir sind schon Oberpfälzer.
3: Obwohl die Grenze zu Oberbayern sehr nah ist, aber man definiert sich so. Ja.
4: Die Grenze zu Oberbayern ist nah, aber auch die Grenze zu Franken ist nah. Und gerade quasi, weil man so nah ist an den Grenzen, definiert man sich vielleicht nochmal stärker auch eben als Oberpfälzer.
3: Man kommt ja direkt am Eingangstor von Berching an.
4: Ja.
3: Und auch dazu hast du eine kleine Anekdote.
4: Letztlich, wenn man eben reinkommt nach Berching, gibt es das mittlere Tor. Und dieses mittlere Tor war ein Wohnturm. Und in diesem Wohnturm hat der letzte Türmer gelebt, hier in Berching bis ins 19. Jahrhundert, 20. Jahrhundert sogar hinein. Der hieß Alois Häferle. Der Alois Häferle war ein guter Musiker. Den hat man extra aus Neumarkt hierher geholt und hat ihn angelockt mit zum Beispiel auch der Aussicht auf eine wunderbare Wohnstadt. Er hat dann diesen Turm bekommen. Aussicht war tipptopp, aber diesem Turm hat etwas gefehlt. Und da schreibt er dann einen Brief an den hochehrwürdigsten Bürgermeister und hochwürdigsten Magistrat der Stadt. Und was fehlt dem Turm und dem armen Alois Häferle? Er hat keinen Abtritt in seinem Turm. Er hat aber eine Familie. Eine Frau und mehrere Kinder. Und die Kinder müssen halt ihr Geschäft verrichten in einem Botschamperl, wie wir sagen, also einem Nachttopf. Und dieser Nachttopf, den muss die arme Frau Häferle wohl immer 3 Stiegen hinuntertragen. Und jetzt hätte er halt gern einen Abtritt in seinem Turm. Jetzt macht die Stadt sogar einen Besichtigungstermin. Dieses Bochamperl ist im Winter samt Inhalt eingefroren und man musste ihn in den Ofen stellen, samt Inhalt, um ihn wieder aufzutauen oder mit heißem Wasser gefügig machen.
5: Was für ein Vergnügen.
4: Welches Vergnügen und welch olfaktorischer Genuss wohl auch damit verbunden war. Und tatsächlich trifft sich der Stadtrat, sieht es ja ein, aber zu einem Abtritt kommt es so schnell nicht. Jetzt ist ein wunderbares Klo drinnen in dem Turm. Der arme Alois Heferle hat es nicht erlebt. Was wir nicht überliefert wissen, ist, ob dann die gute Frau Heferle den Nachttopf vielleicht nicht immer alle drei Stiegen hinuntergetragen hat, sondern wenn der richtige vorbeigegangen ist, weil das Rathaus ist ja gleich gegenüber, vielleicht, man kann ja mal was umfallen aus Versehen. Dass alles Gute von oben kommt, ist auch nicht sicher, weil da kann schon mal was ins Auge gehen. Gell?
5: Ja, heute werden Politiker mit Torten beworfen, mit Tomaten. Damals gab es auch schon
4: vielleicht ab und zu sowas. Vielleicht war das auch eine kleine Gegenwehr der armen Frau Heferle, die da ihr Tagwerk auch verrichten musste nach wie vor.
5: Und zum Glück, Martin, gibt es ja heute die fleißigen Oberpfälzer Sanitär-Handwerksbetriebe, die inzwischen überall schon etwas errichtet haben.
4: Ja, selbst in diesem Turm jetzt.
5: Das ist also die Geschichte dieses Turmes. Es gibt noch einen schönen Spruch mit dem Nadelöhr, auch das hat eine Basis hier in Daching.
4: Wenn man quasi quer durch die Stadt geht und dann würde man durchs Westtor hinausgehen und da ist ein großes Holztor, mehrere hundert Jahre alt und in diesem großen Tor ist ein kleines Türl. Und wenn die Tore halt geschlossen worden sind um 9 Uhr, war eben dieses kleine Türl noch eine Möglichkeit. Es gibt ja das schöne Bibelwort, eher geht ein Kamel durchs Nadelöhr als ein Reiche ins Himmelreich. Und Luther hat wohl bei dieser Übersetzung seinerzeit gar nicht unbedingt an ein Nadelöhr bei einer Nähnadel gedacht, sondern vielleicht eher an diese kleinen Türen in Stadttoren. Jetzt hat man natürlich trotzdem ein Problem, ein Kamel bringe durch das Türl auch nicht durch. Man hat zwei Möglichkeiten, gell? Also entweder man versagt sich seines Reichtums und gibt an gute Dinge, an gute Werke ab und sichert sich vielleicht damit das Himmelreich. Oder man redet sich schön und denkt sich, Alpakas sind auch Kamele. Neuweltkamele. Aber ob Luther schon Alpakas kannte, das weiß ich jetzt nicht.

0: Eltern mehr.
1: Lisa Fitz aus dem Programm Flüsterwitz, den man ja hinter vorgehaltener Hand erzählt, diesen Witz. Unser Nachtwächter, der ist laut zu hören, wenn er später auch noch durch sein Horn blasen wird. Noch bevor ich in Berching ankam, sagte mir die Gästeführerin: Herr Tauscher, Sie kennen doch Rothenburg ob der Tauber. Ich: ja, sage ich. Also müssen Sie sich Berching so auch vorstellen, sagte sie. Und ich fügte hinzu: naja, sicher, Rothenburg en Miniatur. So ist es auch. Rothenburg en Miniatur, so ist Berching. Kaum eine andere Stadt in Bayern besitzt so ein geschlossenes, unverändertes, mittelalterliches Stadtbild wie eben Berching. 13 Türme, 4 Stadttore und die Wehrmauer, sie bestimmen das Bild der Stadt. Die vollständig erhaltene Stadtmauer, sie ist teilweise begehbar. Zwischen den historischen Gebäuden, da fließen diverse Wässerchen, erklärt uns nun Stadtführerin Gerlinde de la
2: Willkommen in Berching hier in unserer historischen Altstadt. Wenn Sie zu uns kommen, dann wird Ihnen auffallen, dass es überall an allen Ecken und Enden diesen Hecht gibt. Aber dieser Hecht schwimmt nicht im Wasser, sondern er ist in einem Vogelkäfig. Das hat eine ganz besondere Bewandtnis. Wir haben einen kleinen Fluss in Berching, die Sulz. Und dieses Flüsschen hatte früher immer mehrere Überschwemmungen. Eines Tages, die Sulz war überschwemmt, die Fische freuten sich, dass sie jetzt mehr Wasser hatten und auch unser Hecht. Aber unser Hecht fand leider den Weg zum Flussbett anschließend nicht mehr zurück und er blieb auf der Wiese liegen. Ein Bauer kam und der Bauer kannte dieses Tier nicht und seine Freunde sagten: ja, nimm dieses Tier und geh zum Magistrat und der Magistrat weiß, was es ist. Der Bauer machte dies, aber der Magistrat wusste das auch nicht. Also ging er zum Bürgermeister. Und ein Bürgermeister kann schlecht sagen, dass er etwas nicht weiß. Und er sagte: natürlich weiß ich, was das für ein Tier ist. Das ist ein Vogel. Schau hin, er sperrt den Schnabel weit auf und er wird uns sicher ein Lied singen. Nehmt einen Vogelkäfig, sperrt ihn hinein, tragt ihn auf den Marktplatz und horcht, ob er was singt. Der Bauer hat das getan und die Leute versammelten sich auf dem Marktplatz und jeder sagte: pssst, er wird jetzt gleich singen. Aber dieser Fisch, er sperrte seinen Schnabel weit auf, aber er sang nicht, sondern er tat seinen letzten Schnapperer. Und somit gingen die Berchinger ein als ein Volk, das ein Fisch von einem Vogel nicht unterscheiden kann und blieb dann in der Sage nach erhalten als Berchinger Hecht.
1: Das ist also die Geschichte des Hechtes, der heute auf der Spitze des Zunftbaumes sitzt. Wir haben drunter die Handwerkszünfte, Maurer sehe ich, Steinmetz, andere, Schuster und oben ist der Hecht.
2: Der Berchinger Hecht.
1: Und was hier so schön kluckert, das ist ein kleines Bächlein, das unter dem Main-Donau-Kanal sogar hindurchfließt. Also drüber die Schiffe und der Kanal und drunter dieser winzige Bach. Wie kam es dazu?
2: Das ist unser Stadtbach. Unser Stadtbach, den hat es eigentlich schon immer gegeben. Im Mittelalter war das ein Rinnsal und jetzt ist er natürlich befestigt mit einer Steinwand. Und dieser Stadtbach ist einer der teuersten in ganz Bayern, würde ich einmal sagen. Wir haben nämlich vor den Toren der Stadt den Main-Donau-Kanal. 1992 wurde der in Berching als letztes Stück hier geflutet und die Berchinger fürchteten um ihren Stadtbach, weil dieser Bach entspringt auf der anderen Seite des Main-Donau-Kanals auf einem Berg und fließt herunter und fließt dann praktisch durch Berching durch. Der Kanal bei uns hat nämlich kein natürliches Bett, sondern er hat eine Betonwanne. Die Main-Donau AG baute einen Dücker unter diese Betonwanne, sodass unser Bächlein vom Berg, von der Quelle runter, durch dieses Rohr unter dem Main-Donau-Kanal hindurch in unsere Stadt fließt.
1: Also wir haben einmal den Main-Donau-Kanal, dieses Bächlein und auch noch die Sulz. Mehrere Gewässer hier in dem kleinen Örtchen.
2: Wir haben den neuen Main-Donau-Kanal, wir haben den Stadtbach, wir haben die Sulz und dann haben wir noch den alten Ludwigskanal. Ludwig I. hat ja diesen alten Kanal gebaut, 1836 bis 1846, aber nachdem dann die Eisenbahn kam, war das unrentabel. Aber heute noch nützen das unsere Touristen gut aus und sie treideln auf diesem Kanal. Auch was Besonderes bei uns.

0: sein.
1: Wir stehen vor dem Zunftbaum. Es sind etliche Zünfte, Metzger, Schuster, wieder andere. Aber es fehlt ein gewichtiger.
2: Absolut, weil letztlich ja einer der Menschen, die genau diese Zünfte ja bewacht und beschützt haben, nämlich die Nachtwächter, die fehlen auf diesem Baum, weil letztlich eben die Nachtwächter als unehrenhafte Berufe galten. Erst im 18. Jahrhundert wurde das aufgelöst. Da war die Zeit der großen Nachtwächter eigentlich schon fast wieder vorbei, als man endlich eine Zunft gründen durfte. Heute gibt es eine Nachtwächterzunft, aber historisch gesehen waren die Nachtwächter leider nicht gut abgesichert in der damaligen Zeit.
3: Nachtwächter Martin Klemann ist abends in historischem Gewand unterwegs in der Altstadt von Berching. Er trägt Laterne und Hellebarde, denn abends im Laternenlicht wirken diese engen Gassen und diese alten Gemäuer noch romantischer. Uns erzählt er gleich von einer gewissen, ja kann man sagen, roten Laterne. Nicht sehr hell, aber ein wenig verborgen ist sie im Turm. Nachtwächter Martin Klemann, jetzt mit quasi der A Cappella-Version des Liedes Seiner Zunft. Und diesmal schlägt die Glocke bereits eine Stunde früher, nämlich um 21 Uhr.
4: Hört ihr Leute und lasst euch sagen, unsere Glock hat 9 geschlagen. Hüt das Feuer, wacht das Licht, dass unserer Stadt kein Leid geschieht. Menschen wachen kann nichts nützen, Gott muss wachen, Gott muss schützen. Herr, mit deiner Güte und Macht, schenk uns eine gute Nacht.
2: Die Glocke, die schlägt. Das ist ja dieses berühmte Lied, Glock hat 9 oder 10 oder 11 oder 12, eben je nachdem geschlagen. Das ist tatsächlich der Kirchenglockenturm. Das Horn ist tatsächlich ein Signalhorn bei Gefahr. Es ist ein klassisches Rinderhorn letztlich oder eben ein Ochsenhorn. Ein Horn, das nicht viel kostet, das gut zu beschaffen war und mit dem man relativ einfach auch einen Ton erzeugen kann. Man kennt ja das Sprichwort, der vom Tut und Blasen keine Ahnung hat. Das hängt tatsächlich mit dem Nachtwächterhorn zusammen. Weil wenn man nicht einmal das kann, dann taugt man noch nicht einmal für Nachtwächter. Und das war quasi so das klassische Signalhorn, das eben dann in der Stadt geblasen wurde, wenn Gefahr gedroht hat durch Feuer, Angriffe. Und es gab ja nicht nur einen Nachtwächter und es gab ja auch noch Türme, die dann noch größere Hörner hatten. Und so ist dann quasi halt die Stadt aufgeweckt worden und entsprechend Signal gegeben worden. Dieses Horn kann nur Naturtöne spielen in der Form und man kann nicht wirklich eine echte Melodie spielen, sondern man kann den hohen Ton und den tiefen Ton spielen. Also Leute, die das vielleicht besser können als ich, bringen da so minimal so eine Tonreihe raus. Aber wirklich echte Melodien kann ich jetzt mit dem Horn nicht spielen. Deswegen gibt es natürlich später dann diese Weiterentwicklungen von Posthörnern oder auch Metallhörnern. Also in größeren Städten hatten die Nachtwächter dann auch bessere Hörner. Aber in so einer kleinen Ortschaft wie Berching musste man sich mit so einem Horn genügen. In Berching haben wir ja einen umgehenden Altstadtring. Also die Mauer umschließt wirklich die komplette Stadt. Gibt es nur 3 Mal in Bayern, Dinglis, Nördlingen und eben Berching. Und wenn das Tor zu war, dann war es zu. Und wenn man eben da noch vor dem Tor stand, warum auch immer man da in der Dunkelheit noch sich rumtreibt da draußen, musste man eben auf einen Nachtwächter oder auf einen Türhüter hoffen, der einen dann auch reinlässt. Und dann kann einem dann durchaus mal Panik überfallen, wenn man da klopft und mehrt und tut und es wird einem nicht aufgetan, dann kann das durchaus mal mit Panik verbunden sein, weil man kommt halt nicht rein.
3: Ja klar, und daher dann der Begriff die Torschlusspanik, daher kommt das.
2: Das ist in einer Zeit, wo ich trotzdem einfach nur wilde Tiere habe, wo auch Räuber in der Umgebung durchaus ihrem Handwerk nachgehen, ist es schon besser, innerhalb des Tores dann zu sein in der Nacht. Wir sind hier in einer Bischofsstadt. Also Berching ist seit dem 9. Jahrhundert bis ins 18. Jahrhundert von den Eichstätter Bischöfen beherrscht worden. Und in so einer Stadt gibt es tatsächlich eben im Biersiederturm, weil da eben keine Frauen bei der Bierprobe waren. Im ersten Stock vom Biersiederturm waren schon eben Frauen, die aber eben quasi dem ältesten Handwerk der Erde dann nachgegangen sind.
5: Ich

0: Der Neue.
1: Weil ich die Frauen hier echt in Schutz nehmen muss, weil die mussten dafür sorgen, dass sie selber auch was zum Leben hatten. Wir haben dann daneben noch diesen Frauenturm. Und dieser Frauenturm war dazu da, diese Frauen, die also nicht in einem gehobenen Stand lebten, da zu beherbergen. Und ich meine, dass dann die Frauen auch so schlau waren und den Männern Freude bereitet haben und dadurch ein besseres Leben hatten, muss ich jetzt wirklich sagen, war das eigentlich ganz gerechtfertigt. Was noch lustig ist bei unserem Biersiederturm, es gehen zwei Treppen, eine links, eine rechts, und man sagt, der Mann, der rechts raufgegangen ist, hat nicht den gesehen, der links runtergegangen ist. Vielleicht auch schlau. Bärhänger waren schon immer schlau.
2: Und im Endeffekt, der Bischof hat es auch geduldet, einfach aus der Überlegung heraus, weil die jungen Männer sollten sich ja die Hörner abstoßen. Und das sollten sie dann eher hier bei den professionellen Damen tun, als dass sie dann vielleicht eine holde Jungfer überfallen. Und so war das ein Stand, der hoch angesehen war. Das war damals nicht anders wie heute. Letztlich war es geduldet und war vielleicht auch für die soziale Hygiene in der

0: Da gab es eine schöne Tradition und da hat der Josef Fechner, ein Berchinger Original auch, ein Gedicht geschrieben, das Gassenseidel. Habe für ein Vater ein Gassenseidel geholt. Der erst hat mich, grad so wie erm, habe ich ein Meifel getrunken, soll er fürs Zutrunk hören. Bin ich heimgekommen, hau das gleiche Kind. Bin ich das nächste Mal zum Brunner gegangen und hab Wasser nachgeschenkt. Seitdem komm ich jedes Mal mit einem vollen Geruch. Der Vater ist zufrieden und ich hab auch genug.
1: Sehr schön. Und Bier hat ja auch einen Bezug zur Stadt. Es gab sehr viele Brauereien hier. Man denkt das gar nicht in diesem kleinen Örtchen.
0: Ja, Braustätten. Also es gab eher so eine Kommunbräu, wo dann unterschiedliche Gastwirte gebraut haben. Brauen, da war ja tatsächlich auch ein Frauenhandwerk in früheren Zeiten. Das denkt man gar nicht oft. Und dann ist in diesen Kommunenbrauen entsprechend gebraut worden. Gab es auch einen Turm, wo es dann so Bierverkostungen gab und letztlich man da unterschiedlichstes Bier kosten konnte. Und es gibt entsprechende Unterlagen auch im 19. Jahrhundert, wo das durchaus gern angenommen wurde. Und hier vom Rotbier und vom Schwarzbier bis hin zu Pils und so weiter alle möglichen Biersorten auch hier verkostigt werden konnten, ja.
1: Und du hast im Schatten von Nürnberg und natürlich den oberfränkischen Brauorten, aber doch eine kleine Brauhauskultur zumindest hier.
0: Die Oberpfalz ist bis heute eine der braureichsten Gegenden. Also natürlich ist Oberfranken die Region, die man kennt, aber so verstecken muss sich die Oberpfalz. Man nimmt so an sich so diese Craft-Bier letztlich Szene, die ja jetzt immer beliebter auch wird, die haben wir seit Jahrhunderten.

0: Es gibt an sich in der Oberpfalz so eine Zeugelbier-Tradition, also so ein unfiltriertes, naturtrübes Bier, das in der Oberpfalz an sich gern, aber eher so Richtung Wald oder Amberger Gegend beliebt ist.
1: Kloster Blankstetten lässt in Riedenburg brauen und hat noch dieses alte Emmerbier. Im Mittelalter und ein wenig später noch, jedes Haus hatte ja das Braurecht. Und die Frauen mussten ja für ihre Männer was Gescheites zum Essen herrichten. Bei uns gilt Bier als Lebensmittel. Und diese Frauen, die da gebraut haben, die haben unterschiedlich gebraut. Bei der einen hat das Bier besser geschmeckt und bei der anderen weniger. Es gibt ein Märchen, da heißt, heute backe ich, morgen braue ich. Das hat einen Grund, weil die Frauen, die vorher gebacken haben, haben das bessere Bier gebraut nachher. Warum?
2: Durch die Hefe?
1: Ganz gut, super. Durch die Hefe. Aber damals hat man die Hefe noch nicht erkannt, weil Louis Pasteur hat ja die Hefe erst viel später erfunden.
2: Jetzt stehen wir ja vor einem anderen Turm der Stadt, an der Sulz, ein schöner Turm mit historischem Interieur.
0: Der Allioturm, das ist Teil wirklich der Wehranlage und das ist auch einer der stärksten. Heute ist der ganze Turm eine Ferienwohnung,
2: die man mieten kann.
0: Also da kann ich letztlich auch mich als Burgfräulein ein bisschen fühlen.
2: Sehr schön, also mit WC, allem Interieur und gerade auch in der Weihnachtszeit, Gerlinde, ein wunderbarer Blick auf den Markt von Berching.
1: Also wir haben da wirklich Glück, dass wir so viele Privatinvestoren haben, wie der Engelwirt oder der Herr Burger vom Allioturm und auch das Hotel Post hier. Das sind lauter Privatinvestoren, die hier Berching entdeckt haben. Sie wissen das vielleicht, warum es den blauen Montag gibt, oder?
2: Hängt nicht mit den Krankenständen an Montagen zusammen?
1: Nein, früher gab es auch schon den blauen Montag, weil die Handwerker, die in dieser Blaufärberei arbeiteten, die mussten am Wochenende tüchtig trinken, damit sie tüchtig Wasser lassen konnten. Und dieses Wasser, das sie gelassen haben, wurde dann über diese Tücher gebreitet und diese Tücher wurden an die Luft gelegt zum Trocknen, weil dann war dieses Blau intensiver. Und dann hatten diese Handwerksburschen, die da so tüchtig trinken mussten, am Wochenende, am Montag frei. Und daher kommt das Montag blau machen, der blaue Montag.
3: Wieder was gelernt hier in der Sendung, die Wissen schafft, ganz ohne Wissenschaft. Heute auf einer Reise vom Main-Donau-Kanal an die Donau mit vielen auch verborgenen Orten. Wie immer an dieser Stelle, auf Weiterhören.

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2: Richtet auf eure Lauscher, denn hier spricht der Tauscher, der Alexander. Grüßt sie alle miteinander und wünscht auf diese Weise eine schöne Radioreise. Heute Schalz aus der Oberpfalz auf unserer Reise Main-Donau. Ein kleiner Ort zwischen Kanälen und einem kleinen Fluss, den man durchaus als Bach bezeichnen kann, Berching, umgeben von einer historischen Mauer. Eine Pflasterstraße führt von einem Stadttor zum anderen. Direkt am Stadttor auf der Seite des Main-Donau-Kanals liegt ein denkmalgeschütztes Bauwerk aus dem späten 17. Jahrhundert. Vor einigen Jahren schlug für dieses Haus gewissermaßen eine neue Geburtsstunde, als nämlich zwei historische Bauwerke mit zwei weiteren zeitgenössischen Gebäuden zu einem Ensemble zusammengefasst wurden. Über die Geschichte des Engelwirts erzählen uns Gerlinde Delacroix und Martin Klemann.
3: Das Gebäude reicht zurück bis 1680. Und ab 1860 war hier schon eine Bierwirtschaft angesiedelt. Der Besitzer, der Herr Hutter, das war ein Seiler, und der hat sich das Recht geben lassen vom Magistrat, dass er hier schon Bier brauen darf. Und das ist so fortgeführt worden, immer in der Tradition der Familie, bis dann dieser letzte Besitzer, auch ein Hutter, dieses Objekt also verkaufen wollte. Und dann waren verschiedene Anbieter da, aber keiner hat es geschafft, dass er da was draus macht.
4: Und wenn man sich überlegt, dass das ja wirklich ursprünglich so auch Teil eines Verwaltungstraktes war, also deshalb haben da Gerichtsprozesse stattgefunden im 16. Jahrhundert, 17. Jahrhundert. Jetzt, wenn man da reinschaut, in einem Gebäude ist eine Stuckdecke, wo die Justitia zum Beispiel zu sehen ist. Und jetzt eben 2021, dass eben die Familie Zink das jetzt aufgenommen hat.
3: Die Familie Zink hat schon nachgeforscht an der Geschichte. Also es heißt, es war einmal die Vogtei da, und es heißt auch, der Propst, der daneben gewohnt hat, daneben dieses gelbe Gebäude, das ist das Propstamt gewesen. Aber man weiß ganz sicher, dass diese historischen Türen, die drin sind, den Beschlägen, diese Beschläge sind schon so alt, also gehen zurück auf Mitte des 17. Jahrhunderts, und es hat ein Schmied aus Berching gefertigt damals. Also das hat schon seine Besonderheit. Und mit der Familie Zink, Berching hat ein Riesenglück, dass die das gekauft haben und in dem Maßen hergerichtet hat. Also jeden lade ich ein, dieses Gebäude mal anzusehen. Es ist so wunderschön und es sticht so heraus. Die Stefanie Zink und der Michael Zink, die haben auch das Herz auf dem richtigen Fleck. Und man kann Abende verbringen mit Kultur. Wir hatten einen Festabend für Christoph Willibald Gluck, und wir hatten mehrere Stationen, wo Musik gespielt worden ist. Und die letzte Station war der Engelwirt in dem wunderschönen Garten im Sommer. Es war ein Ambiente traumhaft, gell, Herr Nachtwächter?
4: Also da fühlt man sich in diesem Garten, umgeben von Oliven und von Orangenbäumen, tatsächlich eher in Italien oder in Südfrankreich, wenn das Wetter halt einfach auch noch mitspielt, da kann man wirklich sich wegträumen in südlichere Gefilde, absolut.
3: Da haben wir wirklich noch einmal Glück hier mit Gluck, muss ich sagen, weil seit 2020 ist Professor Michael Hofstetter der Intendant der Gluckfestspiele in Nürnberg, und der hat Gluck für sich entdeckt. Der ist 30 Jahre lang Dirigent gewesen auf der ganzen Welt und hat gesagt, also Gluck ohne Geburtsort geht gar nicht. Er macht also die Gluckfestspiele und er hat immer Berching mit dabei. Wir haben auch zum Beispiel Lesungen, wir haben die Literaturnacht und das literarische Speeddating im Herbst. Also es wird was getan. Wir stehen jetzt vor einem Steinbankerl, und da steht drauf der Buchstabe Groß A, dann 1837 und dann Groß Pi. Und das bedeutet Antonio Pradarutti. Wir hatten nämlich in Berching einmal drei italienische Bürgermeister, und diese Italiener kamen damals von den Karnischen Alpen und sie wollten hier Geschäfte machen und Handel treiben. Und einer davon war dieser Antonio Pradarutti, und der hat hier drin gewohnt. Und er hatte drei Schwestern. Und eine davon war besonders hübsch, die Donna Teresa. Und die Donna Teresa hat sich verliebt in einen Konkurrenten von ihm, in den Ludovico Plazzotta. Und dieser Ludovico Plazzotta wohnte da vorn in diesem schönen Haus mit den Zinnen. Aber der Antonio wollte das absolut nicht. Also es war wie eine Romeo und Julia Geschichte. Die ist aber gut ausgegangen. Die können Sie nachhören und nachsehen bei unserer Schauspielführung Non solo amore. Da werden wir das aufklären, ob die beiden zusammengekommen sind.
4: Der Nachtwächter hat eine kleine Nebenfunktion. Er spielt nämlich den Ludovico Plazzotta. Da gibt es einen schönen Spruch in dieser Führung, wo ich auch ein bisschen Italienisch dilettieren darf. Moglie, boi, dei paesi tuoi. Kaufe deines Nachbarn Rind und freie deines Nachbarn Kind. War wohl ein altes friaulisches Motto und das eben auch in der Oberpfalz durchaus seine Berechtigung wohl hatte im frühen 19. Jahrhundert.
2: Die Oberpfalz ist weltoffen wie eh und je.
4: Unbedingt. Und drei italienische Bürgermeister innerhalb von 30 Jahren in einer Stadt wie Berching. Also das muss uns jemand mal nachmachen. Ja.
2: Dann sage ich mille grazie.
4: Prego.
2: Arrivederci.
4: Arrivederci. Ciao, bella.
2: Ich als Halbrusse kann sagen, dass wir da sind, das Korrevstretje. Und au revoir, ja, bientôt.
3: Au revoir.
2: Dans cette ville ancienne.
3: Ville ancienne, oui.
2: Très jolie.
3: C'est très bon. Au revoir.
2: Ja, was wäre die Radioreise ohne ihre Vielsprachigkeit? Halb Europa in einer kleinen Stadt in der Oberpfalz. Am Rande von Berching, ein wenig versteckt hinter einer Kirche, liegt eine Galerie, deren Werke in fast aller Welt gekauft werden. Die Galerie Zink, sie vertritt vor allem zeitgenössische Maler und Zeichner. Nach Stationen in Regensburg, München, New York und Berlin eröffnete sie im Jahr 2019 in diesem beschaulichen Ortsteil Waldkirchen in einer umgebauten Scheune. In dieser umgebauten Scheune präsentiert Michael Zink nun hochkarätige Kunstwerke.
1: Tatsächlich ist es so, dass ich selbst nicht aus der Region komme, aber meine Frau ist nicht weit von hier aufgewachsen. Sie ist in Parsberg geboren und aufgewachsen. Allerdings diesen Ort hier, der im Volksmund Petersberg genannt wird, den kannte sie selbst nicht, obwohl es nur 15 Kilometer von ihrem Heimatort entfernt ist.
2: Sie sind ja ein Galerist, der früher in der halben Welt zu Hause war. Sie hatten in Paris, in anderen Städten, auch in Regensburg beginnend Galerien.
1: Ja, ich habe 1994 die Galerie gegründet in Regensburg mit wenig Erfahrung und ohne Ahnung. Und das war auch ganz gut so, denn ansonsten hätte ich wahrscheinlich mich gar nicht so blauäugig in dieses Abenteuer reingestürzt. Allerdings hatte ich dann viel Glück und viel Unterstützung auch von Seiten der Künstler und von einigen Sammlern. Und auf diese Weise ist dann eben meine Reise weitergegangen. Wir sind dann von Regensburg aus nach München. Dann hatten wir für 3 Jahre eine kleine Dependance in New York. In Berlin hatten wir 10 Jahre lang eine Galerie. Und das ist mich wieder hierher verschlägt, war eigentlich nicht geplant.
2: Bei New York, Berlin, Paris klingt ja erstmal spannender als Waldkirchen, Solbersdorf. Ja.
1: Wir sind eigentlich zuerst nur aus privaten Gründen hierher gezogen. Wir haben mit einer gehörigen Portion Zufall dieses wunderschöne alte Pfarrhaus entdeckt und haben uns dann entschlossen, dass das unser neues Zuhause werden soll. Das war 2013. Die Galerie war zu der Zeit noch in Berlin angesiedelt. Früherer Mitarbeiter wurde dann zum Kompagnon und wir hatten zusammen dann die Galerie in Berlin geführt. Mein Kollege Florian Kromus war in Berlin ansässig und ich bin gependelt. Allerdings, wie das Leben so spielt, ist meinem Kollegen eine hübsche Pariserin über den Weg gelaufen und dann war es mit seiner Liebe für Berlin auch vorbei und er wollte eben nach Paris. Ich wollte nicht mehr zurück nach Berlin und nach Abwägung sämtlicher Alternativen blieb mir nichts anderes übrig, als die Galerie hierher zu ziehen.
2: Hierher zu ziehen in einen historischen Hof? Wir haben hier noch Landwirtschaft zum Teil auch, wir haben den modernen Teil.
1: Bis in die 50er Jahre war das noch eine Pfarrökonomie, also wo ein Pfarrer zusammen mit Knechten, Mägden, Bediensteten Landwirtschaft betrieben hat und sich selbst versorgt hat. In den 60er Jahren war das Gebäude allerdings ziemlich runtergewirtschaftet. Und es gibt dieses ganz stattliche alte Pfarrhaus, dann gibt es die Nebengebäude mit dem alten Kuhstall und dort, wo heute die Galerie steht, ein moderner Bau, nach außen allerdings gliedert sich sehr gut ins Ensemble ein. Wir haben einen Stamm von ca. 20 Künstlern, die wir langfristig vertreten. Und alle 5 bis 6 Wochen zeigen wir hier eine neue Ausstellung. Allerdings ist unsere Arbeit weit internationaler. Und das, was wir machen, hat mit dem Ort selbst nur bedingt zu tun.
2: Das heißt, nur ein geringerer Teil der verkauften Werke wird von den Besuchern hier gekauft.
1: Wir sind viel auf Reisen, wir sind auf internationalen Messen unterwegs. Wir vertreten unsere Künstler weltweit und entsprechend ist es so, dass wir viele Kunden in Asien haben, wir haben viele Kunden in Amerika, in Europa verstreut und tatsächlich vor Ort passiert das Wenigste, Aber für uns ist wichtig, dass wir einen Ort haben, um spannende Ausstellungen zu machen.
2: Und eben ein wirklich ganz ruhiger Ort. Sie sind am Ende einer Straße, eines Dorfes, direkt neben der Kirche, wo man es gar nicht vermuten würde, dass hier so eine weltbekannte Galerie steht.
1: An weltbekannt arbeiten wir noch, aber...
2: Europa bekannt.
1: Ich glaube, wir machen das schon ganz ordentlich. Natürlich vermutet man das hier nicht. Nachdem ich 8 Jahre lang hier gelebt habe und die Vorzüge des Landlebens sozusagen erfahren habe, hatte ich keine Ambition mehr, nochmal in die Großstadt zu ziehen. Es ist toll, wenn wir unterwegs sind, wenn wir in Seoul auf der Messe sind oder in Hongkong. Das ist jedes Mal wieder ein tolles Erlebnis und ich bin auch immer wieder froh, wenn ich wieder zurückkomme. Und wenn wir einen Ort beleben wollen, dann ist Kunst genauso wichtig wie schöne Möbel oder gutes Essen und vernünftiger Wein.
2: Michael Zink über eine Galerie, die eng verbunden ist mit großen Galerien und Museen, wie zum Beispiel der Villa Stuck in München, die ja Gemälde und Skulpturen dieses Münchner Künstlers Franz von Stuck zeigt. Den klassischen Stadtrundgang, den unternehmen wir nur am Rande, weil ich einen sehr sympathischen und spannenden Menschen getroffen habe, Quirin Witti. Er ist zwar in erster Linie Berater für Innovation und Technik bei der Handwerkskammer für München und Oberbayern, aber er hat neben dem Hauptjob 2 große Leidenschaften. Einmal die Kommunalpolitik und zum anderen die Musik. Über seine Liebe zum Cello sprach ich mit ihm, untermalt nun vom Georgischen Kammerorchester, dessen Freundeskreis Quirin leitet.
5: Also ich wollte ursprünglich Kontrabass lernen und dann war ich relativ klein zu der Zeit und meine Mama hat dann einen Cellisten vom Georgischen Kammerorchester Ingolstadt mal gefragt, ob ich denn schon im richtigen Alter bin, um Kontrabass zu lernen. Und dann meinte der, ich soll doch mal mit dem Cello beginnen und dann später auf den Kontrabass umsteigen, aber ich bin jetzt beim Cello hängen geblieben.
2: In welchem Alter hast du begonnen?
5: Ich habe in der 3. Klasse begonnen, davor mit Blockflöte. Und dann wollte ich eben Kontrabass lernen. Und dann wurde es der kleine Kontrabass, das Cello.
2: Was für dieses Georgische Kammerorchester, das ist ja weit weg von Georgien, Ingolstadt.
5: Das Georgische Kammerorchester hat seinen Ursprung eben in Georgien, in Tiflis. War dort ein Staatsorchester und war sehr viel auf Reisen. Von der Sowjetunion bis Amerika, über Europa. Und in Georgien gab es und gibt es politische Unruhen und die führten dazu, dass dann die Mitglieder des Orchesters eben im Westen bleiben wollten. Über das Schleswig-Holstein Musikfestival kam dann ein Kontakt zu Audi zustande und Audi ist eben in Ingolstadt ansässig und so kam dann das Orchester mit den ca. 15 Musikerinnen und Musikern und der damals weltberühmten Dirigentin Liana Isakadze nach Ingolstadt und ist nach wie vor in Ingolstadt.
2: Musiziert im musikalischen Exil, kann man sagen?
5: Ja, wobei aus meiner Sicht ist das Orchester mittlerweile ein fester Bestandteil und es ist heimisch geworden, hat sich integriert und ist einfach nicht wegzudenken aus Ingolstadt und der Region.
2: Spielt es europäische Klassik oder auch Klassik aus dem Kaukasus?
5: Also die Bandbreite ist wirklich gemischt. Natürlich Klassik von Barock über klassische Komponisten wie Mozart, Beethoven, Romantiker, aber natürlich dann auch osteuropäische Musik.
2: Tschaikowski, Rachmaninow, all das?
5: Ja, aber auch unbekanntere Komponisten. Zum Beispiel gibt es einen Giacancelli, der Musik komponiert hat und für den hat das Orchester schon viele Uraufführungen auch gespielt. Hat einfach einen ganz besonderen Charakter, dieses Orchester. Die spielen immer um ihr Leben, kann man so sagen.
2: Und du spielst ja auch für dein Leben. Du bist in der 3. Klasse hast du begonnen, Cello zu spielen und zu lernen. Genau. Vor allem erstmal in einer Zeit, wo sicher nicht jeder Schüler an so etwas denkt, weil viele ja mit Popmusik aufwachsen. Aber du bist mit klassischer Musik auch aufgewachsen? Oder wie kam es zur Klassik?
5: Ja, als ich das erste Mal eine Sinfonie gehört habe, ungefähr in dem Alter, dachte ich mir, das muss ja irgendwas Elektronisches sein. So was gibt es ja gar nicht. Und das hat mir dann meine Mama, die eben auch sehr musikbegeistert ist, erklärt. Nein, das ist ein Orchester und das ist alles Musik, die von Instrumenten kommt eben. Und das hat mich begeistert, fasziniert. Und dann bin ich dran geblieben. Bin dann auch in ein musisches Gymnasium gegangen. Da war ich dann auch in diversen Ensembles und Orchestern aktiv. Bin aber nicht Mitglied des Georgischen Kammerorchesters. Das sind Profis. Ich bin ein begeisterter Laienmusiker, Hobbymusiker. Also ist es auch in Ordnung.
2: Du bist auch schon im Abitur zur Schule oft ins Gymnasium mit dem Cello auf dem Rücken geradelt.
5: Richtig.
2: Ne? Das war dein Markenzeichen. Du warst der immer...
5: Ich glaube schon, ja, in gewisser Weise. Gibt es da recht wenige, die mit dem Cello auf dem Rücken radelnd in die Stadt fahren.
2: Hast du privat auch vor allem Klassik gehört und hörst du jetzt vor allem Klassik oder sagst du, das ist beides berechtigt und ich höre auch Popmusik oder auch Schlager oder auch volkstümliche Musik?
5: Ganz bunt gemischt. Aber eins fällt mir dann doch immer wieder auf, dass die Klassik doch die Grundlage für viele Musikrichtungen, Musikstile ist. Also irgendwie ist das schon so die Basis.
2: Und diese großartigen Kompositionen aus der Vergangenheit, die hat doch kaum ein Popsänger heute drauf. Also ich finde, diese Melodien, die klassische Werke haben, sind doch nicht vergleichbar mit musikalischen Eintagsfliegen.
5: Alles hat seine Berechtigung. Aber nur mal ein Beispiel. Du kennst bestimmt den Song All By Myself, oder?
2: Eric Carmen,
5: Alex,
2: ja.
5: Richtig, genau. Und da kommen Motive aus einem Rachmaninow-Klavierkonzert vor. Und das zeigt ja, dass die Musikrichtungen dann doch irgendwie wieder alle miteinander zusammenhängen.
2: Und hat sich die Popmusik bei Rachmaninow sicher bedient.
5: Ja, oder inspirieren lassen.
2: Und genauso gibt es ja auch große Werke der Pop- und Rockmusik, wenn du an Mikael Rios denkst, Song of Joy, der ja die 5. Sinfonie von Beethoven ist.
5: Genau. Wenn wir nochmal aus einer anderen Perspektive das Ganze uns ansehen, dann hat auch das Barock viel mit Rock zu tun eigentlich. Also Vivaldi kann er sehr extrovertiert sein. Drum hat alles seine Berechtigung und Musik macht die Menschen, glaube ich, einfach fröhlicher, egal ob sie es selber ausüben oder Musik hören. Aber Musik bereichert einfach unser Leben und bringt auch Menschen zusammen.
2: Musik brachte auch uns noch enger zusammen, denn Quirin hatte einmal extra für mich die wunderbare russische Melodie Ochi Chorne auf dem Cello interpretiert. Ganz großes Konzert war das. 140.000 Menschen aus 140 Nationen leben in Ingolstadt. Es ist die Stadt mit dem historischen Ortskern und dem großen Automobilbauer mit den vier Ringen am Rande der Stadt. Ingolstadt kennen viele sicher nur von der Autobahn oder dem ICE im Vorbeifahren. Wir halten diesmal gedanklich. Denn hier lebt ein leidenschaftlicher Ingolstädter, Quirin Witti. Seine Hobbys sind Politik, Musik und Technik. Das spricht für ein wahres Multitalent. Quirin zog als damals jüngster Stadtrat ins Ingolstädter Rathaus ein. Er spielte und spielt als Cellist in verschiedenen Ensembles der Stadt und unterstützt aus vollem Herzen das Georgische Kammerorchester, das hier im Hintergrund schon zu hören ist.
5: Zum Beispiel in einem Kirchenorchester, wenn Festmessen anstehen, oder in kleineren Ensembles, oder was Ungewöhnliches habe ich beim Taktraumfestival mitwirken dürfen. Ein Bekannter hat das Taktraumfestival gegründet und sein Ziel war einfach, ganz viele Musiker aus Ingolstadt, aus allen möglichen Genres zusammenzubringen und ein großes Projekt draus zu machen. Und das war cool, er als DJ, dann elektronische Musik bis hin auch zu klassischen Elementen wie Cello oder Oboe hat er damit eingebaut.
2: Wie viele Stunden pro Woche investierst du in die Musik, Quirin?
5: Schwierig zu sagen, mal mehr, mal weniger. Leider aktuell nur 2-3 Stunden.
2: Aber du bist ja schon ein Profi, also du musst nicht sehr lange wahrscheinlich trainieren vor einem Konzert.
5: Ja, Profi bestimmt nicht. Man lernt nie aus bei der Musik, wie immer im Leben. Aber natürlich entwickelt sich irgendwann eine bestimmte Routine und dann kann man manche Stücke schneller und leichter lernen als noch in jüngeren Jahren.
2: Musik ist das eine Standbein, das Hobby-Standbein. Das hauptberufliche ist Berater bei der Handwerkskammer München-Oberbayern. Und das dritte ehrenamtliche Standbein ist ja die Politik. Du bist für die SPD im Stadtrat in Ingolstadt.
5: Genau, richtig.
2: Seit wie vielen Jahren schon?
5: Seit 2020.
2: Mit jungen Jahren kann man sagen, auch das muss man erstmal schaffen, da reingewählt zu werden. Wie hast du dich engagiert damals?
5: Also ganz klassisch, ich bin für die Ingolstädter SPD im Stadtrat, habe mich innerparteilich engagiert, habe dann etliche kommunalpolitische Veranstaltungen organisiert und hatte dann einen relativ guten Listenplatz und bin dann, als der Oberbürgermeister gewählt wurde in der Stichwahl, für ihn in den Stadtrat nachgerückt.
2: Gibt es Überschneidungen, wo du dein Hobby als Musiker und Politiker zusammenbringen kannst, wo du auch etwas für die Musik, für die Kultur tun kannst?
5: Auf alle Fälle. Die Kulturpolitik ist ein Steckenpferd von mir, wird auch immer so bleiben. Und jetzt schließt sich fast schon der Kreis. nämlich zum Georgischen Kammerorchester Ingolstadt. Da bin ich Vorsitzender des Freundeskreises und da haben wir jetzt auch in den letzten Jahren einiges angeschoben und auch erreicht. Es gibt nämlich jetzt einen Tarifvertrag fürs Orchester. Damit geht einher, dass die Musikerinnen und Musiker besser bezahlt werden als noch in den Jahren zuvor, was für die Zukunft des Orchesters einfach auch wichtig ist. Und wir haben auch erreicht, dass es mittlerweile eine Vollzeitgeschäftsführung fürs Orchester gibt.
2: Also wichtig, dass auch Kultur ihren Stellenwert bekommt, auch finanziell. Es ist ja nicht so, dass man nur von Luft und Liebe lebt.
5: So ist es einfach. Und im Stadtrat fielen dann schon so Sätze wie: Es ging doch vor 5 Jahren auch noch. Und warum muss man jetzt als Kommune mehr ausgeben? Aber es geht halt einfach um die Zukunft eines Orchesters. Und irgendwann findet man keinen Nachwuchs mehr. Und dann stirbt so ein Klangkörper aus. Und das wäre total schade. Vor allem, weil es ein ganz besonderes Orchester ist. Und weil es auch einen großen Wert für die kulturelle Bildung auch in Ingolstadt hat. Und das sollte man nicht unterschätzen.
2: Und ich kann dir sagen, weil ich selber ein Fan von anderen Klangkörpern gewesen bin, zum Beispiel das Rias Tanzorchester, was früher die Rias Big Band war, die in eine Chöre GmbH überführt worden ist und dann trotzdem aufgelöst worden ist. Also auch in großen Institutionen sterben leider große Klangkörper, die einmalig sind, wo man eigentlich kein Verständnis haben kann dafür.
5: Ich kann jede Diskussion gerade auch in der heutigen Zeit verstehen, wenn auch die öffentlichen Finanzmittel weniger werden. Aber man muss immer im Hinterkopf haben, was es dann auch für die Gesellschaft bedeutet, wenn man dieses oder jenes beschließt. Für die Gesellschaft ist einfach der Zusammenhalt, der Austausch wichtig. Und da ist meiner Meinung nach Musik was ganz Essentielles.
2: Wie siehst du Ingolstadt musikmäßig aufgestellt? Gibt es eine Diversität, eine Vielfalt an auch Klangkörpern bzw. an Musikrichtungen, die auch dem Publikum angeboten werden auf öffentlicher Bühne?
5: Es gibt auf jeden Fall eine große Vielfalt, aber irgendwie hatten die verschiedenen Ensembles nie viel miteinander zu tun, meines Erachtens. Und das motivierte mich, zusammen mit einem Stadtratskollegen von der CSU zu beantragen, dass ein Musikentwicklungsplan für Ingolstadt erstellt wird. Um einfach mal festzustellen, was gibt es in Ingolstadt und wie kann man den Austausch einfach noch besser gestalten.
2: Also wir sehen schon, Ingolstadt braucht dich als Musiker und als Politiker.
5: Ja, das sagst du, Alex. Ich hoffe es.
2: Quirin Witti, die Stadt, sie braucht ihn, zweifelsohne. Er hat schon einiges angestoßen als Jungspund im Parlament. Ob er Oberbürgermeister werden möchte, wurde Quirin mal gefragt. Nein, denn er brauche seinen Schlaf. Ja, und Gesundheit ist eben unbezahlbar. Ingolstadt hat eine lange Tradition als Festungsstadt und wurde im 19. Jahrhundert zur bayerischen Landesfestung ausgebaut. Auch die Qualität bayerischen Bieres hat ihren Ursprung in Ingolstadt, denn hier wurde im Jahr 1516 das bayerische Reinheitsgebot für Bier erlassen. Durch seine Heimat führt uns gleich der Musiker Quirin Witti nach dem musikalischen Prälude von Noah Bauer.
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0: dann wollen wir, Quirin, mit dir auch noch ein wenig, zumindest gedanklich, durch Ingolstadt laufen. Deine Heimatstadt, nehme ich an.
1: Genau, ich bin in Ingolstadt geboren, lebe in Ingolstadt und will auch noch lange in Ingolstadt leben.
0: Das ist gut, weil ich dachte immer so, viele Ingolstädter wollen vielleicht lieber nach München, nach Nürnberg, weil Ingolstadt dazwischen liegt. Ist da was dran oder hat Ingolstadt eine eigene Identität?
1: Naja, böse Zungen behaupten ja, Ingolstadt kennt man davon, dass man an der A9 daran vorbeifährt. Ingolstadt war mal Universitätsstadt, wurde dann Festungsstadt, wurde dann in gewisser Weise auch eine Stadt, die eng mit der Mineralölindustrie verbunden war, immer noch verbunden ist, und dann eben Automobilstadt. Aber die historischen Bauten, die sind nach wie vor vorhanden, und Ingolstadt hat sehr viel

0: bieten.
1: Zum Beispiel eben den Pfeifturm.
0: Der Pfeifturm ist mittlerweile ein Turm, von dem man wunderbar die Ingolstädter Aussicht genießen kann. Nur zu empfehlen.
1: Ebenso sicher auch eines eurer Wahrzeichen, das Liebfrauenmünster.
0: Unser Münster, ein sehr stattliches Kirchengebäude, ist auf jeden Fall auch einen Ausflug wert. Ich würde auf jeden Fall noch das Kreuztor empfehlen, ein sehr gut erhaltenes Stadttor, in dem jetzt auch Ausstellungen stattfinden. Dann würde ich noch das neue Schloss empfehlen, auf alle Fälle.
1: Die alte Anatomie eventuell als
0: deutsches medizinhistorisches Museum mit einem wunderschönen Garten.
1: Und auch wer vor Museen vielleicht so ein bisschen Bedenken hat, weil Museen können ja auch trocken sein, lohnt es sich reinzugehen in dieses medizinhistorische Museum?
0: Lohnt sich, aber die Museumsbandbreite in Ingolstadt ist auch relativ hoch. Also wir haben das Deutsche Medizinhistorische Museum, natürlich das Stadtmuseum, ein Lechner-Museum, benannt nach Alf Lechner, ein Museum für konkrete Kunst, natürlich noch das Museum Mobile, das Audi-Museum.
1: Das ist ja fast eine Eigenwerbung für diesen Konzern, aber es ist so besucht und ich habe es ja auch schon besucht. Es ist einfach etwas, was man zumindest als halbwegs technisch Interessierter sehen sollte.
0: Also es ist höchst spannend, dieses Museum. Ich war auch in jüngeren Jahren sehr gerne, sehr oft drin. Es ist ein bisschen außerhalb gelegen, nicht zentral in der Innenstadt, aber ist auf jeden Fall einen Besuch wert.
1: Radioreisehörer fragen sich in der Regel, kann man abends auch schön gemütlich essen in Ingolstadt? Gibt es noch ausreichend urige Gasthäuser, Restaurants?
0: Gibt es auf alle Fälle, gerade zentral in der Innenstadt, zum Beispiel in der Dollstraße, gibt es noch gutbürgerliche altbayerische Küche, sogar auch mit hauseigenem Bier.
1: Wie viele Tage sollte der Tourist einplanen, um Ingolstadt vollumfänglich zu erkunden?
0: Also ich freue mich schon, wenn die Menschen nach Ingolstadt kommen. Und ich glaube, wenn man dann mal in Ingolstadt ist, dann hat man auch ein ganz anderes eigenes Bild von Ingolstadt.
1: Ich danke dir ganz lieb, Quirin, und merke auch, dass du wirklich ein begeisterter Einwohner dieser schönen Stadt bist und hoffe, dass du da auch immer leben bleibst und eben nicht in die Metropolen nach Süden oder Norden ziehst.
0: Ich bin Ingolstädter, Alex.

0: eine musikalische Verneigung vor Ingolstadt. Wir waren unterwegs gewesen mit dem Multitalent Quirin Witty. Ja, das war unsere Sendung Main Donau. Hier in Ingolstadt verlängern wir gerne den Urlaub mit unserer Sendung Donau-Hallertau mit Geschichten vom Spargel und Bier mit urigen Typen. Daran schließt sich direkt die Radioreise aus dem Münchner Norden an. Damals waren wir zwischen Freising und Dachau unterwegs. Und das war nur ein klitzekleiner Ausschnitt unseres großen Angebots aus allein Bayern. Denn wir haben Sendungen von Coburg bis Bad Reichenhall, von Nürnberg bis Garmisch-Partenkirchen, vom Bayerischen Wald bis in die Alpen. Das alles als Blog, auch mit den Fotos unter radioreise.de und eben überall da, wo man zwischen Main und Donau gute Podcasts finden kann, radioreise.de. Ich grüße damit vom quasi Weißwurst-Äquator das Radioreise-Universum. Goodbye, au revoir, adios, ciao, das wird ein Jahr und Shalom und in Bayern einfach Viertag und wir blasen nochmal ins Horn.
1: Dann verabschiede ich mich ganz herzlich von allen Hörern und wünsche eine gute Zeit. Euer Nachtwächter, der Martin aus Berching.
2: Hallo, hier ist nochmal Michael Sink und nicht vergessen, die schönsten Blumen blühen auf dem Land.
3: Ich verabschiede mich als Ihre Gerlinde de la Croix und lade Sie recht herzlich ein, unsere kulturellen Veranstaltungen hier zu besuchen, die Stadt anzuschauen, die Ruhe zu genießen und natürlich auch beim Engelwirt einzukehren.
4: Also Alex, ich, der Quirin, lade dich gern nach Ingolstadt ein und vielleicht ergibt sich dann eine neue Radioreise mit deinen Erlebnissen auch von Ingolstadt.
0: Quirin, wir sehen uns, garantiert. Bleiben Sie schön reisefreudig, meine Damen und Herren, denn es gibt noch mindestens 1000 Orte in dieser Welt zu entdecken. In diesem Sinn, wie immer, bis bald.

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1: Ich bin Moritz Einzel. Entsetzen in Leipzig. Dort ist gestern ein 33-jähriger Mann mit einem Auto in eine Fußgängerzone gerast. Zwei Menschen sind tot, mehrere weitere wurden schwer verletzt. Sachsens Innenminister Schuster.
2: Ich darf Ihnen im Namen der Staatsregierung und vor allen Dingen von Ministerpräsident Michael Kretschmer mitteilen, dass wir den Angehörigen der Toten und den Verletzten unser tief empfundenes Beileid ausdrücken, beste Genesungswünsche. Und ich bin der Polizei für den schnellen Zugriff sehr dankbar.
1: Der Täter, ein deutscher Staatsbürger, ließ sich widerstandslos festnehmen. Seine Motive sind noch unklar. Allerdings sprach Sachsens Ministerpräsident Kretschmer von einem psychisch auffälligen Mann. Bundesverkehrsminister Schnieder hat den Tankrabatt gegen Kritik verteidigt. Dem Redaktionsnetzwerk Deutschland sagte der CDU-Politiker, die Maßnahme sei eine richtige Entscheidung. Schnieder schloss auch nicht aus, dass der Tankrabatt verlängert wird. Seit dem 1. Mai gilt eine Steuersenkung auf Benzin und Diesel von rund 17 Cent pro Liter. Kanzler Merz hat die jüngsten iranischen Angriffe auf die Vereinigten Arabischen Emirate kritisiert. Die Führung in Teheran müsse aufhören, die Region und die Welt als Geisel zu nehmen, schrieb Merz auf der Online-Plattform X. Außerdem forderte er den Iran auf, die Straße von Hormuz nicht weiter zu blockieren. Das iranische Militär hatte erstmals seit rund einem Monat die Vereinigten Arabischen Emirate mit Drohnen und Raketen beschossen. In den USA haben Einsatzkräfte des Secret Service in der Nähe des Weißen Hauses einen Bewaffneten niedergeschossen. Beamten war aufgefallen, dass der Mann eine Waffe trug. Als sie sich näherten, habe der Verdächtige Schüsse abgegeben und dabei einen Unbeteiligten getroffen, hieß es. Daraufhin hätten die Einsatzkräfte das Feuer erwidert. Der Secret Service ist dafür zuständig, ranghohe Politiker zu schützen.
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1: Ich bin Moritz Einzel. Guten Morgen. Entsetzen nach der Amokfahrt in der Leipziger Innenstadt. Dort war gestern ein 33 Jahre alter Mann mit einem Auto in eine Menschenmenge gerast. Leipzigs Oberbürgermeister Jung.
2: Wir beklagen 2 Tote, momentan 3 Schwerverletzte und viele weitere Verletzte. Man findet gar nicht die richtigen Worte für diese fürchterliche Amokfahrt. Gedanken sind natürlich jetzt bei den Opfern, bei den Angehörigen, bei den Menschen, die auch psychisch das kaum ertragen können.
1: Der Täter ließ sich widerstandslos festnehmen. Sachsens Ministerpräsident Kretschmer sprach von einem psychisch auffälligen Mann. Kerosinmangel ist nach Einschätzung von Verkehrsminister Schnieder für Deutschland kein Thema. Dem Redaktionsnetzwerk Deutschland sagte Schnieder, wir hätten ein Preisproblem, aber kein Problem mit der Versorgung. In Fernost sei das anders und das könne die Verfügbarkeit von Flügen und deren Preise beeinflussen. Schnieder sagte, man könne auch wunderbar im Inland Urlaub machen, er werde jedoch keine Reiseempfehlungen abgeben. Bundeskanzler Merz hat die neuen iranischen Angriffe auf die Vereinigten Arabischen Emirate verurteilt. Auf der Plattform X schrieb Merz, die Führung in Teheran müsse aufhören, die Region und die Welt als Geisel zu nehmen. Auch forderte er den Iran auf, die Straße von Hormuz nicht weiter zu blockieren. Stattdessen müsse das Land an den Verhandlungstisch zurückkehren, so Merz. Unionsfraktionschef Spahn will sich heute im Amt bestätigen lassen. Mit einer Gegenkandidatur ist bei der Wahl am Nachmittag nicht zu rechnen. Neben dem Vorsitzenden wird auch der gesamte Vorstand mit etwa 60 Mitgliedern neu bestimmt. Spahn war vor einem Jahr mit 91,3% der Stimmen an die Spitze der Fraktion von CDU und CSU gewählt worden. Enthaltungen wurden nicht mitgezählt.
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10: Das ist wieder so ein Wetter heute, wo man lang vorm Schrank steht und überlegen muss, was ziehe ich heute eigentlich an? Ich habe nämlich eben an der Bushaltestelle einen gesehen, der hat sich für T-Shirt und kurze Hosen entschieden. Der ist aber auch viel rumgelaufen da. Ich glaube, ihm war kalt. Aber es gibt auch deutliche Unterschiede in Sachen Temperaturen heute. Maximaltemperaturen 11 Grad nur, ganz frisch an der Ostsee. Und sommerlich dagegen in Niederbayern bis zu 27 Grad sind da drin. Es gibt in Südostbayern sowie an der Nordsee viel Sonnenschein an diesem Dienstag. Sonst viele Wolken und zunächst im Nordosten von Deutschland Regen, später dann öfter teilweise kräftige Schauer oder Gewitter möglich. Und momentan ist es leicht bewölkt bei Martin in Weiden in Bayern bei 19 Grad, Regen in Bocholt bei Norbert in NRW 11 Grad hast du gemessen. Und wir checken noch das Wetter in Lübeck. Zeitweise Nieselregen bei leichtem westlichen Wind bei Achim bei momentan 10 Grad. Es ist genau 6 Uhr.
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11: Ich bin Helen Martin. Guten Morgen. Nach der Amokfahrt in der Leipziger Innenstadt gehen die Behörden nicht von einem politischen oder religiösen Motiv des Täters aus. Sachsens Innenminister Schuster hat gesagt, es handele sich um einen 33-jährigen Deutschen. Berichten zufolge gibt es Hinweise, dass der Mann psychisch auffällig ist. Er war mit einem Auto durch eine Fußgängerzone in Leipzig gerast. Zwei Menschen wurden getötet und viele weitere verletzt, drei davon schwer. Kanzler Merz hat die jüngsten iranischen Angriffe auf die Vereinigten Arabischen Emirate kritisiert. Die Führung in Teheran müsse aufhören, die Region und die Welt als Geisel zu nehmen, schrieb Merz auf der Online-Plattform X. Außerdem forderte er den Iran auf, die Straße von Hormuz nicht weiter zu blockieren. Das iranische Militär hatte erstmals seit rund einem Monat die Vereinigten Arabischen Emirate mit Drohnen und Raketen beschossen. Bundesverkehrsminister Schnieder hat den Tankrabatt gegen Kritik verteidigt. Dem Redaktionsnetzwerk Deutschland sagte der CDU-Politiker, die Maßnahme sei eine richtige Entscheidung. Schnieder schloss auch nicht aus, dass der Tankrabatt verlängert wird. Seit dem 1. Mai gilt eine Steuersenkung auf Benzin und Diesel von rund 17 Cent pro Liter. Bundesregierung und Kartellamt fordern von der Mineralölwirtschaft, die Steuersenkung vollständig an die Autofahrer weiterzureichen. In New York sind die Pulitzer-Preise verliehen worden, sowas wie die Oscars im Journalismus. Geehrt wurden dabei gleich mehrere Arbeiten über die US-Regierung unter Präsident Trump. So erhielt unter anderem der Chicago Tribune einen Preis für Berichte zum Vorgehen der US-Einwanderungsbehörde ICE.
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10: Hier zum Thema Spritpreisbremse. Ich war auf dem Weg hier ins Studio immer an der Tankstelle vorbei und dachte kurz heute Morgen, Moment, Was ist denn da los? Das wird ja immer teurer statt günstiger im Mai. Folgende Idee. Könnten wir vielleicht wieder diesen Tankrabatt wegmachen, damit es günstiger wird? So einfach mal die Tankstellen-Oberbosse komplett irritieren. Was machen wir jetzt? Dann machen wir es einfach günstiger. Und bis dahin, spielen wir gute Musik hier bei Schwarzwaldradio. Gerne eure Wunschhits per WhatsApp rein 01731043333. Schönen guten Morgen, Deutschland.

0: ILO kann man einfach nichts falsch machen am frühen Morgen. Da wirst du wach, ob du willst oder nicht. Und wie machen wir weiter jetzt um 10 nach 6?
1: Guten Morgen, Tobi. Der Jürgen aus Hamm hier. Wie wär's denn als frühesten Musikwunsch mit Win the Race von Amadeus List? Habe ich schon Ewigkeiten bei euch nicht mehr gehört. Dankeschön und allen Hörern und auch dem ganzen Schwarzwald-Radio-Team einen schönen Tag. Ciao.
0: Also, ich hatte kurz Angst, als ich Win the Race gehört habe. Du wünschst dir was von Modern Talking. Aber Amadeus List, das kann was.

Ja, wir können auch ganz gechillt. Am Dienstagmorgen um 18 nach 6. So klang Simply Red Mitte der 80er. Remembering the first time bei Schwarzwald Radio. Und wir bleiben gleich in diesem Jahrzehnt. Einer der größten Hits der Red Hot Chili Peppers, der feiert heute Chart.

0: keinen richtigen Platz zu finden. Und eigentlich, da wollte er diesen Text gar nicht mit der Band teilen. Die ganze Geschichte zu dem Song über Einsamkeit, das Millionen Menschen verbindet, gleich im Tagebuch der großen Hits, nach einem der größten Songs für Tina Turner, The Best, den habe ich in 20 Sekunden hier in Deutschlands größter Jukebox bei Schwarzwaldradio.
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0: aus der Rubrik Dinge, die mein Chef gerne öfter zu mir sagen könnte. Simply the best, Tina Turner bei Schwarzwaldradio um 6.24 Uhr. Guten Morgen, Deutschland.
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Depression, Einsamkeit, Angstzustände. Das alles sind keine Attribute, die man Anfang der 90er den Rockern der Red Hot Chili Peppers zuschreiben würde, wenn man von außen auf sie draufschaut. Aber in die Menschen kann man eben nicht blicken. Vor 3 Jahren hat Anthony Kiedis, der Sänger der Band, das letzte Mal Drogen genommen. Kokain und Heroin waren Teil seiner Identität. Er konnte damit betäuben, was in ihm kochte, was sich nicht gut anfühlte. Aber gut geht sowas nicht lange. Man verändert sich, verliert wichtige Menschen um sich rum. Jetzt, als er drogenfrei ist, geht es ihm endlich gut. Aber eine Sucht ist eine Sucht und redet einem ein, dass sie erstens gar nicht so schlimm war und zweitens der einzige Ausweg, um die Traurigkeit nicht mehr zu spüren. Aber bevor er wieder zu den Drogen greift, greift Anthony diesmal lieber zum Stift und bringt seine Emotionen aufs Papier.

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11: Die offizielle Schwarzwaldtemperatur kommt um 6.31 Uhr aus dem schönen Murgtal. Manu hört uns da, unsere Wetterwächterin, in gar genau 11 Grad. Bewölkt ist es bei dir. In Siegen in NRW haben wir 12 Grad, bedeckter Himmel und es regnet bei Heike in Parchim in Mecklenburg-Vorpommern bei nur 8 Grad. Danke euch fürs Wetterwächtern. Jeweils 5 Schwarzwaldtaler aufs Konto drauf. Heute gibt's in Südostbayern sowie an der Nordsee viel Sonnenschein. Sonst viele Wolken und zunächst im Nordosten Regen. Später dann öfter teilweise kräftige Schauer und Gewitter möglich, startet im Südwesten von Deutschland. Und die Höchstwerte reichen von nur 11 Grad an der Ostsee bis zu wirklich sommerlichen 27 Grad in Niederbayern.
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11: Der feiert nächste Woche Donnerstag seine 200. Show hier bei uns. Gary Preston, 200 Mal Gary's Gold, zum Vatertag in XXL ab 19 Uhr bei Schwarzwaldradio.

0: Schwarzwaldradio spielt das Original Summer in the City von The Lovin' Spoonful aus dem Jahr 1966. Und wir gehen noch weiter zurück in der Musikgeschichte ins Jahr, Achtung, 1891. Für viele ist es bis heute der beste Konzertsaal der Welt. Die Carnegie Hall in New York. Heute vor genau 135 Jahren eröffnet als Musiktempel im Stil der italienischen Renaissance. Auch für unseren Schwarzwaldradio-Musikexperten Fritz Egner ein ganz besonderer Ort.
1: Ja, da war ich zweimal. Aber das ist ein wirklich heiliger Raum und eine Akustik, die schon auch für sich spricht. Es ist ein Ort, wo man Musik an jedem Platz gut hören kann und genießen kann. Und die hat natürlich, die hat Namen vorzuweisen, die da aufgetreten sind. Das ist, da weiß ich nicht, wo man anfängt und aufhört. Das ist eine wirkliche heilige Halle der Musik.
0: Ja, von Tchaikovsky über Benny Goodman bis zu den Beatles. Ganz viele Stars waren da schon. Benny Goodmans Auftritt war so schnell ausverkauft, dass er für seine Familie auf dem Schwarzmarkt Tickets nachkaufen musste. Und richtig groß klingt das natürlich, wenn die Stars in der Carnegie Hall mit einem großen Orchester auftreten. Wie hier Shirley Bassey, Goldfinger, live um 6:40 Uhr bei Schwarzwaldradio.

0: Ja, die durfte auch schon da spielen. Shirley Bassey, die Carnegie Hall in New York, wird heute 135 Jahre alt. War übrigens eines der ersten Bauwerke mit elektrischem Licht und Klimaanlage. Dieses legendäre Konzerthaus in New York feiert Geburtstag. Und Schwarzwaldradio-Hörer Jörg aus Oberhausen feiert mit jetzt um 6.43 Uhr. Guten Morgen.
1: Ja, genau. Grüß dich, Tobi.
0: Und kennst du übrigens den bekanntesten Witz über die Carnegie Hall?
1: Nee, den kenne ich nicht.
0: Fragten Spaziergänger in New York einen Musiker auf der Straße: Entschuldigen Sie, wie komme ich zur Carnegie Hall? Und der antwortet: Üben. Viel üben.
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0: Lebensweisheiten am frühen Dienstagmorgen von Janet Jackson und Luther Vandross. Die besten Sachen im Leben kosten nichts. The best things in life are free. 7:07 hier Schwarzwaldradio.
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0: Ja, wir feiern diese halbe Stunde ja 135 Jahre Carnegie Hall, dieser große Musiktempel in New York. Auch jetzt quasi in ihrem ganz privaten Tempel zum Zähneputzen, also im Badezimmer. Nur ganz große Stars aller Genre durften da schon rein. Also jetzt nicht in ihr Bad, sondern in die Carnegie Hall, meine ich. Wie zum Beispiel die Beatles. Die wollten diesen historischen Moment eigentlich aufnehmen und danach als Platte rausbringen, aber es war einfach zu laut in der Halle. Die Mädels im Publikum schrien sich die Seele aus dem Leib. Die Aufnahmen konnte man einfach nicht verwenden. Deshalb müssen wir jetzt halt mit einer Studioaufnahme vorlieb nehmen. Genau 2 Minuten lang und damit wie gemacht zum Zähneputzen am Morgen. Hier sind die Beatles mit einem Song, den man nicht so oft im Radio hört. And your bird can sing. So geht Oldies neu entdecken mit Schwarzwaldradio.

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13: Ganz im Norden und ganz im Süden von Deutschland wird es heute schön. Bis zu 10 Sonnenstunden sind drin an der Nordsee und im südlichen Bayern. Ansonsten viele Wolken, Regen und am Nachmittag von Südwesten her auch starke Gewitter und kräftige Schauer möglich, teilweise Starkregen. Wir bekommen nur maximal 11 Grad an der Ostsee, nur weil es werden bis zu 27 Grad dagegen in Niederbayern. Momentan haben wir 9 Grad und Sonne bei Alois in Landau an der Isar in Bayern und dagegen Regen in Leverkusen bei 12 Grad, meldet Wetter Wächter Till. Und Jürgen, du hörst uns in Wetzlar in Hessen bei 7 Grad und vielen Wolken. Oh, Wetzlar. Da muss ich ja immer direkt an dieses alte Lied von Badesalz denken. Kennt ihr das? Und Wetzlar. Ich kann mal gucken, ob ich es auf die Schnelle finde. Wir haben jetzt 2 Minuten Zeit während der Nachrichten um 7 Uhr. Ich guck mal.
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14: Ich bin Helen Martin. Guten Morgen. Nach der mutmaßlichen Amokfahrt in Leipzig soll der Fahrer des Autos heute einem Haftrichter vorgeführt werden. Der 33-jährige Deutsche war gestern direkt nach der Tat festgenommen worden. Die Polizei geht aktuell nicht von einem politischen oder religiösen Motiv aus. Laut Medienberichten wurde der Mann vor kurzem aus der Psychiatrie entlassen. Er war gestern mit einem Auto mehrere hundert Meter durch eine Fußgängerzone gerast. 2 Menschen starben, viele weitere wurden verletzt. Wird der Tankrabatt verlängert? Bundesverkehrsminister Schnieder schließt das zumindest nicht aus. Dem Redaktionsnetzwerk Deutschland hat er gesagt, man schaue, was erforderlich sei, damit das Tanken für alle bezahlbar bleibt. Laut dem CDU-Politiker war der Tankrabatt die richtige Entscheidung. An der Maßnahme gibt es Kritik, weil die Mineralölkonzerne die Steuersenkung nicht komplett an die Verbraucher weitergeben. Russland will am Samstag den Tag des Sieges im Zweiten Weltkrieg feiern und hat eine 2-tägige Waffenruhe ab Freitag angekündigt. Die Ukraine wiederum hat bereits ab morgen eine Waffenruhe angekündigt. Mehr dazu von Friedemann Kohler.
15: Das gab es in 4 Jahren Ukraine-Krieg noch nicht, zeitlich versetzte Waffenruhen. Die Ukraine gibt damit keine Garantie für die Militärparade in Moskau ab. Doch Russland hat für den Fall von Angriffen mit Vergeltung gedroht. Es ist doch unwahrscheinlich, dass Kiew so etwas plant. Selenskyj geht es darum, über Waffenruhen wieder in Friedensgespräche zu kommen.
14: Sie ist ein fester Termin in den Kalendern der Promis, die Met-Gala in New York. Gestern Abend war es wieder soweit. Mit dabei waren Stars wie Madonna, Cher oder Rihanna. Das Motto dieses Jahr war Fashion is Art. Die Outfits der Stars waren wie immer spektakulär. Heidi Klum zum Beispiel kam verschleiert im Ganzkörperkostüm als steinerne Statue. Mit der Met-Gala sammelt das Kostüminstitut des Metropolitan Museums of Art Spenden.
2: Met.
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13: Ich hab's gefunden, Leute. Diesen herrlichen Quatsch von Badesalz, dem Kult-Comedy-Duo aus Hessen, über viele schöne Urlaubsorte auf der Welt und halt auch Wetzlar.
20: Ibiza, Mallorca
21: und Wetzlar.

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1: Costa Rica. Jamaika.
0: Und Bettler.

0: Und Wetzlar. Nicht vergessen, Wetzlar.
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3: Nein, das war schon vorher Quatsch. Und das ist jetzt noch Quetscher.

Was denkt ihr, welcher Song von Guns N' Roses wurde am häufigsten in Filmen verwendet? Die Antwort, die gibt's gleich in, was haben wir denn? 2 Minuten in unserer Rubrik Popcorn für alle, die besten Oldies aus dem Kino. Direkt nach einem Song, der vor 12 Jahren auch durch einen Kinofilm sein Comeback feierte. Seither kennen denn auch die Jungen. Ain't No Mountain High Enough bei Schwarzwaldradio.

0: Aus dem Soundtrack von Guardians of the Galaxy, Ain't No Mountain High Enough, um 11 nach 7 bei Schwarzwaldradio. Und wir bleiben direkt im Kino. Es wird aber musikalisch jetzt etwas härter und auch vom Streitfaktor her härter. Aber hört selbst.
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3: Oh, da gab's ordentlich Stress vor 22 Jahren bei Guns N' Roses. Die früheren Mitglieder Slash und Duff McKagan verklagen ihren ehemaligen Frontman Axl Rose auf $1 Million. Sie behaupten, Axl hätte eigenmächtig entschieden, dass Guns N' Roses Songs zukünftig nicht mehr in Kinosoundtracks verwendet werden dürfen. Ohne seine Ex-Band-Kollegen überhaupt nur darüber zu informieren, hatte Axl Rose alle Anfragen erstmal abgelehnt. Obwohl die Guns N' Roses mit You Could Be Mine schon mal mit einem Riesenhit auf einem Soundtrack vertreten waren. Das war 1991 bei Terminator 2 mit Arnold Schwarzenegger.
4: I'll be back.
5: Hasta la vista, baby.
3: Der konkrete Streit wurde außergerichtlich beigelegt. Man einigte sich hinter den Kulissen. Die Rechte am Namen Guns N' Roses blieben bei Axl Rose. Slash und Duff gingen eigene Wege, unter anderem mit Velvet Revolver. Das Verhältnis blieb lange angespannt. Die überraschende Wendung kam 2015 mit einer Versöhnung. Die Streithähne stehen wieder gemeinsam auf der Bühne. Das ist etwas, das viele Fans vorher für, ja, schlichtweg unmöglich gehalten hatten. Und was die Soundtracks angeht, Songs von Guns N' Roses tauchen auch später wieder in Filmen auf. Das Thema hat es also zum Glück langfristig nicht dauerhaft mit irgendwelchem Schaden behaftet. Der beliebteste Song von Guns N' Roses in Filmen übrigens, Sweet Child of Mine. Unter anderem zu hören im Soundtrack von Thor, Captain Fantastic, The Wrestler oder Step Brothers.

Macht schon mal Bock auf den Sommer. Starlight von The Superman Lovers bei Schwarzwaldradio. 7.22 Uhr. Und so ein bisschen Frühsommer bekommen wir heute immerhin ganz im Süden und ganz im Norden von Deutschland. An der Nordsee und im Süden Bayerns sind bis zu 10 Sonnenstunden drin. Dazwischen, naja, eher grau und nass. Ist ja aber auch mal okay. Mehr dazu gleich im Wetter um 7:30. 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
10: Ja, servus nach Wien. Da hört uns der Mirko. Oh, ich verfall direkt in dieses wienerische Nachmachgedöns. 12 Grad, leicht bewölkt bei dir. Schön, dass du uns über App auch in Österreich hörst. Und wir haben in Braunschweig Regen bei 13 Grad, meldet Dirk. In Niedersachsen warm und schmuddelig ist es in Ludwigsburg in der Nähe von Stuttgart. Bei Flo auch hier 13 Grad. Und bis zu 27 Grad sind heute drin. Die bekommen wir in Niederbayern. Dagegen nur frische 11 Grad maximal an der Ostsee. Entsprechend wild auch die Wetterunterschiede in Deutschland. Ganz im Norden und ganz im Süden wird es schön, bis zu 10 Sonnenstunden und dazwischen gibt es viele Wolken, Sonne nur zwischendurch mal kurz, am ehesten am Vormittag. Im Norden von Hamburg bis nach Meckpomm rüber und weiter ins nördliche Brandenburg, vor allem am Vormittag viel Regen. Ansonsten gibt es erstmal nur selten Schauer. Ändert sich im Tagesverlauf. Von Südwesten her brodelt es immer mehr. Schauer und Gewitter bilden sich häufiger. Örtlich kann auch Starkregen mit dabei sein. Also aufpassen.
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10: Also wenn's blitzt und donnert, bitte raus aus dem Pool. Bis dahin viel Spaß da drin mit den Dire Straits. Bye-bye.

0: schönes Frühstück mit Schwarzwaldradio um 7.41 Uhr. Und wenn ihr gerade dabei seid, euer Brot zu schneiden, streichelt heute mal liebevoll über die Kruste. Heute ist nämlich Tag des Brotes. Am 5. Mai feiern die Bäcker bei uns die deutsche Brotkultur. Und das ist echt mal was. Da können wir weltweit stolz drauf sein.
1: Sigi, schlau, schlau. Halbwissen fürs Büro.
0: Kleine Brötchen backen kann man natürlich, bringt aber nicht so viel. Denn im Schnitt isst jeder Deutsche knapp 57 Kilo Brot im Jahr.
2: Nom, nom, nom, nom, nom, nom, nom.
0: So viel wiegt ungefähr ein großer Schäferhund. Natürlich vor dem Geschäft. Wir essen alle etwa ein Laib pro Woche. Also schon eine ganze Menge. Eine Menge gibt's auch bei der Auswahl an Brot. In Deutschland gibt's so viele Brotsorten wie sonst kaum irgendwo auf der Welt.
3: Hey, Deutschland ist stabil, Junge!
0: Laut dem Deutschen Brotregister, ja, das gibt's wirklich, gibt's in Deutschland über 3.100 eingetragene Brotspezialitäten.
4: Aha.
0: Ganz anders als in den USA. Da gibt's die Sorten hell und nicht ganz so hell.
5: Unser tägliches Brot gibt uns heute, wie auch immer,
0: Die enorme Brotvielfalt in Deutschland wurde sogar international anerkannt. Seit 2014 gehört die deutsche Brotkultur zum immateriellen Kulturerbe der UNESCO. Ist ja auch Tradition. Und die Tradition hat auch große Auswirkungen auf unsere Wirtschaft. Der Gesamtumsatz des Bäckerhandwerks in Deutschland liegt bei über 17 Milliarden Euro. Alles andere also als brotlose Kunst.
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0: Und zum Tag des Brotes kann es natürlich nur einen Song geben. Laid Back mit Bakerman. Gruß in alle Backstuben in Deutschland und danke für euren Job jede Nacht.

0: Es ist so einfach. Ihr meldet uns das Wetter über unsere App oder das Formular auf unserer Homepage. Schreibt eure Telefonnummer dazu und mit etwas Glück rufe ich dann euch zurück. So geht das beim Schwarzwaldtaler Regen. Und wenn ihr dann das Radio aufdreht und da läuft unser Programm, ja, dann gibt's 50 Taler extra aufs Konto. Und genau das habe ich vor ein paar Minuten gemacht. Und mal versucht, den Uwe aus Wismar ranzubekommen, unseren Wetterwächter. Und ob es geklappt hat, das hört er jetzt. Na?
1: Hallo? Schon.
0: Achtung, hier kommt die Radiokontrolle.
1: Ah.
0: Uwe aus Wismar, guten Morgen. Hier ist Tobi von Schwarzwaldradio.
1: Ja, Mensch, und ich habe so viele Fake-Anrufe, ich nehme meistens gar nicht ab. Jetzt habe ich das mit den 4-3 habe ich das hinten erkannt.
0: Sehr gut. Du hast mir eben das Wetter hier ins Studio reingeschickt, bei dir,
1: ja,
0: in Wismar. Wie schaut's,
1: ja,
0: aus?
1: Es regnet hier schön sanft. Ich hatte gestern meinen Rasen gemäht und das habe ich völlig den richtigen Zeitpunkt erwischt dazu.
0: Und sag mal, in Wismar fehlt dir schon was, weil Timmy nicht mehr da ist?
1: Ach so, ja, da wurde ja viel Tamtam gemacht, ja, darüber, ne? Nun soll er ja, Gott sei Dank, nach den Medien soll er ja irgendwo freischwimmen in der Nordsee.
0: Und das sei ihm gegönnt?
1: Und das sei ihm auf jeden Fall gegönnt. Ja, das war ja, der war ja ein paar Wochen hier. Also, dass er das überhaupt geschafft hat, haben wir uns alle sehr gewundert.
0: Hast du das auch irgendwie mitgekriegt mit den vielen Kamerateams und so bei euch da in Wismar?
1: Ja. Das ist viel rumgefahren und die Zeitung natürlich voll im nationalen Fernsehen.
0: Ja.
1: Das war eine Aufregung.
0: Das glaube ich dir. Jetzt geht's aber wieder entspannt dazu in Wismar und bei dir daheim. Und ich hoffe, du hast Zeit zum Radio hören. Ich muss jetzt den Test machen für unseren Schwarzwaldtaler Regen. Dann regnet es für dich nicht nur von oben das nasse Zeugs darunter, sondern 50 Schwarzwaldtaler. Dreh mal das Radio bitte kurz ganz laut auf.
2: Slow down.
0: Ah. Das ist Laidback mit dem Bakerman. Das habe ich eben vor ein paar Minuten erst gespielt zum Tag des Brotes. Und das bedeutet, du hörst Schwarzwaldradio, 50 Taler für dich an diesem Dienstagmorgen.
1: Ich höre rund um die Uhr. Ich bin seit diesem Jahr Rentner,
0: mhm,
1: und fahre seit Januar fahre ich für 2 Stunden vormittags Essen aus.
0: Ah, und dann kannst, so, du im Auto auch hören?
1: Nee, pass auf, im Auto ist gar kein Radio drin.
0: Okay.
1: Er stört mich nicht. Ich habe ein Headset im Ohr.
0: Mhm.
1: Und so kann ich auch, wenn ich mit meinem Teller nach oben laufe, auch Musik hören. Sonst müsste ich darauf verzichten.
0: Ich schreibe dir gleich die Taler gut. Ich wünsche dir einen herrlichen Dienstag.
1: Und ich bedanke mich für den Anruf und wünsche dir auch einen schönen Tag.
0: Danke. Ciao, ciao.
1: Danke, Tobi. Ciao.

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7: Wetterwächter Eckert hört uns aktuell auf Kreta über die App in Griechenland. 18 Grad hat es schon. Es scheint die Sonne. Oh, da gehe ich in 2 Wochen hin in Urlaub. Also wenn du ein paar Tipps hast, hier Ausflugstipps oder so, gerne her damit zu mir ins Studio. In Leipzig in Sachsen ist es dagegen bewölkt bei 13 Grad, meldet Emilia. Und Sonne haben wir in Albersdorf in Schleswig-Holstein bei 10 Grad bei Jens Uwe. Denn ganz im Norden und ganz im Süden von Deutschland wird es heute recht schön. Ansonsten viele Wolken und am Vormittag vor allem im Norden von Hamburg bis nach Meckpomm und Brandenburg rüber viel Regen. Und im Laufe des Nachmittags von Südwesten her Schauer und Gewitter möglich. Örtlich kann es auch Starkregen geben bei maximal 11 Grad an der Ostsee und bis 27 Grad recht schwül in Niederbayern.
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8: Ich bin Helen Martin, guten Morgen. Nach der mutmaßlichen Amokfahrt in Leipzig soll der Fahrer des Autos heute einem Haftrichter vorgeführt werden. Bei der Tat starben eine 63-jährige Frau und ein 77-jähriger Mann. Es gibt viele Verletzte. Ursula Winkler berichtet.
9: Am frühen Abend schießt plötzlich ein weißes Auto durch eine Fußgängerzone auf den Marktplatz. Als die Polizei eintrifft, sitzt der Fahrer noch im Wagen. Der 33-jährige Deutsche lässt sich widerstandslos festnehmen. Nach bisherigen Erkenntnissen gehen die Ermittler nicht von einem politischen oder religiösen Tatmotiv aus. Die Staatsanwaltschaft spricht von einer Amoktat eines Einzelnen.
8: Seit dem 1. Mai gilt der Tankrabatt. Angesetzt ist er für 2 Monate. Bundesverkehrsminister Schnieder schließt aber nicht aus, dass er verlängert wird. Der Tankrabatt sei eine richtige Entscheidung, so der CDU-Politiker im Gespräch mit dem Redaktionsnetzwerk Deutschland. Doch zum Beispiel der ADAC kritisiert, dass der Tankrabatt nicht vollständig bei den Verbraucherinnen und Verbrauchern ankommt. Seit Jahren gibt es immer weniger Apotheken in Deutschland und dieser Trend setzt sich weiter fort. Ende März gab es 16.541 Apotheken, 60 weniger als noch zum Jahreswechsel. Der Deutsche Apothekerverband sagt, die Versorgung mit Arzneimitteln sei zwar gesichert, aber lange könne es so nicht mehr weitergehen. Dass so viele Apotheken schließen, liegt zum Beispiel an wirtschaftlichem Druck, Fachkräftemangel und auch daran, dass Nachfolger fehlen. In der Fußball-Champions League steht am Abend das erste Halbfinal-Rückspiel an. Der FC Arsenal empfängt Atletico Madrid. Anpfiff ist um 21 Uhr. Im Hinspiel hatten sich beide 1:1 getrennt. Morgen Abend dann hat der FC Bayern Paris Saint-Germain zum zweiten Halbfinal-Rückspiel zu Gast.
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7: Schönen guten Morgen, Deutschland. Kommen Sie gut in den Dienstag.

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1: Immer dienstags könnt ihr bei mir ganz viele Schwarzwaldtaler gewinnen, quasi Nachschlag nach dem Talerregen jetzt gerade. Das funktioniert so. Ich nenne ein Ereignis und ihr sagt mir einfach, war das in den 80ern oder doch in den 90ern? Für jede richtige Antwort gibt es 50 Schwarzwaldtaler, unser Bonussystem für alle Hörer, die ihr einlösen könnt bei uns auf der Homepage. Und das Ganze machen wir so lange, bis ihr entweder sagt, stopp, ist gut jetzt, ich nehme alle Taler mit, oder ihr einmal falsch liegt. Dann wandern die bis dahin erspielten Taler in den Jackpot für die nächste Runde. Die spielen wir auf jeden Fall auch heute noch in der Sendung. Da freut sich also der nächste Hörer dann drüber. Und hier kommt die Einstiegsfrage. Wann kam dieser Song hier raus? Step It Up, Stereo MCs, 0800 504 33 33.

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1: Es geht um diesen Song hier. Eben gehört. Stereo MC, Step It Up. Wann kam der raus? 80er oder 90er? 0800 504 33 33. Hier ist der Tobi. Und mit wem spiele ich?
2: Ich bin der Christian aus Coburg.
1: Servus. Und gerade unterwegs, wohin?
2: Ich bin in Leipzig unterwegs auf Arbeit.
1: Alles klar. Und nebenbei jetzt die Chance, ganz viele Schwarzwaldtaler abzusahnen. Sag mir an, Step It Up von den Stereo MCs. 80er oder 90er Hit?
2: Ich tippe auf die 90er.
1: Und der Song kam raus am 23. November 1992. Vollkommen richtig. 50 Taler.
2: Juhu.
1: Machst du weiter? Spielen wir um 100?
2: Eine Runde spielen wir noch.
1: Okay. Warst du damals in Jurassic Park in dem Film drin?
2: Nein.
1: Okay, um den geht's jetzt. Jurassic Park kommt in die Kinos hier bei uns in Deutschland. 80er oder 90er?
2: Ich tippe auch auf die 90er.
1: Und das war am 2. September 1993. 100 Taler.
2: Oh ja, gut. Alle guten Dinge sind drei.
1: Okay, dann gehen wir auf 150. Aber davor der Warnhinweis. Du weißt, da liegst du einmal falsch, wandern die ganzen Taler in den Jackpot. Da freut sich dann der nächste Hörer drüber in der nächsten Spielrunde.
2: Ja, genau.
1: Also, nächste Frage. 80er oder 90er? CDs verkaufen sich erstmals besser als Schallplatten.
2: Ja, es muss auch leider die 90er sein. Jetzt ist es umgedreht, glaube ich.
1: Und das war im Jahr 1991. 150 Taler für dich.
2: Gut, ich glaube, ich höre jetzt auf.
1: Aufhören, wenn es am schönsten ist. Viel Spaß mit den 150 Schwarzwaldtalern.
2: Vielen herzlichen Dank.

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9: Wetterwächter Wolfgang aus Edermünde in Hessen hat einen wunderschönen Nachnamen. Sonnenschein. Leider machst du deinem Nachnamen heute nicht alle Ehre in deiner Heimat. Da ist es bedeckt. 13 Grad hast du gemessen. Wechselnd bewölkt ist es bei Martina in Dresden bei 14 Grad. Und in Weixdorf in Sachsen hört uns Roland. 16 Grad. Regen macht aber nichts. Du schreibst, I am singing in the rain. Genau richtig. So muss man das Wetter angehen. Oh Gott, den Song spiele ich auch gleich noch, packe ich auf die Playlist. Und die offizielle Schwarzwaldtemperatur jetzt um 8:30, die kommt aus La Sulz. Da hört uns Dieter, 15 Grad bedeckter Himmel. Danke dafür. Das Wetter heute, ja, sehr unterschiedlich im Norden und ganz im Süden von Deutschland. Da kommt die Sonne öfter raus, bis zu 10 Sonnenstunden sind drin. Ansonsten viele Wolken und so von Hamburg über Meckpomm bis Brandenburg am Vormittag viel Regen und am Nachmittag dann Gewitter. Die kommen von Südwesten her und bringen teilweise auch Starkregen mit sich. Bis zu 27 Grad bekommen wir in Niederbayern, nur frische 11 Grad maximal an der Ostsee.
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0: Lieblingssänger von Kollege Fritz Egner, Prince bei Schwarzwald Radio. Und der Fritz morgen wieder mit Fritz und Hitz ab 14:30 am Nachmittag hier am Start. Der interviewt ja regelmäßig ganz viele Stars, hat schon alle getroffen in seinem Leben, aber damit ist er nicht allein. Schwarzwaldradio-Hörer Michael aus Eichach bei Augsburg durfte auch schon ganz viele treffen und interviewen. Die Scorpions, The Sweet und viele mehr als ganz junger Radioreporter neben seinem Studium in Bamberg. Er hat die ganzen Interviews jetzt digitalisiert, sich mal so ein ganzes Wochenende hingesetzt. Und wir hören diese Woche gemeinsam da rein, immer um 8.40 Uhr, unter anderem in das Treffen mit dem hier. Morikante. Michael, wo war das Interview genau?
1: In München mit einem Dolmetscher. Und Morikante war damals schon Botschafter für sein Land. Er kommt ja aus Guinea oder kam aus Guinea. Inzwischen ist er verstorben. Ein sehr angenehmer, ruhiger, offener Mensch, der völlig zu Recht Kulturbotschafter war.
0: Was hat er so erzählt aus seiner Heimat, beziehungsweise wie dann auch die Reise für ihn dann als Weltstar durch diesen Song, durch diesen Welthit es ihm ergangen ist?
1: Naja, es hat seine Welt natürlich erweitert und verändert. Das war schon schön zu hören. Er selber ist ja ein sogenannter Griot-Musiker gewesen. Und Griot, das hat auch etwas zu tun mit einer bestimmten Art, Geschichten zu erzählen. Und diese Geschichten hat er versucht, in den europäischen Kulturraum zu tragen mit seiner Musik. Das Interview war auch auf Französisch. Ich war sehr dankbar, dass ein Dolmetscher dabei war.
2: Du hast mit Jacky Jacky, man muss ja darauf zu sprechen kommen, eine enorm erfolgreiche Single abgeliefert. Wie hat sich dieser Erfolg für dich geäußert? Was hat er bei dir verändert?
3: Im praktischen Leben nichts. Aber in seiner Auffassung, seiner eigenen Musik, er weiß nämlich jetzt, dass die Musik funktionieren kann als Kommunikationsmittel mit dem Okzident, mit der westliche Hemisphäre. Das macht er sich seitdem bewusst. Das ist neu. Vorher hat er Musik nicht als ein Kommunikationsmittel zwischen den Völkern verstanden oder nicht in diesem Maße.

0: Dienstag, da ist bei meinem besten Kumpel Stefan in der Kantine immer Schnitzeltag. Da freut er sich die ganze Woche drauf. Und bei uns bei Schwarzwaldradio, da ist Dienstag nicht Schnitzeltag, sondern 80er-Tag. Die 80er-Show. Heute wieder frisch paniert mit dir, Ralf Hohn.
1: Hallo Tobi, guten Morgen.
0: Hi.
1: Ja, ich freue mich auch schon auf die 80er-Show. Heute Abend 19 bis 21 Uhr wieder mit tollen Musikwünschen unserer Hörer. Wir blicken auch immer mal wieder in Hitparaden natürlich. Und ich habe so einen kleinen Vorgeschmack auf einen Nummer 1-Hit. Der war heute vor 38 Jahren in England oben an der Chartspitze. Und man könnte sagen, es waren vielleicht noch nie so viele Titel gleichzeitig auf Platz 1 wie in diesem Fall. Es ist ja eigentlich nur einer, aber es sind viele Titel darin verwurstet worden. Das ist S-Express mit dem Theme from S-Express. Und die wohl bekanntesten Disco-Titel waren I Got the Hots for You und Is It Love You're After? 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

Ja, und das ist, glaube ich, so dieses markante Thema in diesem Song. Da sind viele andere Sachen verwurschtet worden und man kann hier, glaube ich, jetzt nicht von einer Band sprechen, sondern eher von Sample-Künstlern. Ne? Das war ja so Ende der 80er in Mode, dass man mal so alles Mögliche versucht hat zu verwurschteln in einem Song. Gab ja auch mehrere Beispiele, so Sachen wie Tolga, Flim Flam Balkan oder auch verschiedene Madlist, die es damals dann mal gab. Und das hier war ein Beispiel. Und das können wir jetzt mal in voller Länge spielen, so ein bisschen als Teasing für den heutigen Abend. Ab 19 Uhr dann die 80er-Show bei Schwarzwald Radio. Ich freue mich drauf. Hier sind S-Express mit dem Theme from S-Express. Heute vor 38 Jahren die Nummer 1 in England.

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7: Moin Tobi, schönen Dienstag, hier regnet's gerade Katzen und Hunde, schreibt Michael aus Dienstlagen am Niederrhein. Ja, solange es nicht Elefanten regnet, die sind nämlich immer so blöd, wenn sie runterfallen, die sind so schwer. Frankenberg in Hessen meldet 12 Grad, genauer gesagt macht das Mike, hier ist es bedeckt und wir haben Sonne dagegen in Niederbayern, nein, Oberpfalz, sorry, Regensburg gehört zur Oberpfalz, ganz wichtig, Steffi, von dort hörst du uns und meldest 17 Grad. Da sind sie eigen in Bayern, verstehe ich auch. Heute gibt's in Südostbayern sowie an der Nordsee viel Sonnenschein, sonst viele Wolken und zunächst im Nordosten von Deutschland Regen. Später dann öfter teilweise kräftige Schauer und Gewitter. Höchstwerte reichen von frischen 11 Grad an der Ostsee bis zu sommerlich schwülen 27 Grad in Niederbayern und in Teilen der Oberpfalz.
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7: 9 Uhr.
8: Ich bin Helen Martin. Guten Morgen. Wie viel bringt der Tankrabatt wirklich? Da haben ja viele ihre Zweifel. Bundesverkehrsminister Schnieder aber nicht. Im Gespräch mit dem Redaktionsnetzwerk Deutschland hat er nicht ausgeschlossen, dass der Tankrabatt verlängert wird. Die Einzelheiten von Diana Kramer.
9: Berufspendler, Fahrdienste, aber auch Teile der Wirtschaft wie Speditionen. Sie alle bräuchten in der aktuellen Lage Unterstützung. Insofern sei der Tankrabatt ein wichtiges Signal und die richtige Entscheidung, so Schnieder. Bis Ende Juni gilt eine Steuersenkung für Benzin und Diesel von knapp 17 Cent pro Liter. Noch kommt die allerdings nicht in vollem Umfang bei den Autofahrern an.
8: Wegen des Iran-Kriegs ist ja auch Kerosin deutlich teurer geworden. Viele Urlauberinnen und Urlauber befürchten, dass die bereits gebuchten Flüge teurer werden könnten. Aber die großen deutschen Reiseveranstalter wollen Kunden nicht nachträglich zur Kasse bitten. Anders könnte es für alle ausschauen, die noch keine Flüge gebucht haben, heißt es von TUI, Altours und DerTour im Tagesspiegel. 2 Tote, viele Verletzte, 3 davon schwer. Das ist die traurige Bilanz der mutmaßlichen Amokfahrt in Leipzig gestern. Heute soll der Fahrer des Autos, ein 33-jähriger Deutscher, dem Haftrichter vorgeführt werden. Hinweise auf ein politisches oder religiöses Motiv gibt es laut Polizei bislang nicht. Die Staatsanwaltschaft spricht von einer Amoktat eines Einzelnen. Sie ist ein fester Termin in den Kalendern der Promis, die Met Gala in New York. Gestern Abend war es wieder soweit. Mit dabei waren Stars wie Madonna, Cher oder Rihanna. Das Motto dieses Jahr war Fashion is Art. Die Outfits der Stars waren wie immer spektakulär. Heidi Klum zum Beispiel kam verschleiert im Ganzkörperkostüm als steinerne Statue. Mit der Met Gala sammelt das Kostüminstitut des Metropolitan Museums of Art Spenden.
7: Ich möchte diese Meldung nicht mehr hören. Kriege ich immer Bock auf Mettbrötchen.
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7: Um kurz nach 9. Schönes zweites Frühstück euch.

0: Das ist mal ein richtig cooles Festival. Mitten in einem Steinbruch. Irgendwo im Nirgendwo im Pfälzerwald gibt es immer im August das Summer Food Rock Festival. Das dürfen wir von Schwarzwaldradio auch dieses Jahr wieder präsentieren. Vom 7. bis 9. August. Das kombiniert feinstes Essen von Spitzenköchen aus ganz Deutschland mit bester Rockmusik live. Alle Infos auch auf unserer Homepage. Organisiert wird das alles von dir, Fernsehkoch Peter Scharf. Und du bist neben Festivalorganisator und Spitzenkoch auch noch Teil einer Sache, von der höre ich heute das erste Mal. Du bist Mitspieler bei der Nationalmannschaft der Köche. Bitte was?
1: Ja, die Fußballköche-Nationalmannschaft, die gibt es jetzt seit, glaube ich, 25 Jahren. Das sind Köche, die für einen guten Zweck Fußball spielen. Wir sind ungefähr 50 Mitglieder. Früher war der Johann Lafer im Tor. Ja, nur, dass man einfach mal sieht, also das sind Sterneköche genauso dabei wie Leute auch aus der badischen Region, der Fritz Zehner, der Stefan Köpfer. Also wir haben 50 Spieler bis nach der Insel Amrum verteilt. Ab und zu lassen wir uns auf die Knochen hauen. Das muss man immer ein wenig aufpassen, wenn man selbstständig ist. Aber wir haben schon 750.000 Spenden reingeholt. Im Saarland haben wir gespielt für einen Rollstuhl, einen elektrischen Rollstuhl für einen 9-jährigen Bub, wo die Mutter Bürgergeldempfängerin ist und der einen ganz schweren Unfall hatte. Und dann spielen wir gegen den Bundesgerichtshof Karlsruhe oder gegen die Generäle der Bundeswehr oder weiß der Geier was. Ist ja wurscht. Und dann gibt es abends eine Gala, die wir quasi mit Partnern abdecken, die uns Lebensmittel sponsern und dann wird die Gala noch verkauft. Das ist eine tolle Geschichte, wo man der Gesellschaft ein bisschen was zurückgibt.
0: Und ich kann mir vorstellen, bei einer Nationalmannschaft der Köche, da ist die Versorgung in der Umkleide unten drin, in der Halbzeit und danach perfekt, oder?
1: Ja, also ich sage mal, es gibt zum Beispiel Leute wie den Fritz Zehner, den kann ich jetzt einfach mal so nennen. Also wenn der irgendwo hinkommt, kommt er nicht ohne Kühltasche, wo er nicht ein bisschen Gänse- oder Entenstopfleber mit drin hat.
0: Wo es bei anderen einen Kasten Bier und vielleicht ein belegtes Brötchen gibt. Sieht das bei euch so aus? Und wie ist der Johann Lafer so im Tor?
1: Ja, ich sag mal so, am Anfang war das mit ganz viel Spaß verbunden und schön, dass man sich trifft und auch sehr viel Respekt voreinander, ne? Weil man wird vielleicht in diese Mannschaft berufen und hat sich vorher noch nicht gekannt. Da sind dann schon ein paar TV-Köche, auch wie Ralf Zacherl, Mario Kotaska und so weiter dabei, wo man erstmal ein bisschen vorsichtig ist. Da entsteht natürlich eine wahnsinnige Freundschaft dann auf Dauer. Aber zu deiner Frage, also es ist ja alles ganz schön, aber dauernd verlieren ist auch scheiße.
0: Also ich höre daraus, Johann Lafer ist jetzt bei euch nur noch beratend tätig.
1: Na, ab und zu ist er selten da. Ja, wir sind ja froh, dass es der Johann ist und nicht der Alfons, weil der wird jetzt gerade im Knast, der hat kein Torwart mehr.

0: so ein geiler Song. Genau. I Wish. Aus dem Jahr 95. So geht Oldies neu entdecken mit Schwarzwaldradio. 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Auch wenn es euch mal nicht so gut geht.
1: Guten Morgen, lieber Tobi. Mit ganz lieben Grüßen aus Neuss von der Moni aus dem Lukas-Krankenhaus. Ich genieße, dass ich hier jederzeit auch euren Sender empfangen kann. Und hätte auch einen kleinen Wunsch. Und zwar für meinen Mann Michael, der sich so sehr immer um mich bemüht, den ich immer an meiner Seite habe. Würde ich mir das Lied wünschen, You to Me Are Everything von The Real Thing. Ja, ganz liebe Grüße nochmal ins Studio. Ich wüsste nicht, was ich manchmal ohne euch machen würde. Ihr lenkt mich so ein bisschen ab. Der beste Sender Deutschlands, Schwarzwaldradio. Danke. Dankeschön dafür. Tschüss.

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0: Danke, Ricky Martin, für das freundliche Warm-up auf das, was jetzt kommt.
1: So, und jetzt schaltet der Tobi wieder das Gebläse an.
0: Da habe ich heute einen Song geschrieben vom Erfolgsduo Ashford and Simpson. Die kennt ihr zum Beispiel durch diesen Hit hier. Now it's solid.
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0: Und die wollten diesen neuen Disco-Song, den sie da hatten, eigentlich auch selbst singen. Aber dann hieß es, nee. Gib das mal bitte der Chefin in Sachen Disco-Mucke. Wenn ein Song The Boss heißt, dann muss das auch die Chefin singen. Disco-Queen Diana Ross. Und es wurde zu einem ihrer größten Club-Hits. Also, wer ist hier der Boss? Natürlich Diana Ross. Das reimt sich und was sich reimt, ist gut, sagte schon der Pumuckl zu Diana Ross und The Boss, mein Bläser des Tages, hier bei Schwarzwaldradio.

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1: Gerichte, Urteile, Gesetze, vieles davon wirkt im Alltag weit weg. 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Die Reihe Let's Talk About Recht der Stiftung Forum Recht will genau das ändern und bringt aktuelle Fragen dorthin, wo man eben ins Gespräch kommt. Am 6. Mai geht es um ein zentrales Thema, die Unabhängigkeit der Justiz. Und ich spreche mit Sina Ness von der Stiftung Forum Recht. Und Sina, im Titel geht es um die unabhängige Justiz. Warum habt ihr den Titel genau so gewählt?
2: Den Titel haben wir gewählt, weil wir schon wahrnehmen, dass in der Gesellschaft irgendwie auch immer wieder mal die Frage aufkommt, ist denn unsere Justiz eigentlich unabhängig? Und da vielleicht dann eben auch Sachen vermischt werden. Also dass schon auch die Vorstellung besteht, dass Unabhängigkeit vielleicht heißt, Gerichte dürfen machen, was sie wollen. 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Und genau das wollen wir eben in unserer Folge mit unseren Gästen erörtern.
1: Und das ist auch das, was eure Reihe Let's Talk About Recht so ausmacht, dass ihr Leute eben vom Fach dazu bringt, so ein kleines bisschen ein komplexes Thema auch verständlich darzulegen.
2: Das versuchen wir auf jeden Fall und hoffen, dass uns das halbwegs gelingt. Aber das ist gar nicht so einfach. Also die Unabhängigkeit der Justiz ist ja ein ganz abstrakter Begriff, den man erstmal mit Leben füllen muss.
1: Was nehmen denn die Besucher so im Idealfall, wenn sie mal bei euch eben an einem Abend sind? Was nehmen sie denn mit?
2: Also ich wünsche mir, dass unsere Besucher rausgehen und denken, da habe ich jetzt was verstanden, da ist mir jetzt was klarer geworden. Oder dass sie vielleicht einen neuen Impuls bekommen haben. Also auch wenn sie schon tiefer in der Diskussion, in der rechtlichen Debatte drinstecken, da dann einfach vielleicht auch nochmal ein breiteres Meinungsbild kennengelernt haben. 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
8: 14 Grad hat's. Es geht um 5 Schwarzwaldtaler, die sich Jörg verdient hat. Aus Witten in NRW, da regnet's. Und du schreibst dazu, danke für die Taler und die tolle Musik. Ja, gerne. Mit zweiterem machen wir auch direkt weiter nach den Nachrichten. Unter anderem mit Elton John und Roy Orbison. Dann haben wir in Frankfurt oder 16 Grad bedeckten Himmel, meldet Evelyn. Und die offizielle Schwarzwaldtemperatur kommt aktuell aus Rastatt von Wetterwächter Roland. 14,3 Grad bedeckter Himmel hier. Heute, ja, sehr unterschiedlich das Wetter. In Südostbayern und an der Nordsee viel Sonne, sonst viele Wolken. Zunächst im Nordosten Regen, später dann öfter teilweise kräftige Schauer und Gewitter. Und das Ganze bei 11 Grad an der Ostsee und bis 27 Grad in Niederbayern.
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9: Ich bin Helen Martin. Immer wieder steht der Tankrabatt in der Kritik. Der Vorwurf, die Mineralölkonzerne würden die Steuersenkung nicht vollständig an die Verbraucher weitergeben. Bundesverkehrsminister Schnieder hat den Tankrabatt verteidigt. Dem Redaktionsnetzwerk Deutschland hat er gesagt, viele Menschen und Branchen seien auf das Auto oder den LKW angewiesen und bräuchten Unterstützung. Schnieder schließt nicht aus, dass der Tankrabatt verlängert wird. Am Tag nach der Amokfahrt steht Leipzig immer noch unter Schock. Unterdessen werden immer neue Details zu dem Täter bekannt. Oliver Heinze berichtet aus Leipzig.
10: Es soll sich um einen verheirateten Familienvater handeln, berichten mehrere Medien übereinstimmend. Bereits vor der Amokfahrt sei er psychisch auffällig gewesen. So soll er vor 2 Tagen noch in einer Psychiatrie gewesen sein. Bei der Amokfahrt durch die Innenstadt sind 2 Menschen gestorben und zahlreiche weitere verletzt worden. Einige von ihnen schweben noch in Lebensgefahr.
9: Schnell zur Apotheke und noch ein Medikament holen. Das wird teilweise immer schwieriger, denn immer mehr Apotheken schließen. So auch in den ersten 3 Monaten des Jahres. Ende März gab es noch gut 16.540 Apotheken in Deutschland und damit 60 weniger als noch zum Jahreswechsel. Der Apothekerverband warnt, die Versorgung mit Medikamenten sei zwar gesichert, aber lange könne es so nicht mehr weitergehen. Wer zieht ins Finale der Fußball-Champions League ein? Heute Abend wird schon mal der erste Finalist ermittelt. Der FC Arsenal hat Atletico Madrid zum Halbfinalrückspiel zu Gast. Das Hinspiel war 1:1 ausgegangen. Anpfiff ist um 21 Uhr. Morgen Abend kämpft dann der FC Bayern ums 2. Ticket für das Finale in Budapest. Die Münchner haben Paris Saint-Germain zu Gast.
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8: Ja, Udo Lindenberg. 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Täglich 10 nach 10 eine wirklich kuriose Geschichte über Udo. Und da gibt's genügend, dass wir damit den Monat füllen können. Gleich geht's über seine besondere Verbindung zum Medium Radio. Und natürlich gibt's auch einen Hit von ihm. Um 10 nach 10 bei Schwarzwaldradio.
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0: Schönen Vormittag. Auch ins Hotel Atlantis nach Hamburg. Vielleicht hörst du uns ja da gerade zu, Udo Lindenberg, denn Udo ist auch privat ein großer Radiofan.
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2: Das Radio war bei Udo der Schlüssel zur Musik. Als Kind klebte er am Lautsprecher. Elvis, Bill Haley, Chuck Berry, aber auch Jazz. Musik und Radio waren alles in seiner Kindheit.
3: Und hoffe ich so, du hörst dieses Lied mal im Radio.
2: Kollege Ben Streubel von SWR 3 hat mal mitten in der Nacht in seiner Radioshow einen Udo-Song gespielt und die Story dazu erzählt. 2 Minuten später klingelte das Telefon und Udo war dran.
4: Aber in der Nacht mache ich Radio gerne an, auch so Stimmen der Nacht, geheimnisvoll. Wenn ich dann male, weißt du, ganz verträumt hier in meinem Phantomzimmer am Atlantik, dann höre ich dazu auch gerne Radio. Ja, Radio war mein erstes Fenster zur Welt. Ich war ein kleiner Zwerg, weißt du, ein Lindenzwerg. Eine Sendung zu der Zeit, mit moderner Musik. Chris Howland öffnet seinen Schallplattenschrank. Und er brachte dann so die neuen Songs aus USA, aus England. So. Das knallte derartig los. Ja, sowas gibt's ja auch.

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1: Guten Morgen, liebes Schwarzwaldteam. Hier ist der Gregor aus Rostock. Ich würde mich sehr freuen, wenn ihr mal das Lied Not Fade Away von den Stones spielen könntet. Macht weiter so, ihr seid klasse.
2: Oh Gregor, das passt perfekt zum heutigen Tag, denn heute vor genau 63 Jahren wurden die Stones entdeckt. Also die Legende besagt zumindest, auf Empfehlung von George Harrison von den Beatles sieht sich der Chef von Decca Records die Rolling Stones im Londoner Crawdaddy Club an. Und innerhalb einer Woche erhielten die einen großen Plattenvertrag. Schwarzwaldradio-Musikexperte Fritz Egner, was ist da dran an der Story?
3: Ja, da gibt's verschiedene Versionen allerdings von dieser ersten Begegnung. Ich habe George Harrison nie danach fragen können, weil mir das einfach nicht ins Konzept gepasst hat. Aber die haben sich natürlich auch in der ersten Phase auch so voneinander abgegrenzt. Die einen waren die Bösen und die anderen waren doch eher die lieben und eventuellen Schwiegersöhne. Das war bei den Stones überhaupt nicht angezeigt. Und die haben halt auch sich besprochen, dass sie gesagt haben, der Garten hat zwei Hälften und wir teilen uns die so auf, dass wir das Image entsprechend anlegen. Also so wurde es mir von Beatles Seite schon mal bestätigt, dass das so tatsächlich eine Strategie auch war.
2: Also dieses typische Good Cop, Bad Cop.
3: So kann man es bezeichnen, ja.

0: Oh, Charlie.
1: Wie oh, oh.
0: Ja, das weinrote Beschwerdetelefon klingelt hier im Studio.
2: Hi Tobi, hier kommt eine Beschwerde. So werde ich nie fertig mit meinem Haushalt, wenn ich darum durch die Küche tanzen muss, Mensch. Also, streng dich mal ein bisschen an und mach weiter so. Ciao, ciao.
0: Ja. Sorry, Steffi.
3: Tja, also Steffi, ich habe da einen Tipp für dich. Ich meine, kennst du den Tasmanischen Teufel aus diesen Zeichentrickfilmen? Dieses... Und dann rennt das hier so rum, dieses Feldknäuel. Wenn du dich ungefähr mit der Geschwindigkeit bewegst und dabei immer schön... Dann fliegt der Staubhund alleine mit her. Du entwickelst deine Anziehung und er wird anfangen, in einer Umlaufbahn um dich zu kreisen. Dann kannst du ihn relativ einfach einsammeln. Das nennt man Strudeleffekt. Funktioniert.
0: Das bedeutet, wenn sie das anwendet, kannst du auch weiter Musik zum Tanzen spielen.
3: Könnte ich.
0: Und außerdem gleich ab 10:30 bei dir Fakt oder Fake?
3: Ja, irgendwo dazwischen werden wir das heute einbauen, denn heute hat ein ganz besonderes Gerät, das wir alle brauchen. Und ich bin mir sehr, sehr sicher, viele von euch hätten jetzt gerade eben gar nichts auf den Ohren, wenn sie es nicht hätten, Geburtstag.
0: Okay.
3: Und um das geht's.
0: Ich überlege mal weiter und die Auflösung dann gleich bei dir, Charlie.
4: Schön und auf Wiedersehen.
5: Ich schau, wo es weitergeht.
4: Geh auf Wiedersehen.
0: Ich bin Tobi Siegwart. Bleib gesund und breite Nudle. Wie war das nochmal? Oder so. Das war quasi die tasmanische Übersetzung von Bleib gesund und breite Nudle.

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8: Schönen guten Morgen, kam gerade eine WhatsApp rein. Kannst du den tasmanischen Teufel noch mal machen? Och, China ist... Schönen guten Morgen, schön, dass ihr da seid.

0: Bill Bailey mit ein bisschen Unterstützung von Phil Collins beim Album Walking on the Chinese Wall. Auch eines dieser Alben. Und vor allem auch mit dem Hintergrundding, eben die für die Easy Lover Nummer, dass das Ding drauf war. Wir haben uns früher den Hintern abgesucht nach Phil Collins Easy Lover. Ja, Philip Bailey wäre es gewesen oder Phil Bailey, da hätten wir ihn gefunden. Aber musste man damals auch erst wissen, dass das auf eine andere Art und Weise lief. Aber gut, es hat geklappt. Manchmal weiß man es eben auch nicht, wenn man die ganze Zeit mit einer der gleichen Personen zusammensteckt. Das ist ja so eine Erfahrung, die Klaus Lage so schön auf den Punkt gebracht hat. Ich meine, da kennen sich zwei Menschen, ich sag mal vorsichtig, seit der Schule an oder seit der Kindesbeinen an. Man hat irgendwie eine gute Zeit miteinander, man kommt gut miteinander klar, man ist sowas wie Kumpels. Und dann kommt dieser eine Augenblick, in dem es passiert. Auf einmal macht's Bumm. Dann ist ja alles voller Herzen, alles voller Geigen. Es passiert in dem Augenblick. Man lässt es auch. Aber die Frage ist, was passiert denn hinterher? Das hat er irgendwie nie so ganz gemeint. Ich meine, dieses urplötzlich feststellen, dass man für eine Person, die man schon ewig kennt, vielleicht doch deutlich mehr empfindet, als man sich festgestellt oder sich eingestanden hätte. Das ist ja okay. Aber was, nachdem es Bumm gemacht hat? Also meistens macht sie erst Bumm, dann Bumsen, dann kommt die große Erleuchtung. Was passiert da? Darüber habe ich, glaube ich, also da gibt's wenige Songs, die sich damit beschäftigen. Aus dem Stand fällt mir auch keiner ein, wenn man gemerkt hat, nach diesem Zoom doch noch was anderes kommt. Bleiben wir mal vorne dran mit Klaus Lage.
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0: Schwarzwaldradio am Dienstagvormittag. Ich muss aufpassen, hätte ich beinahe Montag gesagt, hätten sich wieder ein paar erschrocken. Da möchte ich auf keinen Fall dran schuld sein. Nee, das lassen wir. Ja, der Musikwunsch, der reingekommen ist jetzt, der erste hier bei mir, also finde ich spannend. Da steckt eine Frau dahinter, das war sowas wie die, ja sagen wir mal, die amerikanische Variante von Maggie Riley. Die hat mit vielen anderen Acts zusammengearbeitet, mit Narada Michael Walton, war im Studio unter anderem mit Peebo Bryson, mit Aretha Franklin. Die hatte schon die ganz Großen um sich rum. Aber so der eigentliche Schritt nach vorne, den hat sie nie getan. Man hat ein bisschen nachschieben müssen. 82 war es dann soweit, 85 kam der Hit, den wir gleich hören werden. Und naja, gut, sie hat seit der Zeit als Produzentin, als Plattenlabelchefin, aber auch als Schauspielerin doch noch einiges gemacht. Nur irgendwie so der ganz, ganz große Schmiss, auch wenn sie lange aktiv dabei war, mit vielen anderen Künstlern zusammen auf der Bühne stand. Also der Überwurf. Der ist ja leider nie geglückt. Extrem schade.
1: Moin, lieber Charlie. Hier ist der Wolfgang aus Schleswig-Holstein. Ich grüße dich. Wenn wir hier schon alle so schön am Tanzen sind, hier die gesamte Hörerfamilie von Schwarzwaldradio, hätte ich noch einen Wunsch von Jeannie Tracy, das Lied Don't Leave Me This Way. Jeannie Tracy hatte 1985 damit einen Superhit gelandet, der bei mir die Tanzflächen immer gefüllt hat.
0: Kann ich verstehen.

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8: Ja, sehr, sehr abgekühlt hat es über Nacht. Es sind einige Gewitterwolken durchgezogen. Verbietsweise hat es auch sehr heftig geregnet. Das geht heute Morgen zunächst mal so weiter und wird sich im Laufe des Tages dann immer weiter durcharbeiten. Die besten Stellen momentan sind tatsächlich die Ecke von Flensburg beziehungsweise das südlichste Zipfel Bayerns. Alles andere hat dicke Wolken zu erwarten. Immer wieder mal Regen dazwischen, streckenweise auch Starkregen und Gewitter. Temperaturen heute sehr, sehr unterschiedlich. Zwischen 14 Grad im Emsland, 11 Grad auf den Nordseeinseln, 20 Grad ungefähr so in der Mitte und bis zu 27 Grad in Bayern. Aber das ist wirklich der einzige Zipfel, wo es heute einigermaßen schön wird. So sieht es auch aus bei dem, was ihr geschickt habt. 17 Grad haben wir in Balingen und das ist wolkig, schreibt Clemens. Dann hätten wir in Dresden 19 Grad und wechselnde Bewölkung. Sonne satt in Kissing bei der Alexandra. Das klingt nach Bayern. Dann ist, was haben wir noch dazwischen? Ein bisschen Bottrop meldet 12,8 Grad, es regnet, hat uns Harald geschickt. Und in, was ist es, Bad Pyrmont, Niedersachsen, 13 Grad bedeckt. Und beim Norbert ist es ebenfalls gerade mit 13 Grad und bedeckt im Himmel nicht unbedingt ganz so schön. Ja, wird kommen, definitiv.
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9: Ich bin Dominik Schwalger. Nicht nur Sprit ist durch den Iran-Krieg teurer geworden, sondern auch Kerosin. Deshalb dürften sich viele Menschen jetzt zur Urlaubszeit Sorgen machen, dass ihre Flüge teurer werden. Die Reiseveranstalter TUI, Altours und Der Tour haben im Tagesspiegel Entwarnung gegeben, zumindest für alle, die eine Reise bereits gebucht haben. Da werde man die Preise nicht nachträglich erhöhen, heißt es. Anders könne es dagegen bei Flügen ausschauen, die noch nicht gebucht wurden. Mütter von kleinen Kindern übernehmen nach wie vor mehr Sorgearbeit und sind deutlich seltener berufstätig als die Väter. Zahlen des Statistischen Bundesamtes zeigen, knapp 40% der Mütter mit Kindern unter 3 Jahren sind berufstätig. Bei Vätern sind es fast 90%. Expertinnen und Experten fordern ein besseres Elterngeld und mehr Kita-Plätze. In Gedenken an die Opfer der mutmaßlichen Amokfahrt in Leipzig wird es heute eine Veranstaltung geben. Sie beginnt um 17 Uhr in der Nikolaikirche. Mit dabei wird auch Sachsens Ministerpräsident Kretschmer sein. Gestern war ein 33-jähriger Deutscher mit einem Auto hunderte Meter durch eine Fußgängerzone gerast. 2 Menschen starben, viele weitere wurden verletzt. Es ist ein Trend, der sich seit Jahren fortsetzt, das Apothekensterben. Ende März gab es bundesweit noch gut 16.540 Apotheken, das sind 60 weniger als zum Jahreswechsel. Mehr dazu von Diana Kramer.
10: Seit Jahresbeginn wurden 19 Apotheken neu eröffnet, gleichzeitig aber 79 geschlossen. Vor allem im ländlichen Raum bedeutet das für viele Menschen, die Medikamente brauchen, weite Wege. Seit Jahren wird eine Anhebung der Honorare gefordert. Wegen der angespannten Finanzlage der gesetzlichen Krankenkassen hat Schwarz-Rot diese aber zurückgestellt.
9: Heute ist der Europäische Protesttag zur Gleichstellung von Menschen mit Behinderung. Zu diesem Anlass gibt es in verschiedenen Städten Aktionen und Kundgebungen, zum Beispiel in Berlin. Dort haben sich mehrere Organisationen zusammengeschlossen. Sie fordern zum Beispiel eine gesetzliche Pflicht zur Barrierefreiheit. Eine entsprechende Petition soll an Bundestagsabgeordnete übergeben werden.
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0: Die Eagles sind the new kid in town bei Schwarzwaldradio. Das ist auch so eine Nummer. Einmal gehört, nie wieder vergessen. Trifft auf die auch zu.
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0: Wobei es den Song tatsächlich zweimal gibt. Einmal als Instrumental und einmal tatsächlich mit Text. Allerdings, wenn man sich mit dem Text mal beschäftigt hat, ist, glaube ich, das Instrumental die bessere Wahl. Und das bei einem Song von Alan Parsons. Soweit muss es erstmal kommen. Mama Gamma, damit hat er damals 82 in Eye of the Sky eben auf diesem Album diesen Doppelschlag gelandet. Einmal die Instrumentalversion und einmal eben die gesungene. Wir haben uns für die Instrumentalversion entschieden, weil die gesungene würde an der Stelle bei Musik ohne Worte absolut überhaupt keinen Sinn ergeben. Und genau deswegen lassen wir das auch bleiben. Hier ist der Song mit diesem sehr, sehr eigenen Groove, mit diesem sehr, sehr eigenen Rhythmus. Und das ist irgendwie so was Spezielles. Hebt sich ein bisschen ab vom Rest, aber hat auch so seinen eigenen Charme. Mama Gamma.

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Roxanne and the Police bei Schwarzwaldradio. Musikwunsch von Marc aus Hedenau bei Zürich, der dank unserer Hilfe letzte Woche eine leicht unfreiwillige virale Influencer-Karriere gestartet hat. Er hat uns damals ein Video reingeschickt, da hat er auf dem Dach getanzt. Und naja, also wir haben das im Status gehabt, seitdem ist irgendwie nichts mehr, wie es vorher war. Da habe ich so das Gefühl. Und der hat sich dann dieses Triple gewünscht, denn der sammelt tatsächlich die Weine von Sting und meinte dann nur, also es gab die Message in a Bottle, es gab eben die When We Dance und jetzt fehlt er noch, um es komplett zu machen, die Roxanne. Ja, das haben wir eben dann nachgeholt und tatsächlich hat er also auch ein Foto mitgeschickt mit der Weinkiste, in der alle Flaschen drinstehen. Herzlichen Glückwunsch. Also ja, ich bin mal gespannt, wann wir das irgendwie mit unaussprechlichen Whisky-Namen hinbekommen. Ich auf jeden Fall dann auch dabei.

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0: Los Bravos, schwarz ist schwarz. Wenn man das richtige Weichmittel hat, dann bleibt's auch tatsächlich nach der Wäsche dunkel. Apropos dunkel. Zappendunkel wird's bei dem Musikwunsch in der Realität für die, die dahinter standen. Aber mal schön der Reihe nach. Angefangen hat's damit.
1: Moin Charlie, hier ist der Achim aus Lammspringe. Ich habe einen Anlass, ich war am Samstag in Hannover in der Stadt, Fußgängerzone etc. und. Das ist auch der Anlass für meinen Wunsch. Könntest du von Rumpelstilz Kiosk auf Hochdeutsch spielen? Dann weißt du, wie ich mich gefühlt habe am Samstag. Ich wünsche dir was. Ciao.
0: Tja, kriegen wir hin. Wobei, naja, also als der Pole Hofer und seine Kollegen das damals gesungen und eingespielt haben, 73 nach der Schweizer Mundart-Rock-Version, die deutsche Version, gab es ein bisschen Stress. Denn, es war mehr als 500.000 Platten in Deutschland verkauft worden. Da kam ein Schreiben von der Band The Little Feet. Und das Management der Band behauptete, das, was sie da aufgenommen hat, Kiosk, ist nichts anderes als eine auf Deutsch oder etwas ähnlich deutsch gesungene Version von unserem Hit Dixie Chicken. Also ihr könnt euch jetzt gleich selbst ein Bild davon machen. Das ist der Song, von dem Little Feet behauptet haben, wir haben das so gemacht.

So, und die Schweizer, die haben das draus gemacht. Und sind wir ganz ehrlich, es ist von vorne bis hinten verdammt nah dran. Deswegen haben auch die Dixie Chicken und die Little Feet das ganze Geld gekriegt.

Britney Spears, Born to Make You Happy, das ist jetzt auch ein paar Jahre her. Es war so um diese Ecke rum, dass diese richtig erfolgreich gelaufen ist. Born to Make You Happy, Hit Me Baby One More Time. Ja, und inzwischen, wenn die aktuelle Gerüchteküche richtig brodelt, ist die junge Dame mal wieder dabei, professionelle Hilfe in Anspruch zu nehmen. Denn irgendwie wirkt es so, als ob ihr Leben irgendwie gerade wieder nicht so rund läuft, wie sich normalerweise sie das vorgestellt hätte oder wie es vielleicht laufen sollte. Aber immerhin, sie hat den Weg gegangen und ist diesen auch eingeschlagen und hat gesagt, okay, ich versuche das hinzubekommen. Deutet also alles darauf hin, dass sie sich momentan mal wieder versucht, einigermaßen in die Spur bringen zu lassen und das auch annehmen möchte. Finde ich großartig, dass sie den Mut dazu hat, es zu tun. Gehört eine Menge Erkenntnis dazu, ist ein schwieriger Schritt. Denn schließlich gibt man ja auch ziemlich viel von sich selbst ab. Auf der anderen Seite Britney Spears. Man kann ja machen, was man will. Eins hat sie auf jeden Fall verstanden, Maßstäbe zu setzen. Als die damals nach längerer Auszeit mit dieser Toxic-Single zurückkam, da hat ja, Donnerwetter, was war denn das bitte für eine Show? Also ich kann nachvollziehen, dass Madonna vorm Fernseher saß und vor Wut schäumte, als sie das gesehen hat. Denn das hat ja damals komplett neue Maßstäbe gesetzt. Sind wir mal ehrlich, das hat sie schon drauf gehabt. Also das war präzise bis in den letzten Taktstrich. Superklasse umgesetzt, superklasse gemacht, mit den richtigen Leuten gearbeitet und definitiv nichts falsch gemacht. Deswegen spricht man auch heute wohl noch von ihr sinnvoller als wegen allem anderen drum.

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2: Tja, was tut sich gerade so in Germany? Momentan in Leina in Thüringen, 18,8 Grad, hat Andreas geschrieben. Wechselnde Bewölkung hat er auch noch dazu gesetzt. Okay, bei 9 Grad regnet es momentan passenderweise in Schüttorf, hat Daniel geschickt. Also das mit dem Regen um den 9 Grad ist ja schon fies. 22 Grad sind es dagegen in Dresden. Bei Matthias momentan wechselnde Bewölkung. Oh, schauen wir noch so, nochmal Regen bei 18 Grad in Kandel in der Pfalz. Bei der Silvia, ich guck gerade mal, ob da irgendwie so ein richtiger Ausreißer drin ist. Bad Aibling, 20 Grad und sonnig, hat Christian geschickt. Okay. Aber heute ist wirklich alles kreuz und quer zu wollen. Das ist so ein Tag, der macht heute vor nichts Halt. Entsprechend geht es auch kreuz und quer durch die Republik heute mit anderen Temperaturen und Verhältnissen. Im Wesentlichen ziemlich viele Wolken und es wird auch sehr, sehr nass werden. Gebietsweise Starkregen und Gewitter. Gilt vor allem für den Bereich Norden. Seid da ein bisschen vorsichtig, der Süden kriegt es dann heute Abend ab. Da wird einiges kommen. Temperaturen schwanken bei ca. 11 Grad auf den Nordseeinseln, 14 Grad im Emsland, Mitte Deutschland 20 Grad, 27 Grad in Niederbayern. Aber das ist dann wirklich schon der absolute Peak. Der Rest kann teilweise ganz schön klappern. Und die Nacht, ja, die sieht auch ziemlich spannend aus. Wärmste Stelle heute Nacht wird Niederbayern sein, beziehungsweise der Bereich in der Lausitz mit ungefähr 13 Grad. Richtung dänische Grenze, Flensburg, Ahaus, 3 Grad, da wird's richtig frisch. Ansonsten ist da alles drin. Der Tag morgen startet dann wieder ein bisschen wolkig mit Nebel und eben allem, was man nicht unbedingt morgens früh auf dem Weg zur Arbeit so braucht.
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3: Ich bin Dominik Schwalger. Wer im Sommer wegfliegt, macht sich jetzt vielleicht Sorgen, dass der schon gebuchte Urlaub durch die höheren Kerosinpreise teurer wird. Hier gibt Oliver Butler von der Verbraucherzentrale Entwarnung. Pauschalreisen sind aber ein Sonderfall.
4: Da sieht das Gesetz im Endeffekt eine Preissteigerung vor. Allerdings keine kurzfristigen. Und das bedeutet, Preissteigerungen, die bis 20 Tage vor Reiseantritt stattfinden, die sind soweit zulässig, solange sie nicht höher als 8% sind.
3: Diverse Reiseveranstalter haben schon angekündigt, für schon gebuchte Flüge keine Preise zu erhöhen. Bei noch nicht gebuchten Flügen sieht's aber anders aus. Der Tankrabatt sollte uns ja ordentlich wegen der hohen Spritpreise entlasten. Allerdings kommt er kaum an der Zapfsäule an. Konkret laut Münchner IFO-Institut 4 Cent statt der angedachten 17 Cent. Dass sich gerade beim Diesel kaum was tut, hängt laut den Experten damit zusammen, dass Deutschland Diesel importiert. Und bis die Energiesteuersenkung an der Zapfsäule ankommt, dauere es, heißt es. Wir kaufen immer mehr auf Pump. Zumindest haben sich die Verbraucherinnen und Verbraucher voriges Jahr mehr Kredite für Konsum besorgt als ein Jahr davor. Insgesamt wurden laut Bankenfachverband fast 60 Milliarden Euro neu verliehen. Besonders gefragt sind demnach Finanzierungen für ein neues Auto. Mütter von kleinen Kindern sind deutlich seltener berufstätig als die Väter in der gleichen Familiensituation. Ein Grund dafür ist, dass sich Frauen immer noch viel mehr um die Kinder kümmern. Weniger als die Hälfte der Mütter mit einem Kind unter 3 Jahren hat demnach, neben der Arbeit in der Familie, in einem Beruf gearbeitet. Bei den Vätern waren es 9 von 10. Wer zieht ins Finale der Fußball Champions League ein? Heute Abend wird schon mal der erste Finalist ermittelt. Der FC Arsenal hat Atletico Madrid im Halbfinal-Rückspiel zu Gast. Das Hinspiel war 1:1 ausgegangen. Anpfiff ist um 21 Uhr. Morgen Abend kämpft dann der FC Bayern ums zweite Ticket fürs Finale. Die Münchner haben Paris Saint-Germain zu Gast.
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2: Und wenn wir schon über die Ferien und die Flugpreise reden, machen wir ein bisschen Ferienmusik für zu Hause. Hier ist 10cc mit Rattler Holiday und ich wünsche euch eine schöne Mittagspause.

Schwarzwaldradio mit deiner Carol Ain't No Man. Das ist die junge Dame, die seinerzeit mit Shy Guy beim ersten Teil von Bad Boys richtig aufgeräumt hat. Ist aber auch ein Ohrwurm, definitiv. Schade, dass der zweite Teil so ein bisschen nachgehakt hat an der Stelle, Ain't No Man. Aber dafür sind ja wir da, um sowas zu ändern. Oder auch, wenn es um Songs geht, die eine wirklich sehr multikulturelle, extrem bewegte Geschichte haben. Angefangen hat alles 1970. Als der Franzose Daniel Vanguard, der später mit Ottawa und solchen Geschichten sehr erfolgreich war, und der Belgier Jean Kluger aufeinander getroffen sind. Die haben einen Song geschrieben, Iowa. Tatsächlich ein Wort. Ja, also ich habe es auch dreimal lesen müssen. Das ganze Ding erschien auf einem nicht wirklich echten japanischen Album mit dem Titel Le Mans Fabuleux de Yamazuki von einer afrikanischen Gruppe namens Black Blood, die wiederum in Belgien aufgenommen hat und den Song in Swahili statt in Japanisch eingesungen hat. Da kann man schon ein bisschen international jetzt den Faden verlieren. Und haben auch gesagt, okay, Iowa, das kann kein Mensch aussprechen, haben diese Schwierigkeiten mit. Wir kürzen es ab, AEI oder AEE oder AIE so rum und Abwana mit dazu. Diese Swahili-Version hat dann im Jahr 81 die Mädels von Bananarama dazu inspiriert, ihre eigene englische Version draus zu machen. Es war ihre allererste Single, die sie veröffentlicht haben. Und spätestens seit der Fußballweltmeisterschaft 2010 in Südafrika. Das war damals, als dieses Instrument, das die Hölle auf die Erde geschickt hat, die Vuvuzela in unsere aller Ohren dröhnte und irgendwie seitdem auch leider nicht mehr aus den Stadien wegzudenken, ist Donnerwetter normal, ja, alles dominiert hat. Da haben wir es auch nochmal gehört von einer jungen Dame namens Velele und von Safri Duo mit unterstützt. Der Song dahinter ist allerdings jedes Mal der gleiche und die Band dahinter, die eben seinerzeit in Swahili aufgenommen hat, Black Blood, hat die Originalversion abgeliefert davon. Für euch gibt's diese Originalversion, ihr erkennt ihn sofort und jetzt kommt die gute Nachricht im Originaltitel. Jetzt von Black Blood, AIE, kommt keine Vuvuzela vor.

0: Das wäre also der Grundrhythmus.
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2: Barbara Alice und Gretchen Christopher werden im Abstand von wirklich nur ganz wenigen Tagen nacheinander geboren im Krankenhaus von Olympia im amerikanischen Bundesstaat Washington. Die beiden gehen zusammen in den Kindergarten, spielen im Sandkasten, treffen sie in der Schule, machen irgendwann zusammen Musik und lernen irgendwann einen Typen kennen, der eigentlich Trompete für sie spielen sollte. Gary Troxell heißt er. Es stellt sich allerdings heraus, dass er auch eine sehr brauchbare Stimme hat. Und aus den beiden Mädels und dem Typ wird eben die Formation, ja, Two Girls and a Guy, zwei Mädels und ein Kerl. Mit diesem Namen und einer A Cappella-Aufnahme eines Songs, den sie gemacht haben, landen sie beim Herrn Reisdorfer, einem der bekanntesten Produzenten der damaligen Zeit. Der lädt die ein und sagt, also das Erste, was wir ändern müssen, dieser Titel, den ihr da aufgenommen habt, Come Softly, das ist ein bisschen sehr sexuell fürs Brüde 1958. Wir müssen wir anders machen, wir nennen das Ding Come Softly to Me, dann ist es nicht ganz so schlimm. Und der Bandname, zwei Mädels und ein Kerl, naja, es hört sich also schon ein bisschen komisch an. Da machen wir vielleicht was anderes draus. Und weil er an diesem Tag Probleme hat, ein Telefongespräch zu kriegen, als er versucht, über die Vermittlung zu gehen, die sitzt in Fleetwood, nennt er die beiden kurzerhand mit dem Typen um in The Fleetwoods. Während einer Fernsehshow, es war tatsächlich in der legendären Dick Clark Show in New York, erfahren die drei von Frankie Avalon, der gerade Venus gesungen hat, seinen aktuellen Nummer 1-Hit, dass sie ihn gerade eben vom Chartthron gestoßen haben und sind mit Come Softly to Me auf der 1 in den Charts. Und tatsächlich haben sie im 1959 das Heldenstück fertiggebracht, zwei Nummer 1-Hits zu haben, nämlich eben Come Softly to Me und die Nachfolgenummer Mr. Blue. Und nicht nur das, die waren auch als einzige weiße Formation in beiden Charts vertreten, was eben auch eine ziemliche Nummer war. Also die haben es tatsächlich geschafft, die Top 10 der Popcharts zu führen, als auch die Rhythm and Blues Charts. Und das hat keiner so lange mehr hinbekommen.

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0: Maxi Priest bei Schwarzwaldradio mit Wild World. Was ein Ding. Hat ja im Original auch Cat Stevens damals gebracht, aber ich finde ehrlich gesagt, diese Version hat auch sowas für sich. Apropos was für sich, gibt es Songs, die sind relativ flott unterwegs, auch relativ poppig unterwegs. Trotzdem hat man am ganzen Körper eine Gänsehaut. Einer davon wurde gerade gewünscht.
1: Hallo Charlie, Pete Badens in Dreams würde mich jetzt inspirieren. Gänsehaut-Feeling bei diesem Song. Wäre prima, wenn es in deiner Show noch klappen würde. Danke dir, da aber ciao.
0: Ja, aber das kriegen wir auf die Reihe. Pete Badens in Dreams, das ist auch so eine Platte. Hat man vielleicht mal gehört, hat es nie in die vorderen Reihen geschafft. Trotz allem, wenn man den Song einmal irgendwo abgekriegt hat, dann ist man da irgendwie auch dran hängen geblieben.

0: Earth and Fire bei Schwarzwaldradio heute am Dienstagvormittag. Ich freue mich über den nächsten Musikwunsch. Da ist wieder ein großer alter, also ich glaube, einer der bekanntesten nicht singenden Sänger dabei. Er hat ja schon eine sehr eigenartige Stimme, aber immer hübsch der Reihe nach und von vorne nach hinten aufs Pferd.
1: Hallo Charlie, hier ist Dirk aus Lüneburg. Ich bin hier gerade auf der A1 Richtung Hamburg unterwegs und ich wollte mal fragen, ob du vielleicht Adriano Celentano spielen kannst, und zwar dieses diesen Colin. Das ist so unendlich lang. Es ist halt phonetisches Englisch. Oder dieses Valentation, das wäre auch cool. Eins von beiden wäre prima. Danke.
0: Beides ist tatsächlich phonetisches Englisch. Also ich weiß nicht, was so schwer dran ist. Prisen Continenz in 1Q-Soll. Also das ist dieses Wort, was er mal erfunden hat, was einfach klingt, als wäre es Englisch. Es ist aber keins. Und die Kunst war es tatsächlich, so einen Text hinzukriegen, dass nichts Englisches drin vorkommt, es aber sehr hart verwandt klingt. Gar nicht so einfach, wenn man es mal drauf anlegt und das über 2 oder 3 Strophen halten muss. Das ist schon schwierig. Und bei Salutation sieht es ähnlich aus. Auch das ist eigentlich in dem Sinn kein Englisch. Da ist ein italienischer Begriff, die Salutation, mehr oder weniger dahinter. Und das würde dann auf Englisch abgedeutet eigentlich Devaluation bedeuten, also Wertminderung. Das wäre so das Ding, wo es hingeht. Und Celentano hat damals auf eine sehr ironisch-kritische Art und Weise die italienische Ökonomie und politische Krise dieser damaligen Zeit aufs Korn genommen, weil 76 hat es ja da an einigen Öfen nicht mehr so hell gebrannt. Und genau das Thema hat er sich damit vorgenommen. Also Ironie konnte der schon immer, egal ob auf der Leinwand oder auf der Platte. Hier ist er mit dem Song, den man seltener von den beiden hört. Salutation bei Schwarzwaldradio.

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8: Sehr durchwachsen heute in Deutschland und alles dabei, was man sich vorstellen kann. Aktuell regnet es in Fangschleuse bei Berlin. 17 Grad hat es, hat uns Uwe geschickt. Ja, das mit dem Regen tut mir leid. In Saarburg in Rheinland-Pfalz bedeckte 16 Grad hat Astrid gerade geschickt. Halberstadt Sachsen-Anhalt meldet ebenfalls bedeckten Himmel. 17 Grad, das schickt uns die Konstanze. Richtig regnen tut es derzeit in Bad Honnef in Nordrhein-Westfalen. Bei Susanne 15 Grad hat die momentan anzubieten. Guck gerade mal, was man noch in Bayern momentan anzubieten. Ist da irgendwie was dazwischen? Nürnberg, genau, die Andrea hat geschrieben, 21 Grad. Und da ist es sonnig, denn das ist genau das Ding heute. Also tatsächlich Richtung Kiel, Flensburg, Ahaus bleibt es relativ sonnig. Bayern, der unterste Zipfel, kriegt auch ein bisschen was ab. Da wird es richtig warm, sogar mit bis zu 27 Grad. Das ist die wärmste Ecke. Ansonsten heute 11 Grad auf den Nordseeinseln, 14 im Emsland. Deutschlands Mitte pendelt so um die 20 Grad herum. Alles ziemlich wolkig, immer wieder mal Regen dazwischen, gebietsweise auch Gewitter und richtige Starkregengüsse. Also sollte man auf der Uhr haben. Heute Nacht auch, ja, sehr, sehr unausgeglichene Verhältnisse. 7 Grad in den Höhenlagen und an der Ostsee, an der Nordsee sogar nur 3 Grad. Dafür dürfen sich die Dresdner heute Nacht über eine sehr milde Nacht bei ungefähr 13 Grad freuen. Da kann man fast schon das Fenster aufmachen.
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9: Ich bin Dominik Schweiger. Seit Anfang des Monats soll uns der Tankrabatt wegen der hohen Spritpreise entlasten. So wirklich kommt die 17 Cent Steuersenkung aber nicht bei uns an. Das haben Forscher am Münchner IFO-Institut berechnet. Mehr von Thomas Prockt.
10: Besonders groß ist der Unterschied beim Diesel. Der wurde laut IFO-Institut in den ersten 3 Tagen des Tankrabatts im Schnitt nur 4 Cent billiger. Bei Superbenzin waren es immerhin 12 Cent. Zuvor hatten aber auch schon der ADAC und Verbraucherschützer kritisiert, dass die Steuersenkung nur teilweise bei den Autofahrern ankommt.
9: Trotz steigender Kerosinpreise müssen sich Urlauber keine Sorgen vor nachträglichen Preiserhöhungen für gebuchte Reisen machen. Große Anbieter wollen schon gebuchte Reisen nicht verteuern. Für künftige Buchungen könnte es aber teurer werden. Grundsätzlich sind Preiserhöhungen zwar möglich, aber nur dann, wenn sie im Vertrag vereinbart sind und gestiegene Kosten nachgewiesen werden können. Nach der tödlichen Amokfahrt in Leipzig laufen die Ermittlungen weiter. In der Innenstadt erinnern Kerzen und Blumen an die Opfer. Außerdem gibt's eine Gedenkveranstaltung in der Nikolaikirche. Der 33-jährige Deutsche soll noch heute einem Haftrichter vorgeführt werden. Die Polizei geht derzeit nicht von einem politischen oder religiösen Motiv aus. Bei der Tat wurden 2 Menschen getötet, mehrere weitere wurden schwer verletzt. Immer mehr Leute beziehen Leistungen aus der Pflegeversicherung. Das zeigt eine Auswertung im Auftrag des Spitzenverbands der Krankenkassen. Seit 2017 ist der Anteil der Pflegebedürftigen demnach deutlich gestiegen, vor allem bei jüngeren Menschen. Auch Kinder und Jugendliche stellen häufiger Anträge, oft wegen psychischer Probleme. Ein Grund ist die Reform von 2017 mit neuen Pflegegraden. Wer am Wochenende noch nichts vorhat oder nicht viel, kann sich eine Stunde Zeit nehmen, Vögel zu zählen und so dem Naturschutz helfen. Der Naturschutzbund Deutschland ruft wieder zur Stunde der Gartenvögel auf. Einfach eine Stunde die Vögel im Park oder im Garten beobachten und zählen und das Ganze dann per App über die Projekt-Homepage oder per Post melden. Die Experten hoffen dadurch auf neue Erkenntnisse zu den Vogelbeständen.
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8: Per Mail oder per Post melden. Also Vögel zählen, das Ergebnis per Mail oder Post. Kinas.
12: Ihr müsst doch viel lernen. Glaubwürdig wär's, wenn man das Ergebnis per Brieftaube schickt.

Johnny, it's Jasper, Schwarzwaldradio mit Shattered Dreams. Gleich geht's um 100 Schwarzwaldtaler hier bei uns für euer Konto. Falls ihr noch keine sammelt, also falls ihr noch kein Konto habt, ganz schnell anlegen, www.schwarzwaldradio.com, damit wir auch wissen, wo wir die hinbuchen müssen, falls ihr die jetzt gleich gewinnt und damit auch adoptieren könnt. Es geht um eine Erfindung und diese Erfindung hat heute Geburtstag und ohne die wären, glaube ich, viele von euch und auch wir ziemlich arm dran. Also ich bin mir sehr sicher, dass das momentan zwischen euch und uns in sehr vielen Fällen gerade steht, dieses Gerät. Wenn das nicht da wäre, wird es wahrscheinlich ziemlich mal aussehen. Ich habe den Begriff heute schon mehrfach gehört und es kamen noch mehrere Anrufe bzw. Reaktionen heute schon rein, die genau damit zu tun haben. Ohne die hätte das gar nicht geklappt. Was es ist, verrate ich euch gleich. Und auch, was wir machen, um an die 100 Schwarzwaldtaler ran. Na gut, das verrate ich euch jetzt schon. Also es geht gleich um Fakt oder Fake. Das heißt, um diese Erfindung und um eine Aussage dazu, die stimmt oder die stimmt nicht. Und ja, ob die stimmt oder nicht, also da kann man sich ja für 100 Schwarzwaldtaler an eurer Stelle mal was einfallen lassen, würde ich sagen, oder? Gleich bei Schwarzwaldradio.

0: 100 Schwarzwaldtaler möchten ein Zuhause finden. Wenn ihr eins für sie bieten wollt, dann hört mal jetzt genau zu.
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0: Tja, ist diese Behauptung, die ich euch gleich um die Ohren hauen werde, richtig oder falsch? Beziehungsweise welche von den beiden stimmt, das ist die andere Frage. Heute vor 104 Jahren wurde eine Erfindung getätigt, ohne die wir gerade gar nicht zusammenkämen. Das Autoradio. Es ist tatsächlich am 5. Mai 22 in Chicago wurde ein Ford T-Modell gezeigt. Das war so das Universalteil seiner Zeit. Da war eine Riesenkonstruktion drin und die war in der Lage, Radio zu empfangen während der Autofahrt. Allerdings, sagen wir mal so, 1922, es hat ein bisschen gedauert, bis es sich durchgesetzt hat. Erst um 1930 herum hat sich dann bei der Firma GMC, haben sich zwei Herren gedacht, wir müssen das irgendwie anders hinkriegen. William Pillier und Elmer Wavering hießen die beiden Herren. Die haben das damalige Modell 5T71 entwickelt. Es kostete zwischen 110 und 130 Dollar. War für die damalige Zeit ein Schweinehaufen Geld, damit heutigen Verhältnissen nicht mehr zu vergleichen. Und das war das erste Autoradio, was wirklich kommerziell erfolgreich gelaufen ist. Das konnte man sich als Zubehör damals ins Auto buchen, dieses 5T71. Und jetzt geht's mir nicht um das 5T71, sondern um den Spitznamen, den es hatte. Und da möchte ich von euch wissen, welche Aussage ist

Automotive Car eingebaut war, hat es den Spitznamen Motorola bekommen. Ist das tatsächlich passiert? Also hieß das Ding mit Spitznamen Motorola? Den Namen kennt man ja heute noch. Oder, zweite Aussage, vielleicht stimmt auch die, aufgrund eben dieser extremen Ausmaße wurde das auf der Ladefläche des Autos montiert, ging also vom Fahrerhaus nach hinten raus, wurde mit der Hand nach hinten zwischen Fahrer und Beifahrer bedient und hatte die Größe einer Apfelkiste, weshalb es Apple Crate hieß. Und tatsächlich mussten 78 die Herren Jobs, Wozniak und Wayne, als sie mit Apple erfolgreich waren, sich erst die Namensrechte von den Erben der Entwickler des Autoradios freikaufen, weil die das Patent drauf hatten, dass sie das für elektronische Geräte exklusiv benutzen dürfen, sonst wäre das mit Apple in der heutigen Form nie was geworden. Welche Aussage stimmt? Heißt das Ding oder hieß das Ding Motorola oder hieß es Apple Crate? Hat es Motorola begründet oder Apple mehr oder weniger fast den Start versaut? Das möchte ich von euch wissen. 0173 104 33 33. Das wäre die WhatsApp-Hotline oder wenn ihr anrufen möchtet 0800 504 33 33. Welche dieser beiden Geschichten stimmt? Motorola oder Apple?

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1: Heute vor 104 Jahren wurde das Autoradio der Öffentlichkeit vorgestellt. Es dauerte bis Jahr 1930, bis es eine gewisse Serienreife erreicht hatte. Dann ging es allerdings relativ flott und war relativ schnell kommerziell erfolgreich. Von euch möchte ich wissen, welchen Spitznamen hatte denn das Modell 5T71, wie es im Fachhandel hieß, tatsächlich bekommen? War das das Motorola in Anlehnung an einen Motorcar und das amerikanische Grammophon Victrola? Oder war es die Apple Crate, weshalb sich die Herren Jobs, Wozniak und Wayne erstmal den Namen Apple freikaufen mussten, nachdem sie mit ihrer Firma bereits im elektronischen Segment erfolgreich
2: 90er Jahren auf jeden Fall noch.
1: Mussten, nachdem sie mit ihrer Firma bereits im elektronischen Segment erfolgreich waren, weil da jemand anderes das Patentrecht drauf hatte. 100 Schwarzwaldtaler, wenn die Auflösung stimmt.
3: Reif?
1: Hier ist Schwarzwaldradio. Hallo Michael. Ich habe dich gerade eben mal angerufen, weil du mir einen Lösungsansatz geschickt hast, um 100 Schwarzwaldtaler abzubuchen. Ich wollte wissen, wie hieß das erste amerikanische Autoradio mit Spitznamen? War es die Apple Crate oder war es das Motorola?
2: Ich bin mir eigentlich ziemlich sicher, dass es die Motorola war.
1: Und dieser Name hat sich dann tatsächlich als eigene Firmenmarke durchgesetzt? Hat sehr viel und hat bis heute mit Automobil- und Funktechnik zu tun?
2: Ja, mit Funktechnik auf jeden Fall. Es gab auch die ganzen berühmten Motorola-Handys in den 90er Jahren auf jeden Fall noch.
1: Ist die absolut richtige Antwort. Es war Motorola, war der Spitzname, der sich als Firma durchgesetzt hat. 100 Schwarzwaldtaler für dich.
2: Super, ich bedanke mich.
1: Also mit der Apple Crate, das haben wir uns ausgedacht, aber ich glaube, die Spur war richtig gut. Da sind viele drauf reingefallen heute.
2: Ja, danke. War ja Glück für mich.

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1: Auch unglaublich sanft in der Stimme, Michelle Gayle und Sweetness bei Schwarzwaldradio. Was anderes Sanftes habe ich gerade vor mir stehen. Momentan ist er unser Nachtkrab bei Schwarzwaldradio, unser Frühaufsteher.
2: Ja.
1: Tobi Siegwart im Studio bei uns. Du hast morgen früh was ganz Besonderes am Start.
2: Ja, und zwar, es begab sich so, muss mal kurz ausholen, heute Morgen hatte ich den Spitzenkoch Peter Scharf bei mir in der Sendung. Der organisiert das Food Rock Festival in der Pfalz, was wir auch diesen August wieder präsentieren.
1: Richtig.
2: Eine Mischung aus lecker Essen und beste Rockmusik in einem Steinbruch in der Pfalz. Richtig coole Geschichte. Mehr bei uns auf der Homepage. Und er hat erzählt, nebenbei ist er auch noch in der Nationalmannschaft der Köche.
1: Mhm.
2: Sowas gibt's.
3: Also es ist ja alles ganz schön, aber dauernd verlieren ist auch scheiße.
2: Also ich höre daraus, Johann Lafer ist jetzt bei euch nur noch beratend tätig.
3: Na, ab und zu ist er selten da, ja.
1: Haben die zwei eine Kirsche im Keller oder einen Sack Kartoffeln miteinander? Weil es klingt so ein bisschen, als ob...
2: Also, die verstehen sich wohl gut, aber Johann Lafer ist der Torwart dieser Nationalmannschaft der Kirche. Ja, lecker.
3: Stark.
2: Und das war die Aussage. Also, er ist wohl nicht der beste Torwart der Welt. Er ist kein Manuel Neuer, sondern eher ein Manuel Alter. Und... Ich habe aber gedacht, das kann ich jetzt nicht so stehen lassen, diese Aussage, die wir eben gehört haben von Peter Scharf über seinen Teamkollegen. Da müssen wir die andere Seite auch hören. Und habe einfach mal bei Johann Lafer angerufen und er hat Zeit. Morgen Vormittag ab 9 Uhr hören wir die andere Seite. Hören wir den Torwart bei mir im Interview.
1: Tja, also wer schon immer mal wissen wollte, mit was die kicken, sind es Bälle oder sind es Leberknödel, der kann sich da morgen bitte zumal. Bei dir ist es, ich stelle mir auch dein Tornetz gerade vor, Spaghetti waren gestern Bratennudel gewebt, zum Maschendrahtzaun oder irgendwie.
2: Schön, ja.
1: Stell mir super vor. Also, Johann Lafer kriegt die Hütte voll, was sonst noch alles kommt unter Peter Scharf. Morgen früh, Johann Lafer bei Schwarzwaldradio, bei Tobi Siegwart, freut euch drauf. Ihr könnt ihm vielleicht auch Fragen stellen, was das Thema betrifft, so nach dem Motto, mit was wird der Abschlagpunkt gemacht? Tomatensauce, braune Soße, helle Soße würde ich ja passen.
2: Ja, das ist Champignon-Rahmsoße, ist schön.
1: Ja, siehst du ja.

Schwarzwaldradio am Dienstagvormittag. Ich muss noch einen Musikwunsch unterkriegen. Der hat einen ziemlich weiten Weg hinter sich. Also ich finde das schon spannend. Jacqueline und Toni aus der Oberlausitz, die sind gerade aus Dallas, Texas auf dem Heimweg unterwegs und sie wünschen sich, um nicht einzuschlafen, einen Country-Song haben sie geschickt zu uns. Darf gerne was von Willie Nelson sein. Okay, machen wir sehr gerne. Wunderschöner Song, wird auch viel zu selten gespielt, weil es ein wunderbarer Song ist mit einer Wahnsinns-Message. Willie Nelson an seiner Seite hat der Waylon Jennings. Beide zusammen live auf der Bühne mit Good Hearted Woman. Ein Song über eine Frau, die eine echte Eselsgeduld mit ihrem Mann haben muss. Sie weiß, es ist nicht alles im Leben so gekommen, wie sie sich's vorstellt. Trotzdem, sie ist immer da. Sie lässt ihn nie im Stich und es ist für ihn die Zeit gekommen, dafür einfach mal Danke zu sagen. Ein wunderbarer Song, eine Wahnsinns-Message dahinter, mit einer unglaublichen Energie gesungen. Zwei Legenden, Willie Nelson und Waylon Jennings, A Good-Hearted Woman.

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11: Sehr, sehr durchwachsen heute. Alles ist dabei. Die Temperaturen heute sehr unausgeglichen. Da hätten wir maximal Temperaturwerte von 14 Grad im Bereich von Kiel und Ahaus. Bei Rostock sind es ungefähr 12. In der Mitte Deutschlands kommen wir auf ungefähr 20. Und tatsächlich so, ja, Niederbayern 27 Grad. Das ist der wärmste Punkt heute. Heute Nacht läuft es ein bisschen anders. Da dürfen sich die Dresdner über ungefähr 13 Mittelgrad freuen. Das ist so der wärmste Punkt in der Nacht. Dafür bei Flensburg 3 Grad. Also da lässt man das Fenster freiwillig zu. Was haben wir aktuell gerade vor den Haustüren bei euch anzubieten. In Kappel in Niedersachsen 11 Grad und es ist bedeckt, hat uns Björn gemeldet. Pfullingen, Baden-Württemberg meldet jede Menge Regen bei 17 Grad, kommt von Annika. In Haßfurt in Bayern 22 Grad, es ist bedeckt und relativ warm, schreibt die Ingrid. Okay, was wäre noch anzubieten? Dann haben wir hier ein paar Urlauber, die uns mitgenommen haben nach Griechenland und offensichtlich auch nach Mexiko. Alles Paletti passt. Stolpen in Sachsen, wechselnde Bewölkung bei 19 Grad, schickt uns der Andreas. Und last but not least hätten wir noch anzubieten in Mannheim 15 Grad. Auch hier ist es leicht bewölkt. Dankeschön, Jamila.
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12: Ich bin Dominik Schweiger. Immer mehr Firmen nutzen künstliche Intelligenz. Das hat eine Untersuchung des Nürnberger Instituts für Arbeitsmarkt- und Berufsforschung ergeben. Da heißt es, dass 25% der Unternehmen KI-Programme nutzen. Zum Vergleich, 2023 waren es nur 5%. Besonders stark verbreitet ist KI in der Kommunikationsbranche, im Finanzsektor und insgesamt bei jüngeren Firmen. Der Impfstoffhersteller BioNTech will mehrere Produktionsstandorte dicht machen. Das hat das Unternehmen mitgeteilt. Insgesamt drohen gut 1.900 Stellen dadurch wegzufallen. Ein Grund für die Einsparungen ist Corona. Nach dem Ende der Pandemie ist die Nachfrage nach BioNTech-Impfstoffen extrem gesunken. Wer seinen Flug in den Sommerurlaub schon gebucht hat, der soll nicht mehr zahlen müssen, nur weil die Preise für Kerosin steigen. Das haben die großen Anbieter wie TUI, Altours oder DerTour dem Tagesspiegel gesagt. Anders sieht's bei künftigen Buchungen und Pauschalreisen aus. Mehr von Thomas Bremser.
13: Veranstalter können den Reisepreis tatsächlich nachträglich erhöhen. Und zwar dann, wenn es im Vertrag steht und gestiegene Kosten wie Kerosin es nachweislich erfordern. Ein solcher Aufschlag muss aber spätestens 20 Tage vor der Reise mitgeteilt werden. Die Preise für Kerosin steigen aktuell, deshalb könne man nicht ausschließen, dass die Buchungen teurer werden.
12: Wir kaufen immer mehr auf Pump. Zumindest haben sich die Verbraucherinnen und Verbraucher voriges Jahr mehr Kredite für Konsum besorgt als ein Jahr davor. Insgesamt wurden laut Bankenfachverband fast 60 Milliarden Euro neu verliehen. Besonders gefragt sind demnach Finanzierungen für ein neues Auto. Wer zieht ins Finale der Fußball-Champions League ein? Heute Abend wird schon mal der erste Finalist ermittelt. Der FC Arsenal hat Atletico Madrid zum Halbfinal-Rückspiel zu Gast. Das Hinspiel war 1:1 ausgegangen. Anpfiff ist um 21 Uhr. Morgen Abend kämpft dann der FC Bayern ums zweite Ticket fürs Finale. Die Münchner haben Paris Saint-Germain zu Gast.
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11: Ein ganz besonderer Hit, den alle von euch kennen, hat mit diesem Tag heute was Besonderes zu tun. Um was es drum geht gleich, wir blättern mal wieder im Tagebuch der großen Hits. Aber vorher gibt's noch jede Menge Sound, Musik und Groove für die Zeit nach 14. Heute Weg zum Feierabend doch sinnvoll einleiten. So, und jetzt Blazer Orchester, 3, 2, 1, hopp!

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1: 5. Mai 1992. Die Red Hot Chili Peppers stehen mit Under the Bridge in den Charts.

Depression, Einsamkeit, Angstzustände. Das alles sind keine Attribute, die man Anfang der 90er den Rockern der Red Hot Chili Peppers zuschreiben würde, wenn man von außen auf sie draufschaut. Aber in die Menschen kann man eben nicht blicken. Vor 3 Jahren hat Anthony Kiedis, der Sänger der Band, das letzte Mal Drogen genommen. Kokain und Heroin waren Teil seiner Identität. Er konnte damit betäuben, was in ihm kochte, was sich nicht gut anfühlte. Aber gut geht sowas nicht lange. Man verändert sich, verliert wichtige Menschen um sich rum. Jetzt, als er drogenfrei ist, geht es ihm endlich gut. Aber eine Sucht ist eine Sucht und redet einem ein, dass sie erstens gar nicht so schlimm war und zweitens der einzige Ausweg, um die Traurigkeit nicht mehr zu spüren. Aber bevor er wieder zu den Drogen greift, greift Anthony diesmal lieber zum Stift und bringt seine Emotionen aufs Papier.

0: Wahrscheinlich das Depeche Mode Album, das die meisten Menschen im Dunkeln mit einem Messer als Schallrede in einen Tisch kratzen könnten. Violator, das Ding hat man rauf und runter gehört.
1: Das ist eine Metapher, du, also wie kommst du denn jetzt darauf?
0: Im fiel mir gerade so ein. Ja, weißt du, es passiert einfach ja. und es hört auch nicht auf zu passieren. Das ist das Problem seit vielen Jahren. Helmer Litzke bereits im Studio.
1: Ja, es passiert einfach. Ich laufe heute schon den ganzen Tag rum wie eine Katze. Also walk like a panther.
0: Ich weiß nicht, was er heute hat, aber irgendwie bist du auf Beutezug oder?
1: Nee. Es passiert einfach so. Ich habe keine Ahnung, warum, aber ich laufe. Und dann fiel mir vorhin ein, es gibt einen Song, der heißt so.
0: Ja, alles dazu werdet ihr gleich bei ihm erfahren. Das hat aber nichts mit Jeopardy zu tun. Das, nee. Liebe Kinder, ist etwas vollkommen anderes. Jetzt viel Spaß mit Helmer Litzke. Wir hören uns, wenn ihr mögt, am Montag wieder. Denn ich bin ein bisschen unterwegs.
1: Enjoy, baby.
0: Ja, werde ich tun, auf jeden
1: Fall.
0: Man
1: muss ja auch mal außerhalb des Jobs auch mal was anderes machen dürfen.
0: Auf gut Deutsch gesagt, geh mal ein bisschen nach Hause wohnen, damit sich die Miete rentiert. Ich weiß ja, was genau. In die Ecke war's. Viel Spaß mit Helmer. Morgen ist Fritzwoch, das habt ihr auch auf dem Zettel, dann wisst ihr Bescheid. Und ansonsten, wenn mir Klagen kommen, ich sag's euch. Viel Spaß mit Helmi.
1: Heute, ne?
0: Was?
1: Heute Dienstag.
0: Ja, heute ist die. Pass auf, warum ich heute Montag, Dienstag schwer. Ich weiß es nicht. Ach, es ist.

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13: Der Werbespot hat mich gerade getriggert. Ne? Alles zu seiner Zeit, aber so ein Whisky am Abend, mein lieber Mann. Jetzt haben wir es 2:30. Ich finde, Vitamine braucht der Mensch. Ich werfe mal ein hohes C hinein.

Don't Let Me Be Misunderstood und Santa Esmeralda. Und immer wenn das Lied zu Ende ist, ja die Single-Version, fällt mir ein, in der Maxi kommen dann die Bläser aus. Und kann man aber auch nicht alle Tage machen, geht ein Viertelstündchen die Maxi-Version von Santa Esmeralda. Boah, der Frühling dauert ja noch eine Weile. Ich glaube, es ist eine schöne Frühlingsmusik. Im Sommer kann man die auch spielen, keine Sorge. Also, einen schönen, einen abwechslungsreichen Nachmittag, den wünsche ich mir. Und ich denke mal, es wird wieder einer, da wird es abwechslungsreiche Musik geben, von der ich jetzt im Moment noch gar nichts weiß, weil der ein oder andere Hörer dann irgend so eine Idee hat, der wir hier dann nachforschen. Das ein oder andere an Schwarzwaldtalern würde ich heute mal rausholen, damit Sie Ihr Konto ein bisschen aufbessern könnten. Das machen wir alles nachher. Wir sind ja nicht auf der Flucht, wir haben Zeit. Bis 19 Uhr geht diese Sendung an diesem schönen Nachmittag. Für Sie hoffentlich ein schöner, und kommen Sie mir jetzt nicht mit Regen. Also erstens mal haben Regenschirme eine Berechtigung. Wenn die hergestellt werden, dann hat man auch ein Recht dazu, die zu benutzen. Und die Natur, die Gräser, die Bäume, die Pflanzen, die Blumen, alle freuen sich über Regen. Und wir freuen uns über Musik. 1971, wer erinnert sich noch an diese Zeit? Eine Band kam mit einem ganz großen Hit und der langjährige Leadsänger Alan Clark vorne dran. Der Frontmann der Hollies, so würde man heute sagen. Und ich sehe sie vor mir, bildlich. Long, cool woman in a black dress.

0: Sie haben im Laufe der Jahrzehnte auch ziemlich abgeliefert. 1970 gegründet die Band und den Hit, den Song, den wir gerade gehört haben, stammt aus dem Jahr 81. Kanadische Rockband Chilliwack, die sich nach der Stadt in Kanada benannt haben, Chilliwack. Obwohl die Musiker eigentlich aus Vancouver stammen, haben sie sich Chilliwack ausgesucht, weil man spricht die Sprache, man kennt sich aus in der Umgebung. Der Begriff ins Deutsche übersetzt heißt so viel wie Tal der vielen Bäche. Und das wollten sie metaphorisch irgendwie ausdrücken. Die Männer von Chilliwack, Gone, Gone, Gone, Gone, Gone, My Girl. Und das hier gefällt My Girl, glaube ich, auch.
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0: Nicht immer, aber doch immer mal wieder. Und heute habe ich mal einen rausgesucht. Amerikaner. War eigentlich ein Jazz-Trio. Ramsey war Amerikaner, der Bassist Cleveland Eaton und der Schlagzeuger Morris White. 1966 warteten sie gemeinsam durchs Wasser. Mit einem Stück, das dann die musikalische Welt durchaus erobert hat. Das Ramsey Lewis Trio mit Wait in the Water.

Erinnerung an die 80er mit My Mind und Hypnotic Tango. Bei Schwarzwald Radio 3:05 kommt Clementine. Nicht die, die da Werbung im Fernsehen gemacht hat früher, nein. Die Clementine von Mr. Mark O.

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5: Endlich mal Regen, wird sich Nicole sagen, in Saarbrücken. Bei der Arbeit nehme ich mal an, um diese Uhrzeit. Wir haben es um 3 gleich in wenigen Sekunden. 12 Grad sind es dort nicht, aber 13. 12 werden aus Herne gemeldet. Heinz hat uns das geschrieben. Hanna in Dormagen, 16 Grad, Himmel bewölkt. Bewölkt auch in Ostfildern und aus den Wolken kommt Regen, schreibt Sonja. Wünscht einen schönen Nachmittag, den wünschen wir dir auch.
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5: 15 Uhr.
6: Ich bin Dominik Schweiger. Nach der tödlichen Amokfahrt in Leipzig gibt es neue Details zum mutmaßlichen Täter. Laut sächsischem Sozialministerium hatte sich der 33-Jährige zuvor freiwillig in eine psychiatrische Klinik begeben, ist aber nach kurzer Zeit wieder entlassen worden. Der Mann soll heute einem Haftrichter vorgeführt werden. Bei der Tat wurden 2 Menschen getötet. Die Verletzten sind inzwischen außer Lebensgefahr. Deutschland bekommt weitere Milliarden aus dem EU-Corona-Aufbaufonds. Die EU-Kommission hat dafür 4,6 Milliarden Euro freigegeben. Das Geld soll unter anderem in Elektromobilität, Gebäudesanierung, Wasserstoffforschung und eine digitalere Verwaltung fließen. Die Mittel werden allerdings nur dann vergeben, wenn vereinbarte Reformen und Investitionen umgesetzt werden. Die Deutsche Bahn startet eine Kampagne für mehr Respekt gegenüber ihren Beschäftigten. In Bahnhöfen und Zügen werben ab heute Plakate für einen besseren Umgang mit dem Personal. Außerdem sollen Mitarbeitende unter anderem mit Bodycams ausgestattet und das Sicherheitspersonal verstärkt werden. Der Konzern reagiert damit auf den gewaltsamen Tod eines Zugbegleiters bei einer Kontrolle vor rund 3 Monaten. Wochenlang hat das Schicksal des gestrandeten Buckelwals Millionen von Menschen in den Bann gezogen. Das Deutsche Meeresmuseum geht jetzt leider davon aus, dass der Wal nicht mehr lebt. Die Forscher begründen ihren Verdacht damit, dass das Tier schon zu geschwächt war, als er in der Nordsee freigelassen wurde. Viele Fachleute hatten sich zuvor gegen die Bergung oder Rettung des Wals ausgesprochen.
5: Am Dienstagnachmittag, 2:02 Uhr. Willkommen bei uns. Wir entdecken Oldies neu und manchmal kommt so ein Vorschlag auch von Ihnen, von unseren Hörern.
7: Hi Helmer, hier ist Stefan Hammer aus Hilmer. Ja, es regnet, finde ich eigentlich ganz nice. Ich sitze draußen auf der Terrasse unterm Balkon, hab ein Schälchen Erdbeeren hier stehen, höre ihr schöne Musik und höre, wie die Vögelchen pfeifen. Und ich würde mir zu der Gelegenheit wünschen von Albert Hammond, It Never Rains in Southern California. Das würde auch wie die Faust aufs Auge passen. Meinst du nicht?
5: Ja, für dich schon.
7: Bis dann. Ciao, ciao.
5: Und dieses Gezwitscher, diese Vögelei da im Hintergrund, das ist chillig.

Das Erinnerungen Tony Christie. Oldies neu entdecken heißt ja unser Motto. Und Walk Like a Panther, auf den bin ich heute Mittag irgendwie gekommen. Tony Christie. So, jetzt wird's mal Zeit, Musikwunsch. Ich habe schon einen erfüllt. Also das, was wir an Verbindung nennen, über die WhatsApp-Nummer 0173 104 33 33, ist ja jetzt kein hundertprozentiger Muss, weil bei der Anzahl der WhatsApp-Nachrichten kann man jeden Musikwunsch erfüllen. Aber Roger in Püdingen in der Schweiz, kann es sein, dass Sie auch Roger sagen? Wie auch immer, der hat einen Musikwunsch. Small Town würde er gerne hören von John Cougar Mellencamp. Den spiele ich gleich nach diesem Stück hier von New Order.

Roger aus der Schweiz, aus Küttigen oder so ähnlich heißt dieser kleine Ort. Ich glaube, das liegt in der Nähe von Aarau. Seid mir herzlich gegrüßt bei dieser Gelegenheit. Aber auch wenn Sie in Österreich uns hören, Servus, oder in den Niederlanden, in Belgien, auch in Frankreich, im Elsass, hört man gerne mal Schwarzwaldradio. Und in Harper, Ferry West, Virginia. Peter und Gusti aus Kempten stehen früh morgens auf. Ich habe extra mal nachgeschaut. Es ist 7 Stunden Zeitunterschied, glaube ich. Die haben es früh, so kurz nach 8. 8.17 Uhr ist es da. Stehen früh auf vom Frühstück oder währenddessen und denken an uns, an Schwarzwaldradio. So lieb. Musikwunsch haben sie keinen, aber schicke Fotos haben sie mitgeschickt. Und wenn wir jetzt eine Webkamera hätten, würde ich die auch draufhalten. Aber haben wir nicht. Aber super, super, super. Habt einen netten Tag in West Virginia. Hier ist Lindsay Buckingham in Holiday Red Road.

Oh ja, Feel Alright haben sie gerade gesungen, die Männer von Supergrass. Alright. Mir schwebt immer noch der Hörer im Ohr, der auf dem Balkon oder was, Terrasse. Regen, aber Vogelgezwitscher war zu hören. So ein chilliger Nachmittag, das wäre jetzt so mein Wunsch für alle. Hat was, oder? Oh. Aber was macht man nicht alles für Geld? Der eine oder andere ist ja auch arbeiten. Nicole haben wir vorhin in Saarbrücken mitbekommen, während der Arbeit. Aber auch Malli und Luca sind bei der Arbeit. Und da werden noch ein paar andere dabei sein. Und da schreibt ja einer per WhatsApp, Moin Moin, ich wünsche mir für meine Arbeitskollegen Malli und Luca von Millie Small, My Boy Lollipop. Danke fürs Grüßen und sie gehen jetzt raus. Also die Lollipops.

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8: Ich grüße mal in alle Himmelsrichtungen. Auch bei uns sind Sie richtig, wenn Sie gepflegte, gute Musik hören möchten. Nach dem Motto Oldies neu entdecken. Und was der Stefan aus Kiel entdeckt hat, das freut mich ja auch immer wieder. Er schreibt hier, oh,

aus den USA, West Virginia, sogar Stammhörer, top, weiter so. Ich denke mal, sie waren ja aus Camden, Maine, hier aus dem Allgäu, die werden da Urlaub machen. Aber immer wieder passiert es, dass die Menschen uns dann mitnehmen, wobei wir auch einen Stammhörer im Ausland haben. Ich habe das vor etlichen Monaten mal rauskriegen wollen und ich habe mir gemerkt, Carl in Perth in Australien, das sind Luftlinie mal gut und gerne an die 14.000 Kilometer. Er hört uns regelmäßig zu einer völlig anderen Zeit. West Virginia war die Frühstückszeit, vorhin 8 Uhr noch was. In Perth, wenn ich nicht irre, geht es jetzt auf 22 Uhr, also abends 21:30 werden es die haben. Und ich weiß nicht, ob er heute dabei ist. Karl, sei herzlich gegrüßt. Der Stefan aus Kiel freut sich jedenfalls, dass Menschen uns hören, die von so weit wegkommen. Das ist so eine unvollendete Sympathie vielleicht. Unfinished Sympathy. Massive Attack.

Fantastische Sängerin und wunderbar produziert dieses Stück. Also das merkt man spätestens dann, auch wenn man die Kopfhörer auf hat. Viele Musik sollte man ja so genießen, damit man seine Ruhe hat. Ne? Kein Baustellenlärm, kein Laubsauger draußen, so einen lauten, am besten auch kein Autoverkehr, aber das lässt sich auch schlecht vermeiden. Oder laute Flugzeuge, wer so in Nähe von Flughäfen wohnt, da ist so chillig bei Regen auf der Terrasse, frühlingshaft, ist schon schöner. Aber gut, anderes Thema. Ich würde Ihnen jetzt die Möglichkeit geben, 111 Schwarzwaldtaler auf Ihr Konto zu holen. Wir spielen gemeinsam, wenn Sie Bock haben, wenn Sie Lust haben. Das ist jetzt kein Muss, ne? Wir spielen jetzt das 2-Sekunden-Quiz. In 2 Sekunden habe ich hier 2 Titel versteckt. Also kommen Sie mit, digital gesehen sind es fast 3 Sekunden. Ich schenke Ihnen da ein bisschen was. 2 Songs sind zu erkennen und ich möchte gerne wissen von Ihnen, wie diese beiden Lieder, diese beiden Oldies heißen. Sollten Sie die richtige Lösung meinen, dann bitte per WhatsApp 0173 104 33 33. Und hier kommen die beiden Stücke. Ganz kurz, ich hätte gern von Ihnen gewusst, wie sie heißen. Und eine Idee? Chillen Sie ein bisschen. Stellen Sie sich vor, Sie liegen im Garten auf der Hollywood-Schaukel und denken, Mensch, die Lieder kenne ich doch. Was war denn das?

0: Das war in voller Länge die Albumversion 5 Minuten 23. Das ist gepflegte Musik. In meinen Augen, in meinen Ohren. Ike und Tina Turner und Proud Mary und Otis Redding haben wir gerade vorgehört. Und die hat mir eine WhatsApp geschickt. Archie, glaube ich. Otis Redding, Sitting on the Dock of the Bay und Proud Mary von Tina Turner. Ja, diese beiden Titel sind jetzt gelaufen. Ich habe mir schwant, er hat das Quiz falsch verstanden. Es geht ja um 2 Sekunden. Ja? Es sind knapp 3 in dem Falle gewesen. Ich suche 2 Titel und dann habe ich ihn ja eingespielt. Eine richtige Lösung habe ich sogar schon gelesen. Also nicht das sagen, was da im Radio läuft, sondern die beiden Sekunden sind wichtig. Und das waren diese hier. Das sind tatsächlich 2 verschiedene Songtitel und die hätte ich gerne gewusst. Der 111 Schwarzwaldtaler kommt dann die richtige Lösung über die WhatsApp 0173 104 33 33. Nancy war gar nicht so weit weg, aber leider falsch.
1: Hallo Helma, du, ich habe eben bei den beiden Titeln rausgehört, Pet Shop Boys, It's a Sin und ELO, Rollover Beethoven, ist das möglich?
0: Nee.
1: Grüße von Nancy.
0: Aber die Grüße nehme ich gerne entgegen, Nancy. Also sie war ganz nah dran, die Kapellen, die Bands, die hat sie richtig erkannt. Aber die Titel, die ich suche, waren es leider nicht. Aber sie hat einen Musikwunsch, sie hat mir ein Plattencover screengeschottet sozusagen und ich durfte mir von einer Rubets-Platte einen Song aussuchen. Das ist geht los mit Way Back in the 50s oder Tonight, The Way of Love und so weiter. Und dann stelle ich fest, wir spielen Oldies neu entdecken. Ne? Und dann gibt's so Gassenhauer, den habe ich tatsächlich, auch wenn ihn jeder kennt, ich entscheide mich, ich durfte es aussuchen, für Sugar Baby Love. Den habe ich, weiß ich nicht, wie lange nicht gehört. Und Trouble bringt das ja auch nicht. Ne? Viele freuen sich auf Sugar Baby Love. Komm gleich nach Heaven 17.

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5: Carola schreibt aus Berlin, 20 Grad bei wechselnder Bewölkung. Michael in Köln hat 17 Grad, der Himmel grau bewölkt. Cindy in Frankfurt am Main, 19 Grad, auch da Wolken am Himmel. Und Dorothee in Hülm, 13 Grad und Regen. 13 Grad klingt aber gut, sie schreibt, gefühlt wie 8. Wir haben es gleich, 16 Uhr.
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6: Ich bin Dominik Schweiger. Der Tankrabatt kommt offenbar nur teilweise bei den Autofahrern an. Zwar ist Sprit seit Anfang des Monats günstiger geworden, laut ADAC um rund 11 Cent pro Liter. Laut IFO-Institut wird von den gut 17 Cent Steuersenkung aber nur ein Teil weitergegeben, bei Diesel deutlich weniger als bei Benzin. Der Wirtschaftsverband Fuels und Energie behauptet, man würde alles weitergeben. Nach der Amokfahrt durch die Leipziger Innenstadt schwebt keine der schwer verletzten Personen mehr in Lebensgefahr. Das hat Leipzigs Oberbürgermeister Jung gesagt. Der Täter, ein 33-jähriger Deutscher, war gestern mit seinem Auto in eine belebte Fußgängerzone gerast. Dabei hatte er 2 Menschen getötet und zahlreiche weitere schwer verletzt. Das Motiv ist noch unklar. Immer mehr Firmen nutzen künstliche Intelligenz. Das hat eine Untersuchung des Nürnberger Instituts für Arbeitsmarkt- und Berufsforschung ergeben. Da heißt es, dass 25% der Unternehmen KI-Programme nutzen. 2023 waren es zum Vergleich nur 5%. Besonders stark verbreitet ist KI in der Kommunikationsbranche, im Finanzsektor und insgesamt bei jüngeren Firmen. Der Impfstoffhersteller BioNTech will mehrere Produktionsstandorte schließen. Fast 1.900 Stellen könnten insgesamt von den Einschnitten betroffen sein, heißt es von BioNTech. Thomas Thonfeld berichtet.
7: Bis Ende kommenden Jahres sollen die Niederlassungen in Idar, Oberstein, Marburg und Tübingen geschlossen werden. Ein Produktionsstandort in Singapur schon bis Ende März 27. Grund: zu wenig Aufträge und zu hohe Kosten. Außerdem sinken die Umsätze vor allem bei den Covid-Impfstoffen. BioNTech hat zuletzt nach eigenen Angaben mehr als 500 Millionen Euro Verlust gemacht.
5: Da macht man ja keinen Verlust, man kann ja höchstens hinzugewinnen, im Konkreten 111 Schwarzwaldtaler, wenn man vorhin die richtige Lösung hereingeschickt hat über die WhatsApp-Nummer 0173 104 33 33. Und das waren die beiden. Die Nummer 1 und da schon der zweite. Es gab den einen oder anderen, am Ende musste ich, aber unter wenigen muss ich zugeben. Die meisten haben Pet Shop Boys erkannt und Electric Light Orchestra, aber die Titel haben nicht gestimmt. Wir haben ja das Beispiel vorhin bei Nancy erlebt. Aber die richtige Lösung, und dafür gibt's einen Applaus. Die richtige Lösung kam aus Brei am Mittelrhein in Rheinland-Pfalz. Jörg schreibt, hallo Helmer, Left on My Own Devices von den Pet Shop Boys und The Diary of Horace Wimp vom ILO. Applaus hat er sich verdient. 111 Schwarzwaldtaler sind schon auf dem Konto. Und wenn wir schon über Left on My Own Devices reden, dann kommt er hier in voller Länge.

0: In geheimer Missionarstellung, habe ich mir mal gemerkt. I like Madonna, beautiful stranger. Bei Schwarzwald Radio 10 Minuten nach 4. Der eine mag Madonna, der andere mag es ein bisschen härter. Der andere mag die klassischen Oldies. Vergessen wir ja die 60er Jahre nicht. Habe ich heute schon wieder mal gelesen. Nein, vergessen wir nicht. Von den 60s bis ran an die 2000er. Und kurz nach 4. Das mache ich sehr, sehr gerne. Zwei deutsch gesungene hintereinander.
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0: So angelehnt an die Mosel und den Rhein. Koblenz, deutsches Eck, ne? Sie verstehen. Heute wird es ein Stück sein von Stefan Waggershausen, Ricky und Rosi. Anfang der 90, ich glaube 91 ist das Teil veröffentlicht worden. Sie trafen sich zum ersten Mal, als Ricky 7 war und so weiter. Ein Lyriker vor dem Herrn und ein manchmal etwas unterschätzter Musiker, dieser Stefan Waggershausen. Da gehen mal Grüße raus nach Hahnmünden. Da wird sich jemand ganz besonders freuen. Und der zweite, und dem geht's gleich los, aus Anlass der Tatsache, am 17. Mai wird Udo Lindenberg 80. Dieses Unikat. Von Beruf ist ja der Mann Udo Lindenberg, würde ich mal sagen. In Hamburg wird jetzt schon gefeiert, Wochen vorher. Letzte Woche habe ich gehört, im Fernsehen habe ich es auch gesehen, da hat man eine Ausstellung eröffnet im Stielwerk in Hamburg, Udo Versum. Da kann man schon mal hingehen und mitfeiern. Und wir werden in den nächsten Tagen und Wochen das ein oder andere mehr hören von Udo. Aber sein allererster, ganz, ganz großer Hit, in dem er seine deutsche Musik mit Rock und Pop nach Hause gebracht hat, zu ihm oder wo auch immer hin, den würde ich heute mal spielen. Das war ursprünglich die B-Seite von einem Lied, das Sommerliebe heißt. Sommerliebe war die A-Seite auf der Single und Hoch im Norden war die B-Seite. Dennoch ist das so das Sinnbild für Udo Lindenberg, der schon als junger Junge wusste, was er machen will. Und vor ein paar Jahren hat er mal beim NDR in einem Interview gesagt, das war alles auch ein bisschen Zufall dann.
2: Ich habe gewusst, ich bin Trommler. Das liegt so tief in mir drin, das muss jetzt raus. Dann habe ich ordentlich Krach gemacht, ordentlich Randal, ordentlich Action. In diesem Gronau an der Donau, wo ich ja herkomme, wo das sehr ruhig war in den 50er Jahren.
3: Ein bisschen auch wie aus Versehen ist es dann so entstanden. Ja, diese jokigen Dinger und so, ja, diese Straßenschnacke und so. Ja, coole Sprüche und das zog dann immer mehr Kreise. Und es war so eine Korrespondenz dann auch zwischen Straße und zwischen uns. So, und viel Spinnerei in den Kneipen, auf Bierdeckel aufgeschrieben und so, ne?
0: Und das ist daraus geworden. Das war der Anfang. Damals, 72.

Udo Lindenberg und Stefan Wackershausen heute im sogenannten Deutschen Eck mit dem einzigen Hintergrund, wir möchten nicht, dass die durchaus gut gemachte Musik von vor 10, 20, 30, 40 Jahren teilweise in Vergessenheit gerät. Deshalb holen wir die immer mal wieder raus. Schwarzwald Radio, Dienstagnachmittag, der 5. ist heute, ne? Der 5.5. Also wenn Sie einen Grund suchen, etwas zu feiern, Schnapszahldaten kann man immer feiern. 5.5. sollten Sie Geburtstag haben, Happy Birthday. Sollten Sie einfach eine gute Laune haben und Lust auf gute Musik, dann machen wir jetzt weiter mit den Noten. Bevor ich meine Ska-Nummer raushole von einem Klassiker, wenn man so will, von den Specials, hören wir gleich A Message to Your Rudy. Gibt's erstmal Loch Lomond oder Loch Lomond. Run Rick.

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12: Und mit Ihnen an diesem Dienstagnachmittag, wir haben es genau 5:30 Uhr, 16.30 Uhr. Schön, dass Sie uns eingestellt haben. Ich habe gerade mal die restlichen WhatsApp-Nachrichten noch durchstöbert. Da kamen dann immer noch Lösungen von den zwei Sekunden.

0: Gedankenquiz, aber meistens nur die Hälfte richtig. Wobei ich einschränkend sagen, es ist auch nicht so leicht, in zwei, knapp drei Sekunden zwei Titel zu erkennen. Da muss man wissen, um was es geht, und ein bisschen Glück braucht man am Ende auch. Aber es geht ja nicht nur um zwei Sekunden, wir haben ja die Lieder auch ganz.
1: Hm? Hallo Helmer, grüß dich.
0: Grüße.
1: Hier ist Stefan. Ich würde mal versuchen, mir heute ein Frühwerk der Wilson Sisters, also der Gruppe Heart, zu wünschen, ja. Und zwar Barracuda. Da waren sie ja noch richtig heftig drauf. Später klang das alles mehr so nach ein bisschen Poprock. Wäre klasse, wenn du das spielen könntest.
0: Das könnte ich einrichten, weil wir gerade bei Sisters sind, völliger Zufall. Es gibt ja noch die Shakespeare Sisters.

0: Oldies neu entdecken und auf einmal kommt die Band Heart. Barracuda, ist glaube ich ein Fisch, ne? Sehr gefährlich, aber ich bin kein Angler. Ich kenne mich da mit Fischen jetzt nicht so aus. Ich weiß auch nicht, ob Heart jetzt den Fisch da besungen hat. Barracuda, schöne Erinnerung. Also Oldies neu entdecken, da kann man ja Dinge aufmachen. Ich sagte heute kurz nach 2:30, es werden wieder Dinge, Lieder, Songs auf mich zukommen, von denen ich jetzt noch gar nichts weiß. Und genau so ist es, ehrlich.
1: Hallo Helmer, heute hatten wir ja schon Cloud.
0: Mhm.
1: Wie wär's denn mit Girls' School? Schon länger nicht mehr gehört. Ray aus Oppenheim, coole Mucke. Bin auf dem Heimweg, 1,5 Stunden. Vielleicht klappt's ja.
0: Coole Mucke. Dann fahr gut. Die Girlband aus London. Heavy Metal. Alles weiblich.

Let's Groove. Ich könnte stundenlang solche Musik hören, aber auch andere Musik. Was ich aber gehasst habe schon als Kind, und ich musste in den Garten meiner Eltern, nicht nur um Erdbeeren zu pflücken, wenn die dann reif waren, sondern ich musste auch mal Unkraut jäten. Und Kerstin aus Wurmsdorf in Niedersachsen ist heute Nachmittag dabei, Unkraut zu jäten und hat eine Menge Spaß dabei. Und wenn die Musik dann noch passt, dann macht's ja noch mehr Spaß. Kerstin würde das gerne unterstützen. Sie hört gerne die Gruppe Brad.

0: Casanova, Walk This World. Und was schreibt hier Hans-Jürgen aus Dortmund? Genau dafür hören wir euch. Wir lieben es. Immer wieder. Casanova hatte ich schon vergessen, schreibt er. Ja, das ist eben das Gute. Auch beim nächsten Musikwunsch, der jetzt nicht aus meinem Kopf stammt, aber auch darüber bin ich sehr froh, auch an diesem Dienstagnachmittag.
1: Hallo, mein lieber Elmar. Schön, deine Sendung wieder mal zu hören. Ich habe da einen Plattenwunsch, und zwar von den Hollies. Und jetzt muss ich mir das wahrhaftig auch ablesen hier, diesen Titel. The Day That Curly Billy Shut Down Crazy Sam McGee.
0: Genau.
1: Jetzt ist das schon ein Dreivierteljahr her bald, dass wir bei dir im Studio waren mit Aachen und Printen. Aber wie gesagt, die Zeit vergeht, das ist unglaublich. Schöne, liebe Grüße aus Eigelshofen von Conny und Uwe.
0: Dankeschön. Und ich kann mich erinnern, die Printen aus Aachen, die waren so lecker. Ich danke euch noch heute dafür.

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4: Der Michael hat sich gemeldet aus Bottrop. Bewölkter Himmel und 12 Grad waren es vorhin. Noch in Limbach-Oberfrohna sind es 18 Grad, aber auch da ziemlich zugezogen. Dankeschön, Andreas. Gabriele schreibt aus Hückelhofen, 11 Grad, noch ein bisschen kühler. Auch da bewölkter Himmel. Und in Harthausen an der Scheer, Baden-Württemberg, 13 Grad bei Martina und grau bedeckter Himmel. 17 Uhr und eine Minute.
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5: Ich bin Dominik Schweiger. Die Deutsche Bahn startet eine Kampagne für mehr Respekt für ihre Beschäftigten. In Bahnhöfen und Zügen werben ab heute Plakate für einen besseren Umgang mit dem Personal. Außerdem sollen Mitarbeitende unter anderem mit Bodycams ausgestattet und das Sicherheitspersonal verstärkt werden. Der Konzern reagiert damit auf den gewaltsamen Tod eines Zugbegleiters bei einer Kontrolle vor etwa 3 Monaten. Bayerns Ministerpräsident Söder hat mögliche US-Pläne zum Truppenabzug aus Deutschland kritisiert. Er nannte sie ärgerlich und gefährlich. Die Bundesregierung dürfe solche Überlegungen nicht einfach hinnehmen. Das gelte auch für einen möglichen Verzicht auf Mittelstreckenraketen. Söder betonte aber auch, dass Ankündigungen aus den USA nicht immer sofort umgesetzt würden. Die Deutsche Post will ihren Konzernnamen ändern. Künftig soll das Unternehmen DHL heißen. Einen entsprechenden Antrag hat der Vorstand auf der Hauptversammlung vorgestellt. Die Zustimmung gilt als Formsache. Konzernchef Meyer begründet den Schritt mit der Entwicklung zum internationalen Logistikkonzern. Eine neue Struktur sei deshalb überfällig. Die letzten Tage waren ja so richtig schön warm, aber jetzt ändert sich das Wetter. Es wird kühler und außerdem gibt's Regen mit teils Gewitter und Starkregen. Und dann kann's gefährlich werden. Antonia Sawallisch mit wichtigen Tipps.
6: Bei Starkregen fällt in kurzer Zeit extrem viel Wasser. Der Boden kann das ganze Wasser gar nicht aufnehmen und es kann zu Überschwemmungen kommen. Deshalb ist es wichtig, alle Fenster und Türen zu schließen. Elektrogeräte, die mit Wasser in Kontakt kommen könnten, am besten ausschalten oder vorsorglich den kompletten Strom abschalten. Wenn möglich, zu Hause bleiben, nicht in den Keller oder die Tiefgarage gehen und am besten in höher gelegene Stockwerke gehen.
5: Berlin will die Olympischen Sommerspiele und hat ein Konzept vorgestellt. Unter anderem könnten 2400 neue Wohnungen für die Athleten entstehen. Die sollen auch gebaut werden, falls Berlin den Zuschlag nicht erhält. Fachleute rechnen mit einem finanziellen Plus von mehr als 400 Millionen Euro. Möglich wäre das, da Berlin auf bestehende Sportstätten setzt.
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4: Dabei sein ist alles. Unser Motto, auch an diesem Nachmittag. Kurz nach 5, let the music play. Shannon nannten sie sich seinerzeit. Und danach gibt's Delegation.

10:05, schönen Feierabend. Vorhin hat man ja einen unserer Hörer, den Herr Schmitz, der gesagt hat, mein Gott, wie schnell da die Zeit rennt. Ich glaube, da können ganz, ganz viele davon ein Lied singen. Ich war auch gerade erschrocken, dass es schon kurz nach 5 ist. Rucki zucki geht das und seit 2:30 stehe ich hier im Studio und freue mich, Bob Seger zu spielen, weil ich weiß, viele mögen ihn. Morgen hat er übrigens Geburtstag. Er freut sich hoffentlich bester Gesundheit. Bob Seger wird morgen 81. Still the same kommt gleich. Und gleich heißt in 2 Minuten 22 Sekunden. So lange dauert das Lied von Bob Dylan.

0: Bob Seger. Sind nicht viele mit ihm und seiner Musik groß geworden? Ich glaube schon. Still the same. Schwarzwaldradio Dienstagnachmittag, gleich haben wir 17.17 Uhr. Schöne Schnapszahluhrzeit. Da trinke ich immer einen Schluck und das mache ich tatsächlich. Wir trinken nämlich alle viel zu wenig. Es ging auch das Telefon. Schwarzwaldradio hier. Helmer, hallo. Wer ist
1: Helmer, grüß dich, mein lieber Helmer.
0: Ja?
1: Ich bin ja noch am Malochen heute Nachmittag und höre da eine wunderschöne Sendung zu. Und da fiel mir noch ein Titel ein von den Dinosaurus, den Seaside Shuffle. Das ist, glaube ich, Jonah Louis. Ich kann das nicht mehr genau nachverfolgen, weil das Lied schon ewig nicht gehört. Terry Daystill and the Dinosaurs,
0: ja,
1: der Seaside Shuffle.
0: Das,
1: kennst du das?
0: Ja, ja, das sagt man.
1: Das ist ein Ohrwurm mal gewesen, als die 70er, aber wie gesagt.
0: Warte mal, ich gebe mal Seaside ein. Seaside. Doch, den haben wir.
1: Das ist auch prima. Ich muss, wie gesagt, noch ein bisschen was tun.
0: Okay.
1: Und eure Sendung, also heute ist ja absolut spitze.
0: Ja, ich danke dir, du. Wenn du Spaß hast, dann danke dir, mein Lieber.
1: Wirst du sehen, mein Lieber. Bleib gesund.
0: Ebenso.
1: Bis später.
0: Tschüss.
1: No, danke, ciao.
0: Sachen gibt's, die gibt's gar nicht, oder? Terry Dactyland, eine Dinosaurier. Und dahinter steckte seinerzeit Jonah Louis.

Das ist das, was man so typische britische Popmusik der 80er Jahre nennt. Go West nannten sie sich. Gab es so ziemlich 10 Jahre, also Mitte der 80er bis Anfang der 90er, haben sie Musik gemacht. Und das war einer ihrer ganz großen Hits, Call Me. Vielleicht nicht ganz so außergewöhnlich wie das, was wir vorhin gehört haben mit dem Seaside Shuffle. Mein Gott, ich muss jetzt noch grinsen. Aber Musikgeschmäcker sind ja verschiedene. Und wenn dann einer sogar eine Fahrradreise macht um die Iberische Halbinsel und er schreibt, ihr begleitet mich jetzt schon 1600 Kilometer und ich hoffe noch für die nächsten 8000 Kilometer zur Lösung, hat er einem Quiz teilgenommen und dann hätte er einen Musikwunsch, wieder ganz was anderes, auch ein bisschen älter, Anfang der 70er, war das ein durchaus großer Hit für die Bay City Rollers. Wer erinnert sich noch, außer, wie heißt er, Carsten in Toulon, Frankreich, wer erinnert sich noch an Manana?

0: Kinder, ist das lange her, die fast gesagt, ne? Manjana oder Manjana oder wie auch immer. Und wie schreibt doch der Josef aus Augsburg? So ist das mit manchen Liedern. Sie sind und bleiben ein Stück Leben. Danke dir und dem gesamten Team. Aber bitte gerne.
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0: Ein musikalischer Sunshine Day kommt von Ossi Bisa gleich nach Schick.

0: Schade, dass dieses Lied so kurz ist, nur 2,48. Uzi Biza, die machen schon ganz lange Musik. In London haben sie sich kennengelernt und das sind nicht alles karibische Menschen, da aus Jamaika oder so. Da waren ein paar, drei oder vier Karibiker dabei, Nigerianer und Afrikaner. Und die haben gemeinsam Musik gemacht, sowas oder auch ähnliches. Das ist so schöne, chillige Musik, wie man sie für einen Feierabend 20 Minuten vor sechs, glaube ich, gebrauchen kann. Also wenn die Bedingungen stimmen. Ne? Andere haben jetzt noch ein bisschen Stress, sind im Auto unterwegs, wollen noch von A nach B. Gute Reise und Radio bitte anlassen. Aber für die, die jetzt chillen wollen, also wenn sie sich nur vorstellen, ne? Man sitzt so, selbst wenn es regnet, überdacht auf einer Terrasse und schaut einfach in die Natur und hört genau das.
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0: Whitney Houston und Enrique Iglesias. Und immer wenn ich Whitney singen höre, denke ich, sie könnte es heute noch. Sie könnte heute noch singen, aber es ist, wie es ist. Sonst wäre es nicht so, oder? 6:11, Dienstagnachmittag, der frühe Abend, wie auch immer. Bis 18 Uhr schaffen wir noch zwei Musikwünsche. Der eine, lieber Helmer, ich wünsche mir, wenn es zeitlich noch passt, ein Lied von Simply Red, Night Nurse. Hey, ich grüße alle Krankenschwestern, alle Nachtkrankenschwestern, aber auch die tagsüber arbeiten. Night Nurse ist nicht nur Simply Red, sondern Sly und Robbie, zwei Jamaikaner, mit Night Nurse. Und dann habe ich noch einen, der gerne Erinnerungen zurückrufen möchte.
1: Ja, grüß dich, Helmer. Wie sieht's denn aus? Heute noch mit dem Titel von The Primitives, Crash. Kennst du den noch?
0: Ja.
1: Bestimmt. Würde mich sehr drüber freuen. Wünsche dir noch eine tolle Sendung. Und liebe Grüße aus Oschweier von Jürgen.
0: Aus Oschweier. Das liegt in der Ortenau. Sly und Robbie und Simply. Und dann die Primitives.

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7: Silke aus Oranienburg in Brandenburg, 16 Grad, der Himmel bewölkt wie vielerorts, heute aber Regen, wir haben das Thema schon, Regen ist gut für alles, was wächst, für alles, was grün werden und bleiben soll. Tobias in Roßdorf bei Darmstadt, 18 Grad hat er geschrieben, Andreas in Ratingen, 12 Grad, das ist schon ein bisschen kühl, ne? 11 Grad nur in Walsrode beim Ulrich und der Dieter schreibt aus Lauschied, 15 Grad. Und auch dort regnet's um 17.59 Uhr. Eine Minute noch, dann wird's 6.
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8: Ich bin Dominik Schweiger. Der für die Amokfahrt in Leipzig verantwortliche Täter ist Tage vorher in einer psychiatrischen Einrichtung behandelt worden. Laut den Behörden war der 33-Jährige freiwillig in der Klinik. Mehr von Thomas Brockt.
9: Laut Sozialministerium gab es keinen Grund, ihn am Verlassen der Klinik zu hindern. Es habe keinen Hinweis auf Eigen- oder Fremdgefährdung gegeben. Nach Angaben der Ermittler war der Mann aber schon Polizei bekannt, unter anderem wegen Beleidigungen, aber nicht wegen körperlicher Gewalt. Der 33-Jährige war gestern mit einem Auto durch die Leipziger Innenstadt gerast. Zwei Menschen starben, es gab viele Verletzte.
8: Der Tankrabatt kommt offenbar nur teilweise bei den Autofahrern an. Zwar ist Sprit seit Anfang des Monats günstiger geworden, laut ADAC um rund 11 Cent pro Liter. Laut IFO-Institut wird von den gut 17 Cent Steuersenkung aber nur ein Teil weitergegeben, bei Diesel deutlich weniger als bei Benzin. Der Wirtschaftsverband Fuels und Energie behauptet, man würde alles weitergeben. Deutschland bekommt weitere Milliarden aus dem EU-Corona-Aufbaufonds. Die EU-Kommission hat dafür 4,6 Milliarden Euro freigegeben. Das Geld soll unter anderem in Elektromobilität, Gebäudesanierung, Wasserstoffforschung und eine digitalere Verwaltung fließen. Die Mittel werden allerdings nur dann vergeben, wenn vereinbarte Reformen und Investitionen umgesetzt werden. Das Schicksal eines gestrandeten Buckelwals hat viele Menschen bewegt und nun gibt es wohl ein trauriges Ende. Das Deutsche Meeresmuseum geht davon aus, dass das Tier nicht mehr lebt. Die Experten vermuten, dass der Wal bereits zu geschwächt war, als er in der Nordsee freigelassen wurde. Viele Fachleute hatten zuvor Zweifel an einer Rettung geäußert. In der Champions League fällt heute die erste Entscheidung im Halbfinale. Der FC Arsenal empfängt Atletico Madrid zum Rückspiel. Das Hinspiel endete 1:1. Anstoß ist um 21 Uhr. Morgen kämpft dann der FC Bayern um den Einzug ins Finale. Gegner ist Paris Saint-Germain. Das Finale findet in diesem Jahr in Budapest statt.
7: It's raining again, oder? Zeitlich gesehen wird es immer schwierig, in der Musikwünsche zu erfüllen, aber die Cornelia in Hausach ist so traurig. It's raining again. Wir werden es gleich hören. Und den Maxi zum Feierabend gibt es heute natürlich auch noch. Ja! Es wird nun niemandem etwas sagen, glaube ich, was ich da entdeckt habe. Aus dem Jahr 1994. Anthony White und Love Me Tonight. Das wird die Maxi zum Feierabend und die ist wunderschön. Auch wenn Musikgeschmack natürlich immer subjektiv ist und bleiben wird. Also, liebe Cornelia, gleich nach den Eagles. It's raining again.

mich ist das so ein Gänsehautlied, immer wenn ich es höre, und so oft höre ich es gar nicht. Horse nennt sie sich, Horse. Nicht zu verwechseln mit einer Band aus den Vereinigten Staaten, aus US und A. Die heißen Horse the Band. Horse ist eine Schottin, ist ein Mädel. Sheena Mary McDonald, und ich werde es nie vergessen. Ich weiß nicht, war es 2014, 2015. Ich war in Köln auf einem der Märkte da. Und da war ein Bühne, Heumarkt, glaube ich. Das war schon Heumarkt. Und ich wusste nicht, wer auf der Bühne da Musik macht. So eine Blonde nur. Auf einmal singt sie dieses Lied. 1990 ein großer Hit gewesen. Und spätestens dann wusste ich, ey, das ist ja Horse. Und dann habe ich ein bisschen nachgeblättert seinerzeit. Und dann wusste ich, Sheena Marie McDonald heißt sie. Werde ich nie vergessen. Und vielleicht habe ich wegen dieser Begegnung dort in Köln seinerzeit immer Gänsehaut, wenn ich das Stück höre. Köln, gutes Stichwort. Michael, ein unserer Hörer in Köln, wünscht sich Roxy Music mit Virginia Plain. Und das macht man jetzt auch nicht alle Tage. Wie heißt der Leadsänger von Roxy Music? Wer weiß das? Ja, Brian Ferry, genau. Jetzt gibt's Roxy und dann Brian, solo.

Roxy Music und Brian Ferry im Doppelpack. Geht nicht jeden Tag, aber manchmal gibt es solche Momente. Und wie ich sehen und wie ich lesen kann, bin ich nicht der Einzige, der sich da spontan drüber gefreut hat. Ja, das ist so, ist immer schwierig zu sagen, weil Musikgeschmäcker ja verschieden sind. Aber das gehört schon, Roxy Music, Brian Ferry oder die Eagles, die wir vorhin gehört haben, Electric Light Orchestra und. Das ist schon die musikalische DNA von Schwarzwaldradio in der Jukebox. Und manchmal, und das gehört auch zur DNA, wird es ja ein bisschen soulig und funkig. Nicht nur mit Cool and the Gang, Ladies and Gentlemen. Nein, nehmen wir zum Beispiel mal eine relativ unbekannte, die aber richtig starke Musik gemacht hat. Zumindest dann, wenn man sich gerne bewegt. Und das kommt bei einigen Takten automatisch. Automatisch bewegt man sich. Bei Gail Adams, Love Fever.

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4: Ich kann sagen, ich habe den Film nie gesehen, aber vielleicht erinnert sich der eine oder andere an Donnie Darko. War ein Film 2003, ist der, glaube ich, gelaufen. Die haben viel Musik benutzt, unter anderem dieses Stück von In Excess. Never Tears Us Apart. Das ist ein Song aus dem Jahr 87.

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1: Ja, die kommt so nach dem Motto und nach dem Rhythmus von Gayle Adams. Viel haben geschrieben und hat gefallen. Super. Und so ähnlich ist das auch. 90er Jahre, Anthony White, ich hab's vorhin schon verraten. Love Me Tonight heißt das Stück. Im sogenannten Jimmy Gomez Rock the Joint Mix. Und Anthony ist ein Soul-, Disco- und House-Sänger aus Philadelphia mit einer weiblichen Vocal-Stimme, also mit einer Sängerin. Imari oder Imari wird sie ausgesprochen. Ich weiß es gar nicht so genau, gebe ich ehrlich zu. Von ihr stammt auch das Original von diesem Mix, der eben nur anders klingt. Inklusive könnte sie an ein Lied erinnern, an Lola Seam von den Shapeshifters. Das kommt im Song vor. Aber genießen Sie selbst. 8 Minuten, die Maxi zum Feierabend heute. Anthony White.

Ganz was anderes als gestern. Da war es Meat Loaf mit Dashboard Light. Und heute, The Beat Goes On. Anthony White und Love Me Tonight aus den 90ern. Das hier ist noch ein bisschen älter.

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8: Für jeden Ort gibt es eine passende Temperatur. Thorsten schreibt aus Oranienburg, bedeckter grauer Himmel, 15 Grad. Gabi in Bannewitz, regnerische 18 Grad. Horst aus Lage Lippe in Nordrhein-Westfalen, 14 Grad. Aber der Nachmittag war sonnig bei ihm. Aber erster Zeit in Bologna. Kleines Schlitzohr führt mich aufs Glatteis. Andreas in Jena in Thüringen, 19 Grad und bewölkter Himmel. Und in Leipzig bei Michael 18 Grad, grau bewölkt. Es wird 19 Uhr nach den Nachrichten. Die 80er-Show mit Ralf wünsche viel Freude bei dem, was Sie heute noch vorhaben. Der Tag ist noch lange nicht vorbei. Und morgen am Fritzwoch, am Mittwoch, hören wir uns nicht am Nachmittag, sondern schon ab Vormittag. 10:30 werde ich da sein. Ich bin Helmer Litzke. Ciao, tschüss.
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9: Ich bin Stefan Schütz. Nach der Amokfahrt in Leipzig hat es heute in der Nikolaikirche einen Gedenkgottesdienst gegeben. Bekannt wurde vorher, dass der 33-jährige Täter kurz vor der Fahrt in einer psychiatrischen Einrichtung behandelt wurde. Mehr von Thomas Brockt.
10: Laut Sozialministerium gab es keinen Grund, ihn am Verlassen der Klinik zu hindern. Es habe keinen Hinweis auf Eigen- oder Fremdgefährdung gegeben. Nach Angaben der Ermittler war der Mann aber schon Polizei bekannt, unter anderem wegen Beleidigungen, aber nicht wegen körperlicher Gewalt. Der 33-Jährige war gestern mit einem Auto durch die Leipziger Innenstadt gerast. 2 Menschen starben, es gab viele Verletzte.
9: Die Deutsche Bahn startet eine Kampagne für mehr Respekt gegenüber ihren Beschäftigten. In Bahnhöfen und Zügen werben ab heute Plakate für einen besseren Umgang mit dem Personal. Außerdem sollen Mitarbeitende unter anderem mit Bodycams ausgestattet und das Sicherheitspersonal verstärkt werden. Der Konzern reagiert damit auf den gewaltsamen Tod eines Zugbegleiters bei einer Kontrolle vor 3 Monaten. Der Tankrabatt kommt offenbar nur teilweise bei den Autofahrenden an. Zwar ist Sprit seit Anfang des Monats günstiger geworden, laut ADAC um rund 11 Cent pro Liter. Laut IFO-Institut wird von den gut 17 Cent Steuersenkung aber nur ein Teil weitergegeben, bei Diesel deutlich weniger als bei Benzin. Das Bundeskartellamt prüft die aktuelle Preisentwicklung. Berlin will die Olympischen Sommerspiele und hat ein Konzept vorgestellt. Unter anderem könnten 2400 neue Wohnungen für die Athleten entstehen. Sie sollen auch gebaut werden, falls Berlin den Zuschlag nicht erhält. Fachleute rechnen mit einem finanziellen Plus von mehr als 400 Millionen Euro. Möglich wäre das, da Berlin auf bestehende Sportstätten setzt. Auch München, Hamburg und die Region Rhein-Ruhr wollen Olympia 2036 oder 2040 bzw. 2044.
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1985 war Phil Collins mit diesem Titel in den Charts. Zu Studio. Damit sind wir drin in der heutigen Ausgabe der 80er Show. Hier bei Schwarzwald Radio, die erste Ausgabe im Monat Mai, 5. Mai 2026. Ich bin Ralf Hohn, wünsche euch einen schönen Abend. Wir haben natürlich wieder viele Musikwünsche von euch. Vielen Dank, dass ihr die hier mir so zahlreich geschickt habt in den letzten Tagen. Darüber hinaus blicken wir auf vergessene Hits aus den 80ern, die damals sehr erfolgreich waren, aber nicht mehr so häufig im Radio laufen. Wir haben Musiker, die Geburtstag hatten in den letzten Tagen, die in den 80ern erfolgreich waren, und blicken natürlich auch in diverse Hitparaden. Martin hat mir eine sehr liebe E-Mail geschrieben. Er möchte ganz herzlich seinen Arbeitskollegen Uwe grüßen, der auch schon mal so ein bisschen was von Schwarzwaldradio gehört hat, aber noch kein Stammhörer ist. Vielleicht funktioniert es ja hiermit. Er sagte, er hätte gerne einen Titel von Tony Carey sich für ihn gewünscht. Allerdings nicht Room with a View, der ja halt ständig eigentlich läuft und auch sein größter Hit war. Aber 1987 gab es auch diese schöne Nummer von Tony Carey. Hier ist Bad Time Story. Und vielleicht haben wir ja den Uwe dadurch jetzt auch als neuen Schwarzwaldhörer gewonnen. Würde uns natürlich freuen. Liebe Grüße an euch zwei.

0: Aus dem Jahr 1988. Boy Meets Girl waren das und Waiting for a Star to Fall war übrigens der einzige Hit, der jetzt wirklich noch so nachhaltig irgendwie nachklingt. Gab, glaube ich, auch noch ein, zwei Nachfolgesingles, aber das hier war der größte Erfolg. Franziska aus Trier hat sich an diesen Titel erinnert. So, wir schauen mal in die vergangene Woche. Da wurde nämlich Herbert Grönemeyers Album Sprünge 40, also vor genau 40 Jahren am 30. April 1986 wurde es veröffentlicht und er hatte ja mit seinem Album Bochum zwei Jahre zuvor seinen großen Durchbruch. Und dann war es natürlich schwer, das dann irgendwie auch nochmal zu toppen beziehungsweise an diesen Erfolg ranzureichen.
1: Wie kommt man dann wieder auf den Boden zurück? Man versucht sich halt wieder zu erden, dass man versucht, eben diesen ganzen Wahnsinn von Erfolg und Millionen Platten verkauft, wieder auf den Boden zurückzukommen. Und das schafft man eher, wenn man etwas ruhiger an die Sache rangeht und etwas strenger vielleicht auch. Und deswegen ist die Sprünge vielleicht ein Tick nachdenklicher und strenger geworden.
0: Und ein Titel, der besonders im Fokus stand, damals die ausgekoppelte Single Kinder an die Macht.
1: Das fand ich irgendwie lustig. Und dann dachte ich, jetzt schreibe ich mal ein fröhliches Lied über Kinder. Ich hatte selber keine. Und das fand dann aber, das ist das Lied, das die meisten Konfusionen ausgelöst hat bei mir. Also Kinder an die Macht. Dann war ich immer bei einer Radiosendung und haben mich drei Kinderpsychologen in die Mangel genommen, wie ich denn so einen Schwachsinn schreiben könnte. Das wäre ja wohl der größte Unsinn. Also Kinder wären asozial und die wären alles andere als charmant und ich hätte ja auch keine und ich sollte doch so einen Unsinn lassen.
0: Ja, aber trotzdem eine schöne Nummer. Vielleicht sollte man das heute in Zeiten der politischen Krise, die wir gerade haben, nochmal ausprobieren, oder? Naja, Scherz beiseite. Herbert Grönemeyer, Kinder an die Macht. Vor 40 Jahren erschien sein Album Sprünge. Wir erinnern mit diesem Titel nochmal daran.

Dave Stewart und Barbara Gaskin aus 1981. It's My Party. Leslie Gore hat Anfang der 60er das Original gemacht. Und das war der Musikwunsch von Margit aus Hellenthal in der Eifel. Die 80er-Show hier bei uns bei Schwarzwaldradio. John Farnham, auf den schauen wir mal, australischer Musiker, und das ist echt ein Ritterschlag. Der wird nämlich Ende des Jahres in seiner Heimat Australien mit einem eigenen Musical geehrt. Hauptdarsteller ist ein gewisser Michael Painter, und der hatte auf YouTube schon mal diverse Songs von John Farnham zum Besten gegeben.

Auch ein John Farnham-Titel aus dem Jahr 1988, Age of Reason, das Ganze in einer Akustikversion sehr, sehr gut umgesetzt. Und John Farnham hatte ja auch bei uns in Deutschland seinen großen Durchbruch mit You're the Voice. Damit war er heute vor 39 Jahren auf Platz 1 in den deutschen Singlecharts. Wie gesagt, Ende des Jahres eigenes Musical in seiner Heimat Australien. Hier erinnern wir uns nochmal an seine Anfänge bei uns in Deutschland und Europa. Zu diesem Zeitpunkt war er in seiner Heimat in Australien schon ein gefeierter Superstar. Hier ist John Farnham. You're the Voice.

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Visage haben wir gerade gehört mit Fade to Grey, war heute vor 45 Jahren Platz 1 bei uns in den deutschen Singlecharts. Eine Woche lang konnte der Titel sich oben an der Chartspitze halten. Die 80er-Show bei Schwarzwaldradio, Oldies neue Entdecken am Dienstagabend. Wenn ihr Musikwünsche habt, dann freue ich mich sehr, wenn ihr mir eine E-Mail schickt an ralf.hohn@schwarzwaldradio.com. Ralf bitte mit F schreiben und dann .hohn, H-O-H-N. @schwarzwaldradio.com. Und genauso eine E-Mail habe ich bekommen von Marion und die hat sich einen Titel gewünscht, nämlich den Titelsong des 1983 veröffentlichten Albums von Billy Joel. Da sind auch so Sachen drauf wie Uptown Girl oder The Longest Time. Der Titelsong, der damals auch, soweit ich weiß, glaube ich, als Single ausgekoppelt wurde. Ne? Hier ist Billy Joel und An Innocent Man.

What's Your Proposing? Das war ein Status Quo aus 1980 und das war der Musikwunsch von Adelheid aus Hasewinkel. Auch vielen Dank dafür. So, wir haben noch gar nicht in unsere Geburtstagsliste geschaut. Wird höchste Zeit, da mal reinzugucken. Da sind nämlich auch einige. Pia Sedora hatte nämlich gestern ihren 72. Geburtstag. Pia Sedora kennen wir unter anderem natürlich aus dem Duett zusammen mit Jermaine Jackson aus 1984, When the Rain Begins to Fall. War bei uns in Deutschland eine Nummer 1 und das war dann auch der Startschuss für ihre Solo-Karriere. Da gab es noch 2, 3 Solo-Titel hinterher, die relativ erfolgreich waren. Little Bit of Heaven zum Beispiel oder auch 1985 diese Nummer hier. Wir gratulieren Pia Sedora nachträglich zum 72. Geburtstag. Hier ist sie mit Let's Dance Tonight.

Musik von Ashford & Simpson haben wir gerade gehört. Aus 1985 war Top 10 in verschiedenen Ländern, auch bei uns in Deutschland. Solid war der größte Hit, den er bzw. gemeinsam mit Valerie Simpson selbst gesungen hat. Nicholas Ashford wäre gestern 85 geworden, ist allerdings schon 2011 verstorben. Aber das war wirklich ein großer, ja, ich sag mal Musiker, beziehungsweise der hat mit vielen großen Stars auch zusammengearbeitet, für sie Songs geschrieben, arrangiert, komponiert für Leute wie Marvin Gaye, Diana Ross und viele andere mehr. Also wenn ihr ein bisschen was über ihn mal nachlesen wollt, könnt ihr gerne tun. Nicholas Ashford, großartiger Mann, wie wir gerade auch gehört haben. Willkommen zu Robert Palmer. Sein einziger Nummer 1 Hit, den er hatte, das war heute auch vor genau 40 Jahren Platz 1 in der amerikanischen Hitparade. Bei uns in Deutschland gab es ja so Hits wie Johnny and Mary oder Looking for Clues, die waren noch wesentlich erfolgreicher, aber in Amerika war sein größter Erfolg Addicted to Love. Hier ist Robert Palmer, heute vor 40 Jahren die 1 in den Staaten.

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1: The Land of Make-Believe, das war der zweite große Hit der Formation Bugs Fizz 1982, nachdem sie ein Jahr zuvor den Eurovision Song Contest für England gewonnen haben. Die Sängerin Jay Aston war von 1981 bis 85 bei der Band Bugs Fizz mit dabei und hatte gestern ihren 65. Geburtstag. So, wir schauen mal in die britischen Charts. Ein Titel, der heute vor 38 Jahren auf Nummer 1 in England war, ist auch sowas wie ein vergessener Hit aus den 80ern, wird also relativ selten nur noch im Radio gespielt. Und man könnte sagen, so viele Hits auf einmal waren vielleicht noch nie auf Platz 1 in Großbritannien. Es sind nämlich viele Titel darin gesampelt worden. Zum Beispiel I Got the Hots for You und Loving You is After.

Zwei Disco-Klassiker und viele weitere Titel sind darin verwurstelt. Das waren einfach so ein paar Sample-Künstler. S-Express mit Theme from S-Express war heute in Großbritannien Platz 1 vor 38 Jahren. Bei uns in Deutschland hat der Titel immerhin Platz 2 erreicht.

Ja, das ist ja ein unbekannterer Titel von Kim Wilde, an den sich Peter erinnert hat. Er sagt, er hat den damals einmal im Radio gehört und seitdem dann auch nicht mehr so häufig. 1982 war das, wie gesagt, einer der nicht ganz so erfolgreichen Single-Titel von Kim Wilde, aber trotzdem mal wieder schön zu hören. Child Come Away, hier bei uns in der 80er-Show bei Schwarzwaldradio. Oldies neu entdecken. Ich wünsche nochmal einen schönen Dienstagabend. Wir sind in der zweiten Stunde. Ich bin Ralf Hohn und das hier ist der Musikwunsch von Niki aus Stuttgart-Feuerbach. Der hat sich der Nummer gewünscht aus dem Jahr 1987. Hier sind Lisa and Cult Jam mit Head to Toe.

James Brown wäre am vergangenen Sonntag 93 geworden, ist vor 20 Jahren allerdings schon verstorben im Alter von 73 Jahren. Große Hits in den 80ern waren beispielsweise Living in America oder auch das gerade gehörte How Do You Stop hier bei uns in der 80er Show am Dienstagabend. Schwarzwaldradio ist hier, Oldies neu entdecken. Und wir gehen ins Jahr 1989. Thorsten aus Kreischau hat sich in dieser Woche auch mal wieder einen Song bestellt. Und zwar hätte er gerne Buffalo Stance gehört von Nene Cherry. Und das Ganze in der Maxi-Version. Lieber Thorsten, bitteschön, hier ist es.

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That was yesterday, Musik von Foreigner aus dem Jahr 1985. Der damalige Foreigner-Sänger Lou Gramm und auch Bandbegründer, der hatte am vergangenen Samstag Geburtstag, 76 geworden. Wenn ihr Musikwünsche habt für die nächste Ausgabe der 80er Show, heute in einer Woche oder vielleicht auch für die 90er Show, die läuft jetzt am kommenden Freitag zwischen 19 und 21 Uhr, dann schreibt mir gerne eine E-Mail an ralf.hohn@schwarzwaldradio.com. Ralf mit F schreiben und dann .hohn, H-O-H-N, @schwarzwaldradio.com. Weitere Geburtstage der letzten Tage. Christopher Cross, der ist am vergangenen Sonntag, am 3. Mai 75 geworden. Ist gerade jetzt auch bei jüngeren Fans mal so wieder ein bisschen im Gespräch als Künstler des Yachtrocks. Gibt eine Serie, wo Schöne und Reiche auf ihren Yachten so dahin schippern und sich ein schönes Leben machen. Und da läuft auch häufiger mal Musik von Christopher Cross im Hintergrund, auch wenn er das nicht gerne hört, Künstler des Yachtrocks, aber hat jetzt gerade mal wieder so ein größeres Interesse auf seine Musik gezogen, dadurch, dass das Ganze dort Verwendung findet. Christopher Cross, wir erinnern uns an seinen ersten großen Hit aus dem Jahr 1981. Zum 75. Geburtstag gratulieren wir nachträglich. Hier ist er mit Sailing.

Aus 1987, das waren Genesis und Land of Confusion, der Musikwunsch von Johannes aus Kaltenbach. Die 80er-Show immer am Dienstagabend zwischen 19 und 21 Uhr. Natürlich auch mit euren Musikwünschen, mit Musikergeburtstagen, von denen wir dann doch einige hatten in dieser Woche. Wir blicken immer mal wieder zwischendurch auch in die Hitparaden. Und das hier ist auch ein weiterer Musikwunsch. Petra aus Germersheim hat sich diesen Titel gewünscht. Bond-Musik aus dem Jahr 1989. Hier ist Gladys Knight und License to Kill aus dem Film Lizenz zum Töten.

Dieser Musikwunsch hat uns aus Kassel erreicht. Vielen Dank, lieber Eddie. Das war dein Wunsch aus 1985. Bad Boys Blue und You're a Woman. So, und damit sind wir auch schon wieder durch. Letzten Musikwunsch, den ich noch habe, aus dem Jahr 1982. Steve Winwood mit Still in the Game. Und diesen Musikwunsch, den hat uns der Boris aus Wurmtal geschickt. Gibt's jetzt noch. Wir hören uns am Freitagabend dann wieder zur 90er-Show ab 19 Uhr. Bis dahin eine schöne Zeit, schöne Woche, viel Spaß mit Schwarzwaldradio und tschüss bis Freitag. Ich bin Ralf Hohn.

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13: Ich bin Stefan Schütz. Zweistellige Milliardenbeträge gehen den EU-Ländern jedes Jahr wegen Mehrwertsteuerbetrug durch die Lappen. Im Kampf dagegen sollen EU-Behörden jetzt auf mehr Daten Zugriff bekommen, Dieter Ebeling berichtet.
14: Besonders den sogenannten Karussellbetrug finden Finanzminister gar nicht lustig. Dabei werden Waren immer wieder zwischen Firmen verkauft. Eine Firma kassiert Mehrwertsteuer und verschwindet. Andere Unternehmen in einer ganzen Kette bekommen trotzdem immer wieder Mehrwertsteuer erstattet. Zwischen 12 und mehr als 30 Milliarden Euro soll der Schaden sein.
13: Jens Spahn bleibt Vorsitzender der Bundestagsfraktion von CDU und CSU. Die Abgeordneten bestätigten den 45-Jährigen mit gut 86% Zustimmung bis zum Ende der Legislaturperiode im Amt. In den Reihen der CDU und CSU-Bundestagsabgeordneten war zuletzt der Unmut über Kompromisse mit der SPD gewachsen. Spahn sagte, 141 Gesetze in einem Jahr zeigten, dass die Regierung auch entscheiden könne. Kitas bekommen mehr Geld, insgesamt 4 Milliarden Euro von Bund und Ländern. Damit sollen vor allem Einrichtungen gebaut und saniert werden. Ein Schwerpunkt liegt auf finanzschwachen Kommunen und Kitas, die Kinder aus schwierigen Verhältnissen betreuen. Auch Hochschulen profitieren, sie bekommen mehr Mittel für zusätzliche Plätze und bessere Ausstattung. Deutschland bekommt weitere Milliarden aus dem EU-Corona-Aufbaufonds. Die EU-Kommission hat dafür 4,6 Milliarden Euro freigegeben. Das Geld soll unter anderem in Elektromobilität, Gebäudesanierung, Wasserstoffforschung und eine digitalere Verwaltung fließen. Die Mittel werden allerdings nur vergeben, wenn vereinbarte Reformen und Investitionen umgesetzt werden.
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7: Ich bin Moritz Einzel. Nach der tödlichen Amokfahrt durch die Leipziger Innenstadt wird der Täter in eine Psychiatrie eingewiesen. Ein Ermittlungsrichter habe die Unterbringung des 33-jährigen Deutschen in einem psychiatrischen Krankenhaus angeordnet. Das teilte die Staatsanwaltschaft Leipzig mit. Durch die Amokfahrt starben 2 Menschen, rund 80 weitere wurden verletzt, darunter mehrere schwer. Am frühen Abend gab es in der Nikolaikirche einen Gedenkgottesdienst. Bahn und Bundesverkehrsministerium reagieren auf die wiederholten Anfeindungen gegen Bahnmitarbeitende. Gestartet wurde eine Respektkampagne mit dem Titel Hashtag Mehr Achtung. Thomas Brockt berichtet.
8: Die Kampagne gehört zu einem Aktionsplan für mehr Sicherheit, der nach dem tödlichen Angriff auf einen Zugbegleiter vereinbart wurde. Ein Fahrgast hatte den 36-Jährigen bei einer Ticketkontrolle attackiert. Nun wirbt die Bahn auch mit Plakaten für mehr Respekt im täglichen Miteinander. Die Würde des Menschen ist unantastbar, auch für alle in Uniform, heißt es da zum Beispiel.
7: Kommt heute mit der Post oder ich bringe noch schnell das Paket zur Post. Sätze, mit denen viele von uns aufgewachsen sind. Jetzt ist der Name Deutsche Post aber Geschichte, zumindest international. Mehr als 30 Jahre nach Einführung des Firmennamens hat die Hauptversammlung des Unternehmens heute beschlossen, den Namen auf Konzernebene abzulegen und an der Börse künftig DHL AG zu heißen. Verbraucherinnen und Verbraucher haben sich im vergangenen Jahr mehr Geld geliehen als 2024. Die Kreditbanken verzeichneten ein Plus von 2% und damit fast 60 Milliarden Euro, meldet der Bankenfachverband. Besonders beliebt waren Autokredite. Rund 1,2 Millionen Fahrzeuge wurden im vergangenen Jahr auf Pump gekauft, sowohl von Privatleuten als auch von Firmen.
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1: 5. Mai 1992. Die Red Hot Chili Peppers stehen mit Under the Bridge in den Charts.

Depression, Einsamkeit, Angstzustände. Das alles sind keine Attribute, die man Anfang der 90er den Rockern der Red Hot Chili Peppers zuschreiben würde, wenn man von außen auf sie draufschaut. Aber in die Menschen kann man eben nicht blicken. Vor 3 Jahren hat Anthony Kiedis, der Sänger der Band, das letzte Mal Drogen genommen. Kokain und Heroin waren Teil seiner Identität. Er konnte damit betäuben, was in ihm kochte, was sich nicht gut anfühlte. Aber gut geht sowas nicht lange. Man verändert sich, verliert wichtige Menschen um sich rum. Jetzt, als er drogenfrei ist, geht es ihm endlich gut. Aber eine Sucht ist eine Sucht und redet einem ein, dass sie erstens gar nicht so schlimm war und zweitens der einzige Ausweg, um die Traurigkeit nicht mehr zu spüren. Aber bevor er wieder zu den Drogen greift, greift Anthony diesmal lieber zum Stift und bringt seine Emotionen aufs Papier.

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9: Ich bin Moritz Einzel. Der Amokfahrer von Leipzig ist in eine Psychiatrie eingewiesen worden. Das hat ein Ermittlungsrichter angeordnet. Unterdessen kamen in der Leipziger Nikolaikirche heute hunderte Menschen zu einem Gedenkgottesdienst zusammen. Mit dabei war auch Sachsens Ministerpräsident Kretschmer. Er dankte den Helferinnen und Helfern.
10: Wirklich beeindruckende Menschen, dieser Zusammenhalt hier in Leipzig. Bürger, die mit angepackt haben, die aus den Geschäften gekommen sind, Anwohner, die geholfen haben. Das macht uns stark, aber es ersetzt natürlich nicht das Leben.
9: Ein 33-jähriger Mann war gestern mit einem Auto durch eine Fußgängerzone in Leipzig gerast. 2 Menschen starben, viele weitere wurden verletzt. Öl- und Gasheizungen könnten in Deutschland auch nach 2045 noch eingebaut werden. Das sieht der Entwurf für ein neues Heizungsgesetz aus dem Bundeswirtschaftsministerium vor, berichten mehrere Medien. Demnach ist darin keine Rede mehr von einem Verbot. Es soll künftig aber mehr klimafreundlicheres Gas und Heizöl beigemischt werden müssen. Am Vorabend des ersten Jahrestags der schwarz-roten Regierung hat Kanzler Merz Spekulationen über ein mögliches Ende der Koalition eine klare Absage erteilt. Auf einer Tagung des CDU-Wirtschaftsrats sagte Merz, eine Minderheitsregierung sei für ihn keine Option. Er werde sie weder eingehen noch auslösen. Es solle auch bitte niemand von Neuwahlen träumen, so der Kanzler. Falls der FC Bayern morgen ins Finale der Fußball-Champions League einzieht, dann ist im Endspiel von Budapest am 30. Mai der FC Arsenal der Gegner. Die Gunners aus London haben das Halbfinal-Rückspiel gegen Atletico Madrid mit 1:0 gewonnen. Das Hinspiel war 1:1 ausgegangen. Für Arsenal ist es die erste Finalteilnahme in der Champions League seit 20 Jahren. Der FC Bayern empfängt morgen im anderen Halbfinal-Rückspiel Titelverteidiger Paris Saint-Germain.
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Long Sermon, Brad Paisley im Schwarzwaldradio Country Club. Schön, dass Sie dabei sind. Brad Paisley kommt im kommenden Monat, im Juni, für ein einziges Konzert nach Deutschland am 23. Juni in München beim Tollwood Festival im Olympiapark. Beim Blick in den Country-Kalender ist mir aufgefallen, vor genau 30 Jahren verstarb Patsy Montana, einer der ersten weiblichen Country-Stars. 1935 hatte sie den ersten großen Erfolg, den ersten Millionseller für eine Country-Sängerin. Und der Song hieß I Wanna Be a Cowboy Sweetheart. Inhaltlich entspricht das ungefähr dem, was Gitte Henning 1963 gesungen hat. Ich will einen Cowboy als Mann.

0: Patsy Montana 1935, I Wanna Be a Cowboy's Sweetheart. Heute ist der 3. Mai und die Fans wissen, das ist der Geburtstag von Dave Dudley. Geboren 1928, wäre er jetzt 98 Jahre alt. Er ist in den 1950er Jahren schon als Sänger unterwegs gewesen, viel getingelt, viel gesungen. Aber der Erfolg stellte sich erst 1963 ein mit Six Days on the Road und dem zweiten Hit des Jahres Cowboy Boots. Beide Songs hintereinander weg. Viel Vergnügen mit Dave Dudley.
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0: Dave Dudley mit seinen ersten beiden richtig erfolgreichen Songs von 1963, Six Days on the Road und davor Cowboy Boots. Heute am 3. Mai haben ja auch noch lebende Personen Geburtstag, zum Beispiel Eric Church.
1: Happy Birthday, happy Birthday.
0: Happy Birthday, Eric Church. Er ist Jahrgang 1977, ist also heute 49 Jahre alt geworden. Vor 20 Jahren tauchte Eric Church zum allerersten Mal in den Charts auf mit diesem Song, How About You?

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1: Schönes Ding von Eric Church. How about you? Eric Church ist nicht der Einzige, der heute Geburtstag hat. Ella Langley ist am 3. Mai 1999 in Alabama geboren, 27 Jahre alt geworden. Ach, mein Großvater hätte gesagt, ein ganz junger Hüpfer. Hier ist Ella Langley mit dem Song, mit dem sie seit Monaten die Country-Charts dominiert. Juice in Texas.

Choosin Texas, Ella Langley im Schwarzwaldradio Country Club. Heute hat sie ihr 27. Lebensjahr vollendet. Es gibt ein neues Album von Melissa Etheridge. Rise heißt es und es ist ein Country-Rock-Album geworden. Und wo Country-Rock draufsteht, dann ist Chris Stapleton nicht weit. Einen Song hat er mit Melissa Etheridge zusammen eingesungen, The Other Side of Blue.

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1: Melissa Etheridge und Chris Stapleton im Duett The Other Side of Blue. Und von Ringo Starr gibt's auch wieder ein neues Album. Schon wieder ein Country-Album. Das letzte Country-Album, Look Up, ist vor einem Jahr veröffentlicht worden. Ringo Starrs neues Country-Album heißt Long, Long Road. Und das Musikmagazin Rolling Stone schrieb dazu, das Beste.

0: Ain't Nothing But You. Brooks & Dunn mit ihrem Riesenhit. Vor genau 25 Jahren standen die beiden damit an der Spitze der US-Country-Charts. Und wir gehen nochmal 25 Jahre zurück. Dann sind wir im Jahr 1976. Am 3. Mai 1976 stand Mickey Gilley an der Spitze der Charts mit dem damals schon peinlichen Titel Don't the Girls All Get Prettier at Closing Time. Werden die Mädchen nicht alle schöner kurz bevor die Kneipe zumacht?
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Nummer 1 der Country Charts vor 50 Jahren. Mickey Gilley, Don't the Girls All Get Pretty at Closing Time. Der Song wurde damals übrigens von Playboy Records vertrieben. Ein Schelm, wer Böses dabei denkt. Dazu muss man aber auch sagen, dass die ersten nicht erfolgreichen Singles der schwedischen Band ABBA in den frühen 1970er Jahren ebenfalls von Playboy Records in den USA vertrieben wurden. Das hat sich dann nach dem Gewinn des Grand Prix Eurovision de la Chanson 1974 geändert. Wir springen zurück ins Jahr 1951. Vor 75 Jahren stand Hank Snow 8 Wochen lang an der Spitze der Country- and Western-Charts mit dem Rumba Boogie. Welcome all you two and give

Der kanadische Sänger, Gitarrist und Songwriter Hank Snow mit seinem Rumba Boogie aus dem Jahre 1951. Vor ungefähr 3 Wochen habe ich mich auf den langen Weg nach Elmshorn gemacht. Grund war das norwegische Heid Bluegrass Orchestra, die Amis sagen Heidi Bluegrass Orchestra. Das Ensemble um die Sängerin Rebecca Nielsen war zum allerersten Mal in Deutschland. Das Konzert war ausverkauft und die Menschen, die dort waren, waren begeistert. Ich auch. Und das Konzert in der Nikolaikirche in Elmshorn begann mit dem Song Going Out West, das Heidi Bluegrass Orchestra.

Das Heidi Bluegrass Orchestra aus Norwegen, Going Out West. Jetzt sind wir schon mal in der Bluegrass-Ecke gelandet. Dann noch der Hinweis auf das anstehende Gravengrass Bluegrass Festival am Pfingstwochenende in Greven an der Ems. 6 Bands aus Europa und den USA stehen auf dem Programm. Unter anderem mit dabei Minegrass aus Frankfurt am Main, hier mit This Heart of Mine.

Minegrass, This Heart of Mine, live zu erleben beim Grevengrass Festival an Pfingsten in Greven an der Ems. Am 29. und 30. Mai findet das 22. internationale Bühler Bluegrass Festival statt. Los geht's am Freitagabend mit Old Baby Mackerel aus Großbritannien und Cold Quest and the City Pickers aus New York. Am Samstag dann Sacred Sounds of Grass aus Deutschland, Chris Jones and the Night Drivers aus den USA, die Krüger Brothers aus den USA und Damn Tall Buildings aus New York. Und weil die in Brooklyn leben, spielen und singen sie mit Begeisterung Big Ball in Brooklyn.

Big Ball in Brooklyn, Damn Tall Buildings mit ihrer starken Sängerin Sascha Dubik. Live zu erleben beim Internationalen Bühler Bluegrass Festival am 29. und 30. Mai. Alle Infos zum Bühler Bluegrass Festival finden Sie im Netz bluegrassfestivalbühl.de. Jetzt haben wir noch Zeit für einen neuen Song der Vandaliers. Die Band aus Texas hat ebenfalls eine starke Frontfrau. Sängerin Jeannie Rose hat einen Song geschrieben, Girl on the Run. Da geht es um eine Transperson in Texas, die immer um ihr Leben und das Leben ihrer Familie fürchtet und ständig auf der Flucht ist. Jeannie Rose ist selbst eine Transfrau und infolgedessen hat es die Band zurzeit in den USA schwer. Sie trifft auf viel Unverständnis, wird angefeindet und dem begegnet die Band mit viel Energie, Alternative Country, Honky Tonk, mit großartiger Musik. Hier sind die Vandaliers, Girl on the Run.

Girl on the Run, die Vandaliers aus Texas, live am 1. Juli in Hamburg und am 11. Juli in Oberhausen beim wunderbaren Static Roots Festival. Das war's für heute im Country Club. Wir wissen ja, die Zeit ist knapp. Doch wir bleiben trotzdem heiter. Nächsten Sonntag geht es weiter. Ab 19 Uhr, das ist kein Jux. Tschüss, bis dahin, sagt Patrick Fuchs.

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9: Ich bin Moritz Einzel. Nach der Amokfahrt in der Leipziger Innenstadt haben mehrere hundert Menschen in der Nikolaikirche der Opfer gedacht. Ein 33 Jahre alter Mann war am Montag mit dem Auto durch eine Fußgängerzone gerast. Zwei Menschen kamen ums Leben, viele weitere wurden verletzt. Der Fahrer wurde in eine Psychiatrie eingewiesen. Die Deutsche Bahn hat eine Kampagne für mehr Respekt gegenüber ihren Beschäftigten gestartet. In Bahnhöfen und Zügen werben jetzt Plakate für einen besseren Umgang mit dem Personal. Verkehrsminister Schnieder.
10: Rücksicht gehört mit ins Reisegepäck. Mit Respekt kommt jeder besser an. Und die Kampagne zeigt auch, dass die Sorgen und Ängste der Beschäftigten ernst genommen werden.
9: Mitarbeitende sollen mit Bodycams ausgestattet und das Sicherheitspersonal verstärkt werden. Der Konzern reagiert damit auf den gewaltsamen Tod eines Zugbegleiters bei einer Kontrolle vor 3 Monaten. Jens Spahn bleibt Vorsitzender der Fraktion von CDU und CSU. Die Unionsabgeordneten haben ihn ein Jahr nach seinem Amtsantritt mit 86,5% im Amt bestätigt. Am Rande zog Spahn Bilanz zu einem Jahr schwarz-roter Bundesregierung.
11: 141 Gesetze in einem Jahr zeigen, diese Regierung, diese Koalition debattiert, aber sie führt jede Debatte eben auch zu einer Entscheidung. Wir diskutieren gelegentlich, aber dann entscheiden wir und machen damit einen Unterschied.
9: Es sei viel erreicht, aber das reiche noch nicht, so Spahn. Der FC Arsenal steht im Finale der Fußball-Champions League. Die Londoner haben sich im Halbfinal-Rückspiel gegen Atletico Madrid mit 1:0 durchgesetzt. Das Hinspiel war 1:1 ausgegangen. An diesem Mittwochabend will der FC Bayern das zweite Finalticket buchen. Die Münchner haben Paris Saint-Germain zu Gast. Das erste Duell hatte der Titelverteidiger aus Frankreich mit 5:4 für sich entschieden. Das Champions-League-Finale ist am 30. Mai in Budapest.
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1: Ich bin Moritz Einzel. Erster Jahrestag der schwarz-roten Koalition, da ist es Zeit, Bilanz zu ziehen. Und bei aller Kritik an der Arbeit von Union und SPD, Kanzler Merz schließt ein vorzeitiges Ende der Koalition aus. Bei einer Tagung des CDU-Wirtschaftsrats hat er gesagt, eine Minderheitsregierung sei für ihn keine Option. Er werde sie weder eingehen noch auslösen. Und es solle auch bitte niemand von Neuwahlen träumen, so Merz, der heute vor einem Jahr zum Bundeskanzler gewählt worden war. Rund 3 Monate nach dem tödlichen Angriff auf einen Zugbegleiter ziehen Bahn und Politik Konsequenzen. Plakate sollen künftig in Zügen und an Bahnhöfen für mehr Respekt werben. Bahnchefin Paller.
2: Und die Botschaft, die wir hier senden möchten, ist unmissverständlich. Die Würde des Menschen ist unantastbar. Egal ob im Zug, in den Bussen, am Bahnhof oder bei der Ticketkontrolle. Egal ob in Uniform, in Unternehmensbekleidung oder in Zivil.
1: Verkehrsminister Schnieder sagte, Rücksicht gehöre mit ins Reisegepäck, mit Respekt komme jeder besser an. Zahlreiche Internetseiten mit dem Adressende .de sind zeitweise nicht erreichbar gewesen. Die zuständige Registrierungsstelle Denik begründete das mit einer technischen Störung bei der Auflösung von Domainnamen. Nach der Ursache des Problems werde gesucht, hieß es. In der Fußball-Champions League steht der erste Finalist fest. Es ist der FC Arsenal. Die Gunners aus London haben das Halbfinal-Rückspiel gegen Atletico Madrid mit 1:0 gewonnen, nach einem 1:1 im Hinspiel. Im Finale trifft Arsenal am 30. Mai in Budapest entweder auf den FC Bayern oder Titelverteidiger Paris Saint-Germain. Die beiden Teams bestreiten ihr Halbfinal-Rückspiel heute Abend in München. Die erste Partie gewann Paris mit 5:4.

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1: Hallo aus Deutschlands schönster Genießerecke, dem größten Mittelgebirge und Kinder- und Familienferienparadies, dem Schwarzwald. Mein Name? Zara Roth. Ich lebe da, wo andere Urlaub machen und nehme euch mit auf meine Touren. Visit Black Forest ist der Podcast für alle, die den Wald lieben und eure Reiseinspiration in unter 20 Minuten. Diese Folge ist Kinderkram. Also im wahrsten Sinne des Wortes. Rund 14 Millionen Menschen in Deutschland sind unter 18 Jahre alt. Ich weiß gar nicht, ob sie es wussten. Und die wollen und die können auch was erleben hier im Schwarzwald.
2: Ich hänge am Stein und ich muss irgendwie das Seil. Also ich muss Fabian sichern. Und ich gebe den Seil los.
3: Dein Gurt ist um den Stein gebunden, aber hinter dir geht auch eine Klippe einfach mal 100 Meter runter.
2: Ja, aber ich bin ja auch sicher, oder?
4: Du bist sicher. Sie ist absolut sicher.
1: Ich besuche eine Klasse beim Schlosswand hoch und runter. Klettern, beim Floß bauen. Außerdem verrate ich euch die tollsten Erlebnisse, Ausflüge für und mit Kindern, auch abseits der großen Player, wo Familien richtig sparen können und gefährlich gute Geheimtipps. Das alles gibt's in dieser Folge. Also los geht's.
3: So, heute ist Kinder-Action im Schwarzwald. Das ist das große Thema, weil immer wieder gehe ich im Schwarzwald so umeinander, mach irgendwelche Wanderwege und da gibt es auch welche, zum Beispiel so dieses Annis Schwarzwaldgeheimnis und so, diese Abenteuer-Action, ich löse Rätsel, Schnitzeljagdspiele und immer wieder stoße ich auf tolle Indoor-Spielplätze oder so spezielle kleine Sachen für Kinder, aber ich dachte, wir machen jetzt mal eine ganze Folge zu, was können Kinder im Schwarzwald erleben und was da auf jeden Fall mit dazu gehört, ist natürlich Wildnispädagogik. Wir haben einfach viel Wildnis, wir haben einfach Wald, man kann hier mega viel machen mit Kindern und jetzt bin ich gerade am Schloss Ortenberg mit Jörg Schulze, er ist der Chef von Wildzeit, ein Abenteuerunternehmen. Nee, wie beschreibst du dein Business?
4: Wir sind ein erlebnispädagogischer Anbieter.
3: Okay, genau. Und jetzt sitzen hier gerade zwei Klassen rum oder eine? Ist
4: eine.
3: Eine achte Klasse, wenn ich das richtig verstanden habe. Was haben die heute gemacht? Oder was machen die noch?
4: Die dürfen sich heute abseilen und klettern. Einmal an der Burgmauer runter sozusagen abseilen und einmal an der Burgmauer hochklettern.
3: Das ist aber schon öfter gemacht worden hier, eine Burgmauer hoch und runter. Das ist jetzt nicht das erste Mal.
4: Nee, genau. Wir machen das schon seit vielen, vielen Jahren. Insgesamt, glaube ich, 12 Jahre jetzt hier an der Burgmauer. Genau, das ist alles natürlich nach Sicherheitsstandards und mit Seilen und Karabinern, wie im Kletterpark theoretisch auch.
3: Der Ort hier ist wunderschön. Also das Schloss Ortenberg, das sieht man ja auch von der A5 so. Das ist so rangeschmiegt über den Weinbergen am Fuße des Schwarzwalds. Man guckt hier auf die Vogesen, auf den Rhein.
4: Das Kinzigtal hinten.
3: Das Kinzigtal, ah ja,
4: Gengenbach.
3: Stimmt, die Kinzig fließt hier vorbei.
4: Ja.
3: Ja, also so am Fuße des Schwarzwalds und das ist eines der Abenteuer.
4: Genau, die ziehen jetzt Helme und Gurte an, die werden jetzt praktisch eine Gurteinweisung gemacht und dann dürfen die erste Gruppe geht praktisch die Burgmauer runter, ungefähr 10 Meter, seilen die sich ab. Und die andere darf an einer Strickleiter die Mauer hochklettern und danach wird praktisch getauscht, sodass jeder einmal mal klettern und abseilen darf.
3: Ich gehe später, glaube ich, ist heute auch noch parallel unten am Weiher Floßbau-Workshop, da gehe ich auch noch mal hin.
4: Das ist auch mit dem Schloss Ottenberg zusammen, wie gesagt, ist ja eine Jugendherberge und die Schulklassen buchen das gerne und dann buchen die eben auch mal gerne einen Floßbau unten und da baut man einfach aus Tonnenfässern, Balken, alle möglichen Seile, baut man sich einen Floß und dann geht man mit auf dem kleinen Ottenberg-Weiher praktisch eine Runde drauf rumschippern.
3: Toll.
4: Und im Zweifelsfall auch mal bei dem Wetter schon baden.
3: Wenn man das Fluss nicht so gut gebaut hat.
4: Nee, die Kinder gehen tatsächlich echt gerne baden bei dem Wetter. Wir haben Tag Action und im Nachhinein, wenn man sie befragt, wir haben immer so eine spannende Frage und ich nutze die gerne. Ich hätte heute Morgen nie gedacht, dass...
3: Das. Oh, schön.
4: Also da kommt es ganz oft, ich hätte nie gedacht, dass ich die Mauer runtergehe. Oder ich hätte nie gedacht, dass mich die Jungs hier unten sichern. Oder manchmal beim Floßbau, dass wir gemeinsam im Floß zusammen hinbekommen oder solche. Das ist sehr, sehr spannend, was da alles passiert.
3: Wer ist schon die Mauer runter? Wer hat Jack sagen, wie es war? Wie heißt du?
5: Ich heiße Jack. Ich bin in der 7. Klasse in der Julius-Leber-Schule Breisach. Man konnte die Leiter hoch und an der Wand runter. Ich bin zuerst die Leiter hoch, dann die Wand runter.
3: Hast du ein flaues Gefühl im Bauch, weiche Knie? Wie fühlt sich das an?
5: Man muss halt den Leuten, die unten oder halt oben sind, vertrauen mit dem Seil. Die Beine sind eigentlich nicht steif, sondern die zittern eher so ein bisschen.
3: Okay, und wer ist als allererstes gegangen? Gibt es irgendwie so Draufgänger, die sich als erstes trauen? Du, bist du schon mal klettern gewesen vorher oder wieso hast du dich sofort getraut?
6: Ich wollte es einfach mal als erstes probieren.
3: Du bist ja ganz schön mutig.
6: Ja, man hat es ja bei gebracht bekommen.
3: Wie machst du das einfach? Du atmest einmal tief durch und machst einfach und denkst nicht drüber nach? Oder wie?
6: Einfach machen.
7: Also ich bin die Frau Riedel. Mhm. Wir arbeiten in Breisach. Wir sind jetzt den ganzen Weg gekommen und haben uns in die Burg verliebt, die einfach wunderschön ist. Wunderschöner Ort für eine Klassenfahrt und man kann hier in der Bögen total schöne Sachen machen. Also es gehört mit zum Programm. Das ist total spannend für die Kinder. Und dann haben wir gesehen, dass die Jugendherberge dieses Zusatzprogramm anbietet und haben uns dann eben für eins entscheiden müssen. Das ist das, was bei den Kindern am besten ankam, ganz einfach.
3: Kommt der Nächste. Wer ist das?
8: Mio.
3: Und was meinst du? Mio ist schnell unterwegs, oder?
8: Ja, der schafft es bestimmt auch.
3: Das sieht so flink aus.
8: Hier darfst du hier nocken, ne?
9: Leute, steh mal richtig an die Wand ran mit beiden Füßen.
10: Boah, Digga, ich muss dein Gewicht drauf haben.
9: Ja.
10: Lass mich so abstoßen.
9: Ja, machen wir mal.
3: Wie war's?
11: Aufregend. Also oben hat man noch ein bisschen Schiss, so von der Höhe her.
9: Gib dem hier das
11: Aber
9: Seil
11: wenn man
9: runter.
11: Unten ist, dann ist es cool.
9: So, jetzt hüpf mal.
10: Ja, wie geil. Das ist richtig geil. Das ist
9: schon gut. Du machst schon häufiger Klettern, oder?
10: Ja.
9: Okay, merkt man. Guck mal, dass du das Seil zwischen deine Hände legst, bitte. Also zwischen, genau, wunderbar, perfekt. So, okay. Ja, du hebst es gleich ab. Lass mal alles loslassen, ganz loslassen. Ist doch voll entspannt, oder? Möchtest du weiter hoch?
8: Nee, Digga. Nee.
9: Sicher? Möchtest du runter?
8: Ja.
9: Okay, wir lassen dich ab, ja?
1: Ganz schön anstrengend, so eine 10-Meter-Mauer hochzukraxeln an einer Sprossenleiter. Und abseilen aus 10 Metern, das mag leicht aussehen und bergab gehen, erfordert aber vollste Konzentration, auch für die, die unten absichern. Zeit für eine Abkühlung. Weit unterm Schloss Ortenberg liegt ein kleiner Weiher, auf dem an die 10 Floße schwimmen. Alle selbst gebaut, unter Anleitung der Wildzeit-Mitarbeiterinnen wie Lea.
3: Also, sie leben noch alle. Okay. Und ihr bringt alle Materialien mit?
12: Genau, große Tonnen, viel Holz und die werden mit Seilen verbunden, sodass sie einen Floß ergeben.
3: Und sodass ihr die auch wiederverwenden könnt?
12: Genau, im besten Fall. Irgendwann, früher oder später, muss man das ein oder andere Ding austauschen, aber im Grunde werden sie immer wiederverwendet.
3: Ach nee, eine Gruppe ist noch auf dem Wasser gucken.
12: Die soll, glaube ich, gleich runter.
3: Die wollen aber nicht. Eine will
12: schaut
3: auch immer nicht.
12: So aus.
3: Das ist sozusagen euer Stammweiher. Also hier gibt es immer Floßbauabenteuer.
13: Ja, hier ist für alle Klassen, die in Ortenberg sind, die landen irgendwann hier auf und im Weiher.
3: Sehr schön. Schön. Aber es hat so ein bisschen was Tom Sawyer-mäßiges, oder? So ein bisschen Huckleberry Finn.
13: Ja, auf jeden Fall. Wobei ich bezweifle, dass die Tonnen hatten. Ja, wahrscheinlich aus Holz Fässer. Gebaut. Fässer,
3: ja,
13: genau.
3: Fässer, richtig.
13: Metallölfässer, genau. Bestimmt.
3: Ich euch fragen, wie euer Tag war?
10: Ja. Kalt, gut und kalt.
3: Wie habt ihr gebraucht, das zu bauen?
14: Keine Ahnung, ich glaube 3 Stunden oder so, weil wir wussten halt erst nicht, wie viele Hölzer man braucht.
3: Ja, klar.
14: Und wie man das halt bauen musste, das wussten wir halt am Anfang nicht.
3: Ihr habt jetzt gelernt, was? Paddeln, Knoten, irgendwas Neues gelernt, was ihr vorher noch nicht konntet heute?
14: Ich glaube, eine neue Technik haben wir gelernt, wie man einfach so einen Floß baut, falls, man weiß ja nie, was passiert.
3: Ja, genau.
14: Ja,
3: der Anstieg des
14: ja, am Ende, man spawnt so im Dschungel und dann
3: muss
14: man einen Floß bauen, ich weiß nicht.
3: Okay.
14: Und dann sucht man sich halt die Materialien und dann...
3: Also im Fall einer Zombie-Apokalypse bist du jetzt in der Kompetenzskala ein bisschen nach oben gerutscht.
14: Ja.
3: Sehr gut.
14: Genau. Also es war am Anfang halt sehr holprig, aber es war trotzdem sehr cool. Das Wasser war aber auch sehr, sehr kalt.
1: Apropos kaltes Wasser. Über 160 Freibadanlagen gibt es im Schwarzwald. In vielen davon ist der Eintritt mit der Schwarzwald-Card frei. Kleine Randnotiz für alle, die jetzt den Europapark Ruß bzw. die Wasserwelt Rolantica vermissen in der Folge und das Freilichtmuseum Vogtsbauernhof, also die großen Player. Ja klar, 70% der Besucher in Deutschlands tollstem Vergnügungspark sind Familien. Aber wenn ihr mehr über den Park wissen wollt, dann hört mal rein in die Folge Mack, Mross und Monaco, 50 Jahre Europapark. Und auch zum Freilichtmuseum gibt es schon eine Folge Visit Black Forest. Höfe, Holz, Historie, Schwarzwälder Freilichtmuseen heißt die. Einfach ein bisschen scrollen. Also diese Ausflugsziele kennt ihr. Wir stellen euch jetzt lieber Trips vor, die ihr noch nicht kennt. Wandertag.
15: Das Wandern ist des Müllers.
1: Was macht das Wort mit euch? Schlimme Erinnerungen? Oder vielleicht gute? Kaum einer hat Lateinen überstehen müssen in seiner Schulzeit, dass Wandern aber nicht langweilig sein muss, das beweisen über 50 Erlebnis- und Kinderwanderwege in der gesamten Fremdenverkehrsregion Schwarzwald. Meist sind die Wege zwischen 1 und 4 Kilometer lang und damit geeignet für Kinder zwischen 3 und 10 Jahren, je nachdem, wie fit und wie lange die Beine. Unterwegs warten dann Spiel- und Lernstationen. Ein paar Beispiele. Besonders hübsch ist der Wichtelpfad am Feldberg. Eher für die Sommermonate geeignet, aber locker machbar mit 1,8 Kilometern. Dann der 3,4 Kilometer lange Dachsweg in Dachsberg, der das ganze Jahr begehbar ist, und viele, viele mehr. Alles nachzulesen auf der Seite schwarzwald-tourismus.info. Regen, Sturm und Schmuddelwetter-Tipp für Trotzwetter schöne Tage mit Kindern im Schwarzwald. Ach, Kinder! Sie sind süß, meist unter 1,20 und nicht allzu lange in geschlossenen Räumen zu halten. Springen, toben, fliegen, das können die Kinder bei jedem Wetter in der Fandorena. Ja. Auch Feldberg. Für die Kleinsten gibt's einen Indoor-Spielplatz. Im Trampolinpark können dann alle zusammen fliegen und springen. Klettern und über allem schweben könnt ihr im Indoor-Hochseilpark ab 5 Jahren mit Begleitung. Klettern ohne Gurt geht auch. Das heißt Bouldern und ist ab 5 Jahren erlaubt. Freestyle Jump ist der Bereich der Fandorena, in dem ihr Luftsprünge, Saltos und Tricks üben könnt. Für alle ab 7 Jahren bis 99. Und wer über 1 Meter groß ist und lieber draußen klettern mag, der bucht Zeit im Outdoor-Kletterwald. Gehört auch zur Fandorena. Mit der Schwarzwaldcard ist 1 Stunde Fandorena und 2 Stunden Kletterwald umsonst. Ihr solltet gerade bei Schmuddelwetter rechtzeitig buchen über die Webseite. Überhaupt kommen Familien nicht an der Schwarzwaldcard vorbei. 149 Euro für 2 Erwachsene und bis zu 3 Kinder bis 17 Jahre. Damit freien Eintritt in über 200 Attraktionen. Spare, spare, Trampolinspringe, wie der Schwarzwälder sagt. Oder so ähnlich. Ende des Servicehinweises. Der alternative Wolf- und Bärenpark in Bad Rippoldsau-Schabach im Schwarzwald ist ein Wildtierschutzprojekt der Stiftung für Bären. Aktuell finden hier 10 Bären, 5 Wölfe und 2 Luchse aus schlechten Haltungen ein neues, ein naturnahes Zuhause. Die geretteten Parkbewohner haben oft Schlimmes erlebt, wurden im Zirkus gehalten, in kleinen engen Käfigen. Missbrauch durch Tourismus, illegaler Handel. Aber hier im Schwarzwald können sie auf 10 Hektar Wald- und Wiesenfläche das sein, was sie eigentlich sind: Wildtiere. Sie können miteinander agieren, sich aber auch verstecken, Höhlen graben, baden oder sich auch mal zur Winterruhe zurückziehen. Mit der Schwarzwaldcard bekommt ihr freien Eintritt. Neue Anlagen sind übrigens im Bau. Neben der neuen Auswilderungsanlage wird aktuell eine Wolfsreha gebaut mit flacherem Gelände, damit die nicht so steil laufen müssen, und eine neue Krankenquarantänestation. Ein ganz tolles Tierschutzprojekt, das auf jeden Fall unterstützend und sehenswert ist. Die Lasertag Arena Denzlingen bei Freiburg ist über 850 Quadratmeter groß und damit eine der größten und modernsten Süddeutschlands. Gespielt wird in abgedunkelten Räumen, die mit Hindernissen und Verstecken labyrinthartig aufgebaut sind. In Teams spielt man um, ja, die höchste Punktzahl. Gefragt sind Teamwork, Ausdauer, Zielgenauigkeit und taktisches Vorgehen. Es ist ein actiongeladener Spaß, den man bei jedem Wetter haben kann. When the laser hits your head and you realize you're dead, that's a laser tag. Mit der Schwarzwaldcard ist ein Spiel kostenfrei. Von Montag bis Donnerstag von 15 bis 22 Uhr jedenfalls. Das Gegenteil von Wandern ist wohl Rodeln. Im Freizeit- und Sportzentrum auf dem Meleskopf, direkt an der Schwarzwald-Hochstraße in Sand bei Bühl-Baden, warten 13 Steilkurven auf 1300 Metern und 8% Gefälle auf euch auf der Ganzjahresbobbahn. Allerdings ist das wirklich eine Schönwetterbeschäftigung. Bei Regen ist zu. Besonderes Gimmick: Der vorne sitzende Bobfahrer kann sich eine VR-Brille aufziehen und so dann die Fahrt als Flug durch eine Fantasiewelt erleben für den Extra-Kick. Auch hier ist die Fahrt mit der Schwarzwaldcard umsonst. Gemütlicher und beinahe geräuschlos geht es dagegen auf der Black Forest Flyline in Schönberg mit M zu.
16: Ein schöner Flug. Danke.
1: 500 Meter ist die Zipline lang. Von einem Turm aus schwebt ihr mit bis zu 12 km/h durch den Wald. 3,5 Minuten, die einem wirklich lang vorkommen, wenn man mit dem Hosenboden in der Luft schwebt. Wenn ihr die Flying Fox-Version des Flugs bucht, werdet ihr am Rücken aufgehängt, könnt die Arme ausbreiten und schweben wie ein Adler über die Baumwipfel. Magisch. Adler sollen fliegen. Adler sollen fliegen. Ach, und auch das ist drin bei der Schwarzwaldkarte. Früher hieß es Schnitzeljagd. Heute Outdoor-Escape-Erlebnis. Wobei ihr hier nicht entkommen müsst, keine Sorge. Aber es gibt ein ungeklärtes Verbrechen, das gemeinsam gelöst werden will. Das ist was für bis zu 8 clevere Köpfe, jeden Alters. Startpunkt der Tour ist das Schloss Schramberg. Angelegt ist das Spiel auf 2,5 Stunden. Wer danach noch Energie übrig hat, kann sich die schönen Autos im Automuseum vor Ort angucken. Bei den Wildnispädagogen soll man ja den Satz vervollständigen: Ich hätte nie gedacht, dass. Also ich sag mal so, ich hätte nie gedacht, dass ich noch nicht mal einen Bruchteil der Kinder-Action-Erlebnisse im Schwarzwald in diese Folge bekomme. Ich hoffe jedenfalls, es hat euch wenigstens neugierig gemacht, es hat euch gefallen und vor allen Dingen motiviert, mit oder ohne Kind, bei Sonne oder bei Regen rauszugehen und im Schwarzwald was zu erleben. Dieser Podcast wird mit ganz viel Liebe selbst gemacht, wie Omis Socken früher. Also lasst doch ein Like da, teilt das Ding und bis zum nächsten Mal im Schwarzwald. Eure Zara.
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1: Ich bin Moritz Einzel. Der mutmaßliche Amokfahrer von Leipzig ist in eine Psychiatrie eingewiesen worden. Ein Ermittlungsrichter hat die Unterbringung des 33-Jährigen in einem psychiatrischen Krankenhaus angeordnet. Der Mann war am Montag mit einem Auto durch die Fußgängerzone gerast. Zwei Menschen starben, zahlreiche weitere wurden verletzt. In der Leipziger Nikolaikirche kamen gestern hunderte Menschen zu einem Gedenkgottesdienst zusammen. Die schwarz-rote Koalition ist heute genau ein Jahr im Amt. Trotz einiger Streitigkeiten zwischen Union und SPD sieht Kanzler Merz keine Alternative zu der Zusammenarbeit. Auf dem Wirtschaftstag 2026 hat Merz gesagt, niemand sollte von Neuwahlen träumen. Das würde Deutschland in der Krise wochenlang handlungsunfähig machen. Auch eine Minderheitsregierung sei für ihn keine Option, so der Kanzler. Zahlreiche